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1: Ich bin Diana Kramer. Bundeskanzler Friedrich Merz hat seine Reformambitionen als Regierungschef unterstrichen. Deutschland habe die Kraft für einen neuen Aufbruch und er persönlich sei fest entschlossen, diesen Aufbruch mit seiner Regierung auch zu ermöglichen, sagte Merz bei einer CDU-Veranstaltung in seiner Heimat Arnsberg im Sauerland. Auf die aktuellen Spekulationen über einen möglichen Kanzlerwechsel ging Merz nicht ein. Bild und Stern hatten unter Berufung auf führende Christdemokraten darüber berichtet, dass Merz durch einen anderen Unionsmann ersetzt werden könnte. Der ukrainische Präsident Selenskyj hat neue Gegenschläge im russischen Hinterland angekündigt. Man müsse Moskau klar machen, dass es für den Angriffskrieg gegen sein Land mit eigenen Verlusten bezahlen müsse, sagte Selenskyj in seiner abendlichen Videobotschaft.
2: Moskau droht zwar mit Vergeltungsschlägen, doch Selenskyj setzt selbstbewusst auf Attacke. Dabei ist unwahrscheinlich, dass er den Kreml hier in Moskau auf diese Weise zu Verhandlungen zwingen kann. Vielmehr belächeln russische Kommentatoren, dass Selenskyj einerseits Moskau droht und er sich andererseits nun mit einem Hilferuf an US-Präsident Trump wendet. In einem Brief bittet er Trump um mehr Raketen für die Abwehr von Moskaus Angriffen. Aus Moskau, Ulf Mauder.
1: Auf der Bahnstrecke Hamburg-Berlin gibt es seit dem Abend Verzögerungen. Grund ist ein Ausfall eines Stellwerks bei Lüneburg. Nach Angaben der Bahn kann es noch bis heute Nachmittag zu Verspätungen und Zugausfällen kommen.
3: Es fahren noch ICE-Fernzüge zwischen Hamburg und Berlin, betont die Bahn, aber nur alle 2 Stunden. Und um die Stellwerksstörung zu beheben, brauche man voraussichtlich noch bis Donnerstag. Betroffen ist auch der Regionalverkehr. Die lokale Bahngesellschaft Metronom etwa teilte mit, dass sich der Verkehr immer weiter aufstaue. Fahrgäste sollen möglichst auf den ohnehin fahrenden Ersatzverkehr ausweichen. Die Strecke Hamburg-Berlin wurde seit letzten Sommer generalsaniert. Seit Mitte Mai ist ein Teil wieder freigegeben. Mitte Juni soll die ganze Strecke wieder befahrbar sein. Aus Berlin, Ronny Tochau.
1: Der Trend zur Teilzeit hält in Deutschland ungebrochen an. Immer mehr Beschäftigte arbeiten mit reduzierter Stundenzahl. 2025 erreichte die Teilzeitquote mit fast 32% einen neuen Höchststand, teilte das Statistische Bundesamt mit. Besonders hoch ist der Anteil der Frauen. Im vergangenen Jahr arbeitete mehr als jede zweite Frau in Teilzeit, bei Männern nur etwa jeder siebte.
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1: Zum Wetter, die Vorhersage des Deutschen Wetterdienstes. Der Donnerstag wird fast überall sonnig, an den Alpen und im Schwarzwald im Tagesverlauf Quellwolken, aber nur vereinzelt mal Schauer oder Gewitter. Die Tageshöchstwerte im Norden zwischen 18 und 23 Grad, sonst 23 bis 30 Grad mit den höchsten Werten im Südwesten. Am Freitag zunächst viel Sonne, später im Norden bewölkt und am Nachmittag im Nordwesten teils schwere Gewitter. Dazu wieder wärmer bei 26 bis 33 Grad.
0: Das waren die Nachrichten.

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1: Ich bin Diana Kramer. Der Wohnungsbau in Deutschland soll beschleunigt werden. Das Bundeskabinett hat den Weg für ein neues Baugesetzbuch freigemacht. Damit sollen kommunale Planungen schneller und Wohnungsbau in gefragten Gebieten bevorzugt werden.
2: Städte und Gemeinden sollen noch leichter gegen sogenannte Schrottimmobilien vorgehen können. In extremen Fällen könnte dann sogar eine Enteignung möglich sein. Bauministerin Huberts bemängelt die zuletzt schwachen Zahlen beim Wohnungsbau. Im letzten Jahr sind nur noch knapp über 200.000 Wohnungen fertiggestellt worden. Neu ist außerdem, Kommunen mit angespanntem Wohnungsmarkt können künftig ein überragendes öffentliches Interesse für Wohnungsbau erklären. Dadurch soll die Bauplanung statt auf 5 bis 15 Jahren künftig in etwa 2 Jahren abgeschlossen werden können. David Riemer, Berlin.
1: Trotz Waffenruhe und laufender Verhandlungen für ein Kriegsende haben die USA nach Medienberichten erneut Ziele im Iran angegriffen. Die Schläge galten einer Anlage, die eine Bedrohung für US-Streitkräfte und die kommerzielle Schifffahrt darstelle, berichten die Sender CNN und CBS News unter Berufung auf einen Beamten. Dem Wall Street Journal zufolge feuerte der Iran zunächst 4 Drohnen auf amerikanische und zivile Schiffe ab. Der Iran meldete aus dem Süden des Landes an der Straße von Hormuz mehrere Explosionen. Menschenhandel soll in Deutschland künftig konsequenter verfolgt und härter bestraft werden können. Das sieht ein Gesetzentwurf des Bundesjustizministeriums vor, den das Bundeskabinett beschlossen hat.
3: Wer Menschen mit falschen Versprechungen nach Deutschland lockt, um sie hier dann unter Zwang arbeiten zu lassen, der wird künftig bei einer Verurteilung mit bis zu 10 Jahren Haft rechnen müssen. Neu ist außerdem, dass sich auch Kunden und Kundinnen strafbar machen, wenn sie etwa Leistungen bei Anbietern einkaufen, die klar fragwürdig sind. Da gibt es viele schwarze Schafe, etwa auf dem Bau und bei Nagelstudios. Aus Berlin, Lea Matschulat.
1: Nach einem Unfall mit 2 toten Kindern in Dienstlaken am Niederrhein prüfen Ermittler, ob bei der Autofahrerin ein medizinischer Notfall vorlag. Es spreche nichts für eine absichtliche Tat, teilte die Polizei mit. Die 47-Jährige hatte vor einer Schule die Kontrolle über ihr Auto verloren und war in eine Gruppe von 3 Jungen gefahren. 2 12-Jährige starben im Krankenhaus, der 3. wurde leicht verletzt. Die Autofahrerin kam schwer verletzt in eine Klinik.
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1: Zum Wetter, die Vorhersage des Deutschen Wetterdienstes. Der Donnerstag wird fast überall sonnig, an den Alpen und im Schwarzwald im Tagesverlauf Quellwolken, aber nur vereinzelt mal Schauer oder Gewitter. Die Tageshöchstwerte im Norden zwischen 18 und 23 Grad, sonst 23 bis 30 Grad mit den höchsten Werten im Südwesten. Am Freitag zunächst viel Sonne, später im Norden bewölkt und am Nachmittag im Nordwesten teils schwere Gewitter. Dazu wieder wärmer bei 26 bis 33 Grad.
0: Das waren die Nachrichten.

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1: Ich bin Diana Kramer. In den großen Konflikten stehen die Zeichen erneut auf Eskalation. Trotz Waffenruhe und laufender Friedensverhandlungen haben die USA erneut Ziele im Iran angegriffen. Und auch im Ukraine-Krieg spitzt sich die Lage zu. Präsident Zelensky kündigte am Abend weitere Angriffe auf Russland an. Heute beschäftigt sich der UN-Sicherheitsrat in New York mit der aktuellen Lage.
2: Nach dem verheerenden Angriff auf Kiew und weiteren Drohungen aus Moskau sucht der ukrainische Präsident Zelensky Hilfe bei den USA und den Vereinten Nationen. Das höchste UNO-Gremium hat schon viele Male getagt, ohne viel bewirken zu können. Resolutionen werden von den Vetomächten Russland und China niedergeschlagen, Aufrufe zum Frieden verhallen im Nichts. Zelensky betonte, dass sich die Ukraine bei der Abwehr der Angriffe auf die ganze Welt verlasse, bei der Abwehr von ballistischen Raketen, aber vor allem auf die USA. Aus den USA, Tina Eck.
1: Berichte über mögliche Diskussionen zu einem Austausch von Kanzler Merz sorgen in der Union für Unruhe. Bild und Stern hatten unter Berufung auf führende Christdemokraten darüber berichtet und als möglichen Nachfolger unter anderem NRW-Ministerpräsident Wüst genannt. Der Kanzler selbst äußerte sich bei einer CDU-Veranstaltung in seinem Heimatort Arnsberg am Abend nicht dazu, bekannte sich aber zu seiner Verantwortung als Regierungschef. Die Spritpreise sinken weiter. Superbenzin der Sorte E10 ist innerhalb einer Woche um 2,7 Cent billiger geworden, Diesel um 4,5 Cent. Der ADAC hält den Preisrückgang an den Tankstellen für viel zu gering.
3: Sowohl Diesel als auch Super E10 liegen mittlerweile im bundesweiten Tagesdurchschnitt unter 2 Euro. Allerdings sind beide immer noch gut 20 Cent teurer als vor Ausbruch des Irankrieges. Und das trotz des Tankrabatts von rund 17 Cent und obwohl der Ölpreis zuletzt deutlich nachgegeben hat. Für den ADAC ist das aktuelle Preisniveau der Beweis, dass die Mineralölkonzerne günstigere Ölpreise nur sehr verlangsamt an die Kunden weitergeben. Ronny Thorau, Berlin.
1: Die Gewerkschaft Verdi ruft bei der Postbank auch heute zu Warnstreiks auf. Die Gewerkschaft verlangt für die Beschäftigten 8% mehr Geld, mindestens aber 300 Euro im Monat. Um den Druck in den Tarifverhandlungen zu erhöhen, werden Postbankbeschäftigte heute auch bei der Hauptversammlung der Deutschen Bank in Frankfurt am Main protestieren, zu der die Postbank gehört.
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1: Zum Wetter, die Vorhersage des Deutschen Wetterdienstes. Der Donnerstag wird fast überall sonnig, an den Alpen und im Schwarzwald im Tagesverlauf Quellwolken, aber nur vereinzelt mal Schauer oder Gewitter. Die Tageshöchstwerte im Norden zwischen 18 und 23 Grad, sonst 23 bis 30 Grad mit den höchsten Werten im Südwesten. Am Freitag zunächst viel Sonne, später im Norden bewölkt und am Nachmittag im Nordwesten teils schwere Gewitter. Dazu wieder wärmer bei 26 bis 33 Grad.
0: Das waren die Nachrichten.

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1: Ich bin Tine Klimach. Die Waffenruhe zwischen den USA und dem Iran wird erneut auf die Probe gestellt. Das US-Militär hat erneut Ziele im Iran angegriffen, bestätigte ein US-Beamter.
2: Der Iran hatte schon bei den vorherigen US-Militärschlägen protestiert, dass die USA die Waffenruhe verletzten. Doch die US-Regierung versichert, dass die Waffenruhe trotz dieser wiederholten Scharmützel weiter gelte. US-Kampfjets schossen iranische Drohnen ab, die angeblich zuvor auf amerikanische und zivile Schiffe gefeuert hatten. Auch eine iranische Anlage wurde angegriffen. Die US-Militärschläge seien rein defensiv gewesen und dienten dazu, die Waffenruhe aufrechtzuerhalten, hieß es hier in Washington. Aus den USA, Tina Eck.
1: Stockende Reformen, Iran, Ukraine, Bundeskanzler Friedrich Merz muss sich mit Krisen und Kriegen herumschlagen. Sein Image ist schwer angekratzt. Gut ein Jahr nach dem Start seiner Regierung muss sich Merz aktuell auch noch mit einer Debatte über seinen Kanzlerposten auseinandersetzen. Auf einer CDU-Veranstaltung in seiner Heimatstadt Arnsberg im Hochsauerland gab er sich am Abend kämpferisch.
3: Es war ein Heimspiel für den Kanzler. Die Arnsberger CDU steht felsenfest hinter Friedrich Merz. Er habe volle Rückendeckung für das, was er tue, sagte einer der Parteifreunde. Und deshalb hatte Merz zumindest öffentlich auch keinen Grund, sich zu den Spekulationen über einen möglichen Kanzlerwechsel zu äußern. Laut Medien ist das in Teilen der CDU jenseits von Arnsberg ein Thema. Merz bekannte sich sehr deutlich zu seiner Verantwortung als Regierungschef. Er sei persönlich mit aller Kraft entschlossen, mit seiner Regierung einen Aufbruch in Deutschland zu ermöglichen, sagte er. Diana Kramer, Nachrichtenredaktion.
1: Ein Stellwerksausfall bei Lüneburg bremst den Verkehr auf der Bahnstrecke zwischen Hamburg und Berlin aus. Züge fahren, aber teilweise eingeschränkt. Es kommt zu Verspätungen und Ausfällen, teilte die Bahn mit. Die technische Störung wird voraussichtlich erst heute im Laufe des Tages behoben. Reisende werden gebeten, sich vor Antritt der Fahrt auf bahn.de oder im DB-Navigator über ihre Verbindung zu informieren. Zum Sport. Nur wenige Tage nach seinem Karriereende ist Lukas Podolski schon wieder zurück. Allerdings nicht auf dem grünen Rasen, sondern auf dem roten Teppich in Köln. Bei der Premiere der Netflix-Doku Poldi im FC-Stadion kam der 40-Jährige am Abend in Begleitung des Filmteams und seiner Familie. Für die 90-minütige Doku, die kommenden Donnerstag startet, begleitete ein Filmteam Podolski während seiner vorletzten Saison in Polen.
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4: 6 Grad haben wir im Moment in Backbant und in Ditzum und 9 Grad in Fiskwart. Da liegen wir also im Moment noch beim einstelligen Temperaturbereich. Dazu zieht im Moment auch noch stellenweise etwas Frühnebel durch Ostfriesland. Wenn der sich dann aber überall aufgelöst hat, wird der Tag wieder richtig schön. Wir bekommen ganz viel Sonnenschein, kaum Wolken und Top-Temperaturen bis 21 Grad. Morgen kommen wir dann wieder ordentlich ins Schwitzen. Da könnten wir dann noch mal bis zu 30 Grad bekommen. Zum Abend hin könnte da auch noch mal ein Gewitter aufziehen. Und über den Tag kriegen wir auch morgen wieder ganz viel Sonnenschein.
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4: Und auch da gibt es gute Nachrichten. Wir haben gerade nichts zu melden. Weder eine Verkehrsbehinderung noch einen Blitzer. Sehen Sie dabei etwas auf Ihrem Weg, sagen Sie eben Bescheid und klingeln Sie durch, bitte. Die Radio Ostfriesland Hotline ist die 04921 586 111. Ganz einfach zu merken. 04921 586 111. Ich wünsche eine gute Fahrt.
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4: Wir kommen dem Wochenende immer näher und schippern jetzt erst einmal in diesen Donnerstag hinein. Gleich mit Musik von Wham. Die hören wir mit Club Tropicana. Vorher noch ein tolles Duett von Simon und Garfunkel mit Mrs. Robinson. Und wir starten die Stunde im Jahr 1984. Damals hatte Nick Kershaw mit The Riddle einen großen Hit. Ich bin Captain Frieling und ich wünsche einen entspannten Donnerstagmorgen.
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Club Tropicana bei Radio aus Friesland. Und damit ist es Viertel nach sechs geworden, 6:15 Uhr. Kommen Sie gut raus aus den Federn und gut rein in diesen Donnerstag. Wir sind an Ihrer Seite mit den schönsten Oldie-Hits zu mitsingen. Hier ist Radio aus Friesland, jetzt mit Elton John und

Sam Cooke, Wonderful World. Hier ist Radio aus Friesland. 7:08 haben wir es. Gleich um 9:30 bringen wir es erst einmal auf den neuesten Stand der Dinge. Dann gibt es die Nachrichten aus der Radio aus Friesland Nachrichtenredaktion. Die Neuigkeiten aus Ostfriesland. Vorher Musik von den Spice Girls. Die hören wir gleich mit Wannabe. Davor Creedence Clearwater Revival Proud Mary. Und auf dem Weg ins Badezimmer, um sich bereit zu machen für den neuen Tag, begleiten wir sie jetzt mit den 80ern. Hier sind die Flirts on Passion.

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1: 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Eine Minute nach 6:30 haben wir es. 6:31 Uhr.
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2: Mit Frau Radjansen, guten Morgen. Ausweichmanöver, Transporter gerät in Gegenverkehr. Bei einem Unfall in Burhave ist hoher Schaden entstanden. Laut Polizei war ein Transporterfahrer auf der Straße Falster in Richtung Esens unterwegs. Dabei übersah der 29-Jährige, dass ein Auto vor ihm verkehrsbedingt halten musste. Beim Versuch auszuweichen geriet er mit seinem Transporter auf die Gegenfahrbahn und kollidierte mit dem Auto eines 72 Jahre alten Mannes. Dieser wurde leicht verletzt. Der Schaden wird auf mindestens 10.000 Euro geschätzt. Weitere Meldungen aus Ostfriesland im Überblick. Kegelrobbe zurück im Wattenmeer. Im niedersächsischen Wattenmeer leben immer mehr Kegelrobben. Das haben Zählflüge im letzten Winter ergeben, so das Umweltministerium in Hannover. Demnach wurden während der Wurfsaison im Winter 575 Jungtiere und mehr als 1.100 erwachsene Kegelrobben gezählt. Das bedeutet bei den Jungtieren einen Zuwachs von 136 Tieren gegenüber 2024 und insgesamt die meisten bisher gezählten Kegelrobben im niedersächsischen Wattenmeer. Vor 20 Jahren galten sie hier als praktisch ausgestorben. Ems-Fähre fährt wieder täglich. Seit dem letzten Wochenende ist die Fähre zwischen Ditzum und Petkum wieder täglich unterwegs. Das teilte der Landkreis Leer als Betreiber mit. Zuvor hatte es seit März wegen Personalmangels nur einen eingeschränkten Fährbetrieb gegeben. Die Lage habe sich jedoch entspannt. Der aktuelle Fahrplan ist auf der Internetseite des Landkreises Leer veröffentlicht. 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
1: Ideale Temperaturen zum Durchlüften haben wir heute Morgen, denn es ist richtig frisch und einstellig. Wir haben zum Beispiel in Wallinghausen gerade mal 3 Grad auf dem Thermometer, in Busbomsfehn immerhin schon 5 und in Rauderfehn 7 Grad. Dazu zieht stellenweise noch ein bisschen Frühnebel über Ostfriesland hinweg. Wenn sich der Nebel dann aber aufgelöst hat, wird der Tag überall wieder richtig schön. Wir bekommen ganz viel Sonnenschein, einen richtig tollen frühlingshaften Tag, kaum Wolken und Top-Temperaturen bis 21 Grad. Morgen wird es dann wieder richtig warm und sommerlich, bis zu 30 Grad kriegen wir da und da könnte dann auch am Abend mal das ein oder andere Gewitter aufziehen. Über den Tag gibt es aber auch dann wieder ganz viel Sonnenschein.
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1: Moin Autofahrer, wir haben im Moment keinen Blitzer auf der Liste, auch keine Verkehrsbehinderung. Sehen Sie das anders auf Ihrem Weg, sagen Sie eben Bescheid bitte. Die Radio Ostfriesland Hotline ist die 04921 586 111. Machen Sie da eben eine kurze Ansage und wir geben es direkt weiter an alle anderen. 04921 586 111. Ich wünsche eine gute Fahrt, kommen Sie gut an.

0: Elvis Presley, der King of Rock'n'Roll, Suspicious Minds. 6.41 Uhr ist es damit geworden, 11 Minuten nach 6:30. Und auch heute Morgen starten Sie mit Radio Ostfriesland wieder gut informiert in den neuen Tag hinein. Hier sind die Neuigkeiten aus Ostfrieslands Polizeidienststellen.
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2: Grimmersum. Nach einer Fahrerflucht sucht die Polizei Zeugen. Ein Autofahrer hatte am alten Postweg einen anderen Wagen gestreift. Ohne sich um den Schaden zu kümmern, fuhr der Unbekannte davon. Hinweise nimmt die Polizei Norden entgegen. Esel. Die Polizei hat einen betrunkenen Fahrradfahrer erwischt. Er war kontrolliert worden, weil er ohne Licht unterwegs war. Dabei stellte sich heraus, dass er über 1,7 Promille hatte. Ein Strafverfahren wurde eingeleitet. Halesiel. Am Strand wurden Verkaufscontainer aufgebrochen. Die Täter stahlen unter anderem Bargeld. Wer etwas beobachtet hat, wird gebeten, sich bei der Polizei zu melden.
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0: Radio Ostfriesland Verkehrsservice, immer aktuell mit dem ersten Blitzer des neuen Tages. Und der ist in der Ortsdurchfahrt von Beromer Feen aufgebaut. Da blitzt es in Richtung Großheide in einer 50er-Zone. Vielen Dank an Radio Ostfriesland-Fan Marion fürs Bescheid sagen. Ihnen allen unterwegs eine gute Fahrt. Wir schippern ganz gemütlich in diesen Donnerstag hinein. Jetzt mit dem guten Gedanken zum Start in den Tag.
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2: Moin miteinander, ich bin Manuela Stadtlander-Lüschen aus Wiesmoor. Da stehe ich, 4 Jahre alt, Sommerkleid, lange Zöpfe mit großen Schleifen, aufgeschlagene Knie, neben mir mein kleines Fahrrad und vorne am Lenker ein buntes Windrad. Rückblickend auf mein Leben ist es mir ein Bild von Pfingsten geworden, dieses Foto. Man sieht etwas Verborgenes, nämlich Wind. Nicht direkt, aber man sieht, was er bewegt. Das kleine Windrad dreht sich. Die Bibel erzählt, dass Gottes Geist wie ein heftiger Wind kam und entmutigte Menschen, die Jünger, in Bewegung setzte. Sie öffneten die Türen, hinter denen sie sich versteckten, und trauten sich wieder unter die Menschen. Angst verwandelte sich in Hoffnung. In meinem Leben blieb es nicht bei aufgeschlagenen Knien. Gott musste manchmal eine kräftige norddeutsche Brise seines Geistes in Gang setzen, damit ich wieder aufstand und mein Leben wieder in Angriff nahm. Der unsichtbare Gottesgeist, der Tröster und Mutmacher zugleich ist, sagt nicht nur zu mir: Du bist nicht allein, ich helfe dir. Ich heile nicht nur deine Knie, ich gebe dir neue Kraft. Ach Gott, schenk mehr Pfingsten.
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2: Ich bin Tine Klinach. In den großen Konflikten stehen die Zeichen erneut auf Eskalation. Trotz Waffenruhe und laufender Friedensverhandlungen haben die USA erneut Ziele im Iran angegriffen. Und auch im Ukraine-Krieg spitzt sich die Lage zu. Präsident Zelensky kündigte am Abend weitere Angriffe auf Russland an.
3: In der Ukraine zeigt sich Präsident Zelensky unbeeindruckt von russischen Warnungen, die Lage in dem Krieg weiter zu eskalieren. Zelensky setzt selbstbewusst auf Attacke. Dabei ist unwahrscheinlich, dass er den Kreml hier in Moskau auf diese Weise zu Verhandlungen zwingen kann. Vielmehr belächeln russische Kommentatoren, dass Zelensky einerseits Moskau droht und er sich andererseits nun mit einem Hilferuf an US-Präsident Trump wendet. In einem Brief bittet er Trump um mehr Raketen für die Abwehr von Moskau. Angriffen. Aus Moskau, Ulf Mauder.
2: Bis Ende Juni läuft noch der Tankrabatt, aber Erwartungen an eine Verlängerung darüber hinaus dämpft Bundesverkehrsminister Patrick Schnieder. Der Staat komme irgendwann an die Grenze seiner Möglichkeiten, sagte er dem Handelsblatt.
4: Knapp 17 Cent weniger pro Liter Diesel oder Benzin. Für den Tankrabatt verzichtet der Staat in den beiden geplanten Monaten auf Steuereinnahmen von bis zu 1,6 Milliarden Euro. Künftig sieht Verkehrsminister Schnieder eher Entlastungsbedarf beim Güterverkehr. Er verweist auf dessen Auswirkungen. Diese Preise würden weitergegeben. Lebensmittel und Waren des täglichen Bedarfs würden teurer. Die Gefahr, dass es an den Zapfsäulen zu einem echten Kraftstoffmangel kommt oder Flugzeuge ohne Kerosin dastehen, sieht er zumindest kurzfristig nicht. Ursula Winkler, Nachrichtenredaktion.
2: Die Gewerkschaft Verdi ruft bei der Postbank auch heute zu Warnstreiks auf. Verdi verlangt für die Beschäftigten 8% mehr Geld, mindestens aber 300 Euro pro Monat. Um den Druck in den Tarifverhandlungen zu erhöhen, werden Postbankbeschäftigte heute auch bei der Hauptversammlung der Deutschen Bank in Frankfurt am Main protestieren, zu der die Postbank gehört. Zum Sport. Tennisprofi Alexander Zverev steht bei den French Open in Runde 3. Zverev gewann in Paris in 3 Sätzen gegen den Tschechen Tomáš Machac. Bei den Frauen hat Eva Lys die 3. Runde der French Open verpasst. Die 24-Jährige musste sich in ihrem Zweitrundenmatch gegen die Rumänin Sorania Cristea in 2 Sätzen geschlagen geben. Damit ist von den gestarteten deutschen Einzelspielerinnen nur noch Tamara Korpatsch im Rennen.
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5: Wir gucken auf die aktuellen Temperaturen und da liegen wir in Remels und auch in Hesel bei 5 Grad und in Wallinghausen haben wir 3 Grad auf dem Thermometer. Dazu scheint schon wunderbar die Sonne, es sind kaum Wolken am Himmel und genauso geht es auch durch den Tag. Aber die Temperaturen, die steigen noch ein bisschen weiter an, bis 21 Grad sind drin heute. Wir kommen also nicht so sehr ins Schwitzen, das heben wir uns dann für morgen auf. Auf dem Weg Richtung Wochenende bekommen wir morgen am Freitag dann wieder sommerliche Temperaturen. Zum Teil sind da wieder bis 30 Grad drin. Zum Abend hin könnte dann auch noch mal ein Gewitter aufziehen und über den Tag gibt es dann ganz viel Sonne.
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5: Moin Autofahrer, ein Blitzer steht in der Ortsdurchfahrt von Beromafehn in Richtung Großheide, 50 erlaubt. Und sehen Sie auf Ihrem Weg weitere Blitzer oder vielleicht auch eine Verkehrsbehinderung, rufen Sie mich eben an. Wir geben das dann direkt weiter an alle anderen, die unterwegs sind. 04921 586 111, das ist die Radio Ostfriesland Hotline. 04921 586 111. Ich wünsche eine gute Fahrt.
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5: Mit 2 richtig coolen Songs schippern wir in die neue Stunde hinein. Gleich Dan Hartman und Instant Replay und vorher die Gruppe America und You Can Do Magic. Ich bin Captain Frieling, volle Kraft voraus, hinein geht's in den Donnerstag.
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0: Instant Replay um 11 nach 7, 7:11 Uhr. Und da tun wir jetzt wieder ein bisschen was für uns Boy Pladic Brock, den wir in Ostfriesland unbedingt pflegen, damit sie erholen wird. Und darum gibt es die Radio Ostfriesland jeden Tag eine weitere Lektion von unserem kleinen Plattdeutsch-Sprachkurs. Proten Sie mal Moi im Web mit Vermörn.
1: 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Heute
2: Tretboot fahren.
3: Von da auch Tretboot fahren.
2: Heute nutzen wir das schöne sommerliche Wetter aus und gehen Tretboot fahren.
4: Und nu ob platt.
3: Von da auch nutzen wir das mooi sämmerlich wär ut und gaun Tretboot fahren.
2: Menno würde lieber Paddelboot fahren, aber da habe ich Angst, dass wir ins Wasser fallen.
4: Und nu ob platt.
3: Menno würde lieber Paddelboot fahren, man do hab ich not, dass wir in Warte fallen.
2: Puh, ich bin jetzt schon aus der Puste. Tini, kannst du mich bitte ablösen?
4: Und nu ob platt.
3: Puh, ich bin nu als schoon off. Tini, kannst du mich auflösen?
2: Menno, hör auf, mich nass zu machen. Ich hab gar keine Ersatzklamotten dabei.
4: Und nu ob platt.
3: Menno, hol ob mi natter morgen. Ich hab hell kein Ersatzklär dabei.
2: Nach der Tour gehen wir noch ein leckeres Eis essen.
4: Und nu ob platt.
3: Nach der Tour gehen wir noch ein leckeren Eis essen.
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Lassen Sie sich nicht stressen. Ich wünsche Ihnen einen ganz entspannten Weg zur Arbeit. 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Helwart Besönnis. 18 Minuten nach 7 haben wir es. 7.18 Uhr. Wir haben heute den 28. Mai 2026. Und heute, in genau 2 Wochen, beginnt die Fußball-Weltmeisterschaft 2026. Unser Nationalteam hat sich ja gestern schon getroffen, ist jetzt im Trainingslager. Und auch hier in Ostfriesland steigt langsam das Fußballfieber. Die ersten Spielpläne hängen vielleicht schon bei Ihnen zu Hause am Küchenschrank oder an der Arbeitsstelle. Und vielleicht diskutieren Sie schon mit Familie oder den Arbeitskollegen auch schon heimlich über Favoriten oder planen schon die Grillabende fürs Public Viewing. Passend dazu gibt es jetzt auch einen WM-Spielplan Opladütsch. Da wird aus dem Spielplan ganz eben stilecht der Spülplan Oplad. Perfekt zum Ergebnisse eintragen, mitfiebern und natürlich auch zum Fachsimpeln mit Freunden und Nachbarn. Organisiert haben diesen besonderen Spielplan die Ostfriesland Tourismus GmbH und das Plattdeutschbüro der ostfriesischen Landschaft. Und Sie bekommen den plattdeutschen Spülplan kostenlos direkt bei den Touristinformationen in der Region oder auch direkt beim Plattdeutschbüro in Aurich. Und dann heißt es mitfiebern und unserem Team die Daumen drücken. Im ersten Spiel gegen Curaçao sollte da vielleicht auch schon mal der erste Sieg drin sein. Warten wir mal ab, was passiert. Es dauert nicht mehr lange. Heute in 2 Wochen geht's los mit der Fußball-Weltmeisterschaft.

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2: 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Halb acht haben wir es, genau 7.30 Uhr.
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3: Mit Frau Radjansen, guten Morgen. Ausweichmanöver, Transporter gerät in Gegenverkehr. Bei einem Unfall in Burhave ist hoher Schaden entstanden. Laut Polizei war ein Transporterfahrer auf der Straße Falster in Richtung Esens unterwegs. Dabei übersah der 29-Jährige, dass ein Auto vor ihm verkehrsbedingt halten musste. Beim Versuch auszuweichen geriet er mit seinem Transporter auf die Gegenfahrbahn und kollidierte mit dem Auto eines 72 Jahre alten Mannes. Dieser wurde leicht verletzt. Der Schaden wird auf mindestens 10.000 Euro geschätzt. Weitere Meldungen aus Ostfriesland im Überblick. Kegelrobbe zurück im Wattenmeer. Im niedersächsischen Wattenmeer leben immer mehr Kegelrobben. Das haben Zählflüge im letzten Winter ergeben, so das Umweltministerium in Hannover. Demnach wurden während der Wurfsaison im Winter 575 Jungtiere und mehr als 1.100 erwachsene Kegelrobben gezählt. Das bedeutet bei den Jungtieren einen Zuwachs von 136 Tieren gegenüber 2024 und insgesamt die meisten bisher gezählten Kegelrobben im niedersächsischen Wattenmeer. Vor 20 Jahren galten sie hier als praktisch ausgestorben. Ems-Fähre fährt wieder täglich. Seit dem letzten Wochenende ist die Fähre zwischen Ditzum und Petkum wieder täglich unterwegs. Das teilte der Landkreis Leer als Betreiber mit. Zuvor hatte es seit März wegen Personalmangels nur einen eingeschränkten Fährbetrieb gegeben. Die Lage habe sich jedoch entspannt. Der aktuelle Fahrplan ist auf der Internetseite des Landkreises Leer veröffentlicht. Neues aus Ostfriesland, da fahren Sie immer zuerst bei uns.
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2: In Mitte Große-Fehn liegen wir im Moment bei 9 Grad, in Wehna haben wir 10 Grad und in Lugfahrt sind wir bei 11 Grad angekommen. Bis 21 Grad sind noch drin. Dazu gibt es heute wieder einen richtig tollen Tag mit ganz viel Sonnenschein. Nur ein paar leichte Wolken ziehen heute über uns hinweg. Morgen gibt es dann auch wieder einen deutlich wärmeren Tag. Da kommen wir dann wieder ordentlich ins Schwitzen. Bis 30 Grad könnten da nochmal auf uns zukommen. Zum Abend müssen wir dann auch nochmal das ein oder andere Gewitter mit einplanen. Dazu gibt es über den Tag morgen aber dann auch wieder ganz viel Sonne.
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2: Moin Autofahrer, ein Blitzer steht in der Ortsdurchfahrt vom Beromer Feen Richtung Großheide. 50 erlaubt und sehen Sie auf Ihrer Strecke noch weitere Blitzer oder Verkehrsbehinderungen. Rufen Sie mich eben an hier oben auf der Brücke 04921 586 111. Das ist die Verbindung 04921 586 111. Das ist die Radio Ostfriesland Hotline. Ich wünsche eine gute Fahrt, kommen Sie gut an.

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0: Susan. My name is not Susan mit Whitney Houston bei Radio Ostfriesland. Und damit haben wir es jetzt 7:15 Uhr, 7:45 Uhr haben wir es ganz genau. Und vielleicht ging es Ihnen als Kind ja genauso wie mir. Als ich noch ein kleiner Captain war, habe ich nach den Hausarbeiten den Ranzen in die Ecke gestellt und dann bin ich meistens rausgegangen. Da haben wir dann bei Wind und Wetter gespielt. Ich weiß gar nicht, ob die Kinder das heute auch noch so oft machen. Heute wäre auf jeden Fall der perfekte Tag dafür, denn heute ist der Weltspieltag. Damit wollen die Initiatoren erreichen, dass Kinder wieder mehr draußen und insbesondere in der Natur spielen. Also ich habe ja als Kind total gerne Fußball im Garten gespielt. Mit den Nachbarskindern haben wir da im Garten gekickt und dabei auch manchmal so versehentlich den ein oder anderen Gartenzaun ein bisschen ramponiert. Wie ist das bei Ihnen? Mit was für Dingen haben Sie gerne in Ihrer Kindheit gespielt?
1: Mit einer elektrischen Eisenbahn.
2: Barbie. Aus Plastik ein Elefant.
3: Ja, auch Roller und Fahrrad.
4: Klippchen gespielt, das war so ein Stock mit einem Holzstückchen und das wurde weit geschlagen.
5: Mit dem Ball und, ja, Ball, Völkerball.

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8 haben wir es, 7.52 Uhr. Und da schauen wir mal eben schnell auf den Radio Ostfriesland Verkehrsservice. Immer aktuell mit gleich zwei neuen Meldungen. Einmal betrifft das die Autobahn 31 Emden Richtung Leer. Vorsicht dort bitte zwischen Riepe und Nermoor. Da liegt ein totes Reh auf der Fahrbahn. Vorsicht bitte, ein totes Reh auf der A31 Emden Richtung Leer zwischen Riepe und Nermoor. Und dann haben wir noch einen neuen Blitzer. Der ist aufgebaut an der B210 zwischen Loppersum und Georgsheil in Abelitz in einer 70er-Zone. Ihnen allen unterwegs eine gute Fahrt.

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1: 8 Uhr ist es.
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2: Ich bin Tine Klimach. Die Waffenruhe zwischen den USA und dem Iran wird erneut auf die Probe gestellt. Das US-Militär hat erneut Ziele im Iran angegriffen, bestätigte ein US-Beamter.
3: Der Iran hatte schon bei den vorherigen US-Militärschlägen protestiert, dass die USA die Waffenruhe verletzten. Doch die US-Regierung versichert, dass die Waffenruhe trotz dieser wiederholten Scharmützel weiter gelte. US-Kampfjets schossen iranische Drohnen ab, die angeblich zuvor auf amerikanische und zivile Schiffe gefeuert hatten. Auch eine iranische Anlage wurde angegriffen. Die US-Militärschläge seien rein defensiv gewesen und dienten dazu, die Waffenruhe aufrechtzuerhalten, hieß es hier in Washington. Aus den USA, Tina Eck.
2: Angesichts der geänderten Bedrohungslage soll die Reserve der Bundeswehr künftig eine größere Rolle spielen. Dafür bereitet das Verteidigungsministerium eine Gesetzesänderung vor. Es will künftig auch in Friedenszeiten die Möglichkeit haben, Reservisten zum Dienst zu verpflichten. In bestimmten Ausnahmen soll ein Einsatz von Reservisten nur bei Freiwilligkeit möglich sein, etwa bei Amtshilfe im Inland, im Fall einer Naturkatastrophe oder bei Auslandseinsätzen. Wer sich heute in einer Postbankfiliale beraten lassen will, muss eventuell länger warten als sonst. Die Gewerkschaft Verdi hat die Beschäftigten zum Warnstreik aufgerufen. Der Warnstreik soll die Forderung der Gewerkschaft in den laufenden Tarifgesprächen unterstreichen.
4: Für die etwa 9.000 Beschäftigten bei der Postbank verlangt Verdi 8% mehr Geld, mindestens aber 300 Euro pro Monat. Und um den Druck zu erhöhen, werden Postbankbeschäftigte heute auch bei der Hauptversammlung der Deutschen Bank in Frankfurt-Main protestieren. Die Postbank gehört zur Deutschen Bank. Für die Postbank-Kunden bedeuten die Warnstreiks mehr Geduld in der Filiale und auch am Telefon. Warnstreiks sind auch in den Callcentern der Postbank geplant. Lea Matschulat, Nachrichtenredaktion.
2: Die Störung auf einer Bahnstrecke zwischen Hamburg und Berlin ist behoben. Der Bahnverkehr rolle wieder uneingeschränkt, sagte ein Sprecher der Deutschen Bahn am Morgen. Die Reparaturarbeiten in dem ausgefallenen Stellwerk nahe Lüneburg konnten in den frühen Morgenstunden wieder früher als geplant abgeschlossen werden. Das Angebot an Fahrten im Fern- und Regionalverkehr stehe wieder zur Verfügung, sagte der Konzernsprecher. Nur sehr vereinzelt könne es noch zu Ausfällen und Verspätungen kommen.
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5: Wir sind inzwischen beim zweistelligen Temperaturbereich angekommen. Auf Borkum zum Beispiel haben wir 11 Grad, in Sandhorst auch 11 und in Manslag 12 Grad. Dazu ziehen stellenweise noch ein paar Wolken über Ostfriesland hinweg, aber die sind harmlos. Meistens sehen wir blauen Himmel und ganz viel Sonnenschein und Top-Temperaturen bis 21 Grad. Morgen wird es dann wieder ein bisschen wärmer, da kommen wir dann bei der Arbeit nochmal ordentlich ins Schwitzen. Temperaturen bis 30 Grad könnten da nochmal wieder drin sein. Zum Abend hin könnte dann auch nochmal ein Gewitter aufziehen, aber über den Tag wird es richtig schön und sommerlich und auch mit ganz viel Sonnenschein richtig angenehm.
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5: Moin Autofahrer, Vorsicht bitte auf der Autobahn 31 Emden Richtung Leer. Zwischen Riepe und Nermoor liegt ein totes Reh auf der Fahrbahn. Vorsicht bitte, ein totes Reh auf der A31 Emden Richtung Leer zwischen Riepe und Nermoor. Und geblitzt wird auf der B210 zwischen Loppersum und Georgsheil in Höhe von Abelitz 70 erlaubt und in der Ortsdurchfahrt von Beromafen Richtung Großheide in einer 50er-Zone. Und sehen Sie mehr Blitzer oder Verkehrsbehinderungen, rufen Sie eben an bitte 049 21 586 111. Das ist die Radio Ostfriesland Hotline 04921 586 111. Kommen Sie gut an.
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5: Ich bin Captain Frieling, moin miteinander. Und wir starten mit Ray Charles und Boney M. in die neue Stunde. Und ich wünsche Ihnen einen ganz entspannten Tag bei der Arbeit. Ich bin an Ihrer Seite. Moin miteinander.
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toller Evergreen von Ray Charles bei Radio Ostfriesland. Hit the Road, Jack. 10:08 haben wir es damit jetzt. Und wir kümmern uns jetzt zum Beginn des Arbeitstages schon mal eben um die schönste Zeit des Tages, um die Feierabendzeit. Und da ist auch heute wieder einiges los in Ostfriesland. In Wittmund wird zum Beispiel in den Feierabend getanzt. Heute Abend lädt der Wittmunder Schlosspark wieder zur Veranstaltungsreihe Live im Park ein. Jeden zweiten Donnerstag gibt es jetzt dort wieder bis in den September hinein eine andere Band oder einen anderen Künstler live auf der Bühne zu erleben, mitten im Grünen. Und heute steht die Coverband Hard to Explain für Sie auf der Bühne. Die begeistert schon seit einigen Jahren mit den besten Hits aus den letzten Jahrzehnten der Musikgeschichte. Viele Songs, die Sie da hören, kennen Sie bestimmt auch aus dem Programm von Radio Ostfriesland. Der Eintritt ist frei, also einfach vorbeikommen, Freude mitbringen und in den Feierabend mit Live-Musik tanzen. Los geht's heute Abend um 19 Uhr im Wittmunder Schlosspark. Und bei allem, was Sie heute vorhaben, wünschen wir Ihnen ganz viel Spaß. Wir sind an Ihrer Seite. 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

0: Rolling Stones. 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
1: 20 nach 8, aber es hier ist der lange Morgen bei Radio Ostfriesland. Und wir kümmern uns jetzt mal wieder um ein Stück Heimatkunde. Jeden Tag schauen wir in unserer Sendung auf Flurnamen. Das können mal Ländereien sein, mal Bauwerke, mal Landschaften mit einer langen Geschichte. Und heute gucken wir auf ein Stück Geschichte von Linthe La Marche.
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3: Heute Fissrings Haus.
4: Fissrings Haus ist ein Name eines Hofes in der Linthe La Marche. Fissrings Haus war ein größerer Bauernhof, ein sogenannter Herd mit 49 Dimat. Im Jahr 1714 wurde dieser Hof erstmals genannt. Aus dem Jahr 1746 existiert von diesem Herd eine kleine Zeichnung, die den Titel Fissrings Haus trägt. Der Hof wurde nach einer ostfriesischen Familie mit dem Namen Fissering benannt. Die ursprünglichen Gebäude dieses Hofes mussten nach der schweren Sturmflut vom 4. und 5. Februar 1825 abgebrochen werden. Im Jahr 1856 wurde der Hof zerstückelt und aufgeteilt. 1975 wurde das Hofgebäude abgebrochen. Die Ländereien wurden an eine Reederei verkauft.
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0: Kern-CC bei Radio aus Friesland, The Wall Street Shuffle. Und damit ist es jetzt auf die Sekunde genau 8:30 Uhr, 8:30 Uhr.
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2: Mit Frau Radjansen, guten Morgen. Ausweichmanöver, Transporter gerät in Gegenverkehr. Bei einem Unfall in Burhave ist hoher Schaden entstanden. Laut Polizei war ein Transporterfahrer auf der Straße Falster in Richtung Esens unterwegs. Dabei übersah der 29-Jährige, dass ein Auto vor ihm verkehrsbedingt halten musste. Beim Versuch auszuweichen geriet er mit seinem Transporter auf die Gegenfahrbahn und kollidierte mit dem Auto eines 72 Jahre alten Mannes. Dieser wurde leicht verletzt. Der Schaden wird auf mindestens 10.000 Euro geschätzt. Weitere Meldungen aus Ostfriesland im Überblick. Kegelrobbe zurück im Wattenmeer. Im niedersächsischen Wattenmeer leben immer mehr Kegelrobben. Das haben Zählflüge im letzten Winter ergeben, so das Umweltministerium in Hannover. Demnach wurden während der Wurfsaison im Winter 575 Jungtiere und mehr als 1.100 erwachsene Kegelrobben gezählt. Das bedeutet bei den Jungtieren einen Zuwachs von 136 Tieren gegenüber 2024 und insgesamt die meisten bisher gezählten Kegelrobben im niedersächsischen Wattenmeer. Vor 20 Jahren galten sie hier als praktisch ausgestorben. Ems-Fähre fährt wieder täglich. Seit dem letzten Wochenende ist die Fähre zwischen Ditzum und Petkum wieder täglich unterwegs. Das teilte der Landkreis Leer als Betreiber mit. Zuvor hatte es seit März wegen Personalmangels nur einen eingeschränkten Fährbetrieb gegeben. Die Lage habe sich jedoch entspannt. Der aktuelle Fahrplan ist auf der Internetseite des Landkreises Leer veröffentlicht. 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
0: 11 Grad haben wir in Mitte Großefehn und in Tannhausen auf dem Thermometer. In Pilsum haben wir 12 Grad. Dazu gibt's herrlichen Sonnenschein heute. Nur ein paar leichte Wolken. Regenschauer sind weiterhin nicht in Sicht und die Temperaturen liegen bei maximal 21 Grad heute. Also ein richtig schöner, frühlingshafter Tag. Morgen kommen wir ein bisschen mehr ins Schwitzen. Da kriegen wir dann wieder heißes Wetter mit Sonnenschein und Temperaturen bis 30 Grad.
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0: Moin Autofahrer, wir gucken auf Blitzer. An der B210 zwischen Loppersum und Georgsheil steht einer in Höhe von Abelitz, 70 erlaubt. Ein weiterer Blitzer steht in der Ortsdurchfahrt von Berumer Feen Richtung Großheide. Und sehen Sie auf Ihrem Weg noch weitere Blitzer oder Verkehrsbehinderungen, sagen Sie eben Bescheid und klingeln Sie durch, bitte 04921 586 111. Das ist die Radio Ostfriesland Hotline. Ich wünsche einen Gaude fort. Kommen Sie gut an!

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Enrique Iglesias und Rhythm Divine bei Radio aus Friesland. 20 vor 9 ist es damit jetzt ganz genau geworden. Wir schauen schon mal eben auf die Feierabendzeit voraus. Heute Abend haben Sie da Gelegenheit, mal auf ganz besondere Art und Weise tanzen zu gehen. In Dornumersiel findet heute Abend nämlich eine Silent Disco statt. Das bedeutet, jeder Gast bekommt seinen eigenen Kopfhörer und sucht sich die Musikrichtung, die er hören möchte, selbst aus. Zur Auswahl stehen dabei insgesamt 3 verschiedene Richtungen. Sie wählen aus Summerhouse, Dancehouse oder aus einer Mischung von Rock, Pop und Schlagerhits aus. Damit entsteht dann eine ganz besondere Partystimmung, obwohl um sie herum eigentlich alles ganz leise ist. Das wird ein besonderer Spaß für alle, die Lust haben, die Tanzfläche zu entern. Der Eintritt ist frei und die Kopfhörer werden Ihnen vor Ort bereitgestellt. Die Silent Disco findet dann heute in der Zeit von 18:30 Uhr bis 21 Uhr im Seepark West in Dornumersiel statt.

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Wes und Alané bei Radio Ostfriesland. 7 von 9 haben wir es, 8.53 Uhr. Heute ist Donnerstag und morgen beginnt in Emden ein großes Fest. Die 35. Emder Manches-Tage werden morgen Vormittag offiziell eröffnet. Und was da in diesem Jahr alles passiert und worauf diese Tradition begründet ist, das wollen wir gleich klären nach den Nachrichten von 9 Uhr. Die hören wir direkt nach Musik von Billy Idol. Der ist gleich dabei mit Sweet 16. Vorher noch die Young Rascals bei Radio Ostfriesland und Good Lovin'.

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3: 9 Uhr ist es.
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4: Ich bin Tine Klimach. Die Außenminister der EU-Staaten wollen heute bei einem informellen Treffen in Zypern über die Lage in der Ukraine sowie im Nahen Osten beraten. Im Mittelpunkt stehen unter anderem die Frage, ob und wie sich die EU stärker in die diplomatischen Bemühungen zur Beendigung des Kriegs gegen die Ukraine einbringen kann. Bisher werden Gespräche mit Moskau vor allem von US-Präsident Trump und seinen Unterhändlern geführt. Mit Blick auf den Nahen Osten soll es insbesondere um den Iran-Krieg und die Blockade der Straße von Hormuz gehen. Die Gewerkschaft Verdi macht Druck gegen vorhergesehene Ausgabenbremsen bei den Krankenhäusern. Hintergrund ist das Sparpaket der Bundesregierung für stabile Beiträge. Krankenhauspersonal in mehreren deutschen Städten ist heute zu Protestaktionen aufgerufen.
5: Um Finanzlöcher zu stopfen und höhere Zusatzbeiträge zu vermeiden, sollen die Kosten im Gesundheitswesen im kommenden Jahr um 16,3 Milliarden Euro gesenkt werden. Die Krankenhäuser sind der größte Posten. Sie sollen ihre Ausgaben den Plänen nach um 4,6 Milliarden Euro drücken. Von Verdi heißt es, die Beschäftigten seien wütend über die wörtlich Sparorgie von Gesundheitsministerin Wacken. Schon jetzt fehle Personal. Dieser Zustand würde sich dramatisch verschlimmern. Ursula Winkler, Nachrichtenredaktion.
4: Noch nie sind so viele Besitzer von Autos mit Verbrennermotor auf E-Autos umgestiegen wie im ersten Quartal des laufenden Jahres. Das zeigt das E-Barometer des Versicherers Huck Coburg. Und nach einer begleitenden YouGov-Umfrage dürfte auch der neue E-Auto-Zuschuss der Bundesregierung zur wachsenden Beliebtheit der E-Autos beitragen.
6: Es sind vor allem die jüngeren Autofahrer unter 40, die auf E-Autos umsteigen. Im März zum Beispiel fast doppelt so viele wie im Durchschnitt des Jahres 2025. In dem Monat hat es ohnehin besonders viele Umsteiger gegeben. Das war ja nach Beginn des Iran-Krieges, als die Spritpreise so in die Höhe geschossen sind. Die Zahlen des Huck E-Barometers beziehen sich übrigens ausschließlich auf vollelektrische Autos mit Batterie, nicht auf Hybridfahrzeuge. Thomas Thonfeld, Nachrichtenredaktion.
4: Die Störung auf der Bahnstrecke zwischen Hamburg und Berlin ist nun behoben. Der Bahnverkehr rolle wieder uneingeschränkt, sagte ein Sprecher der Deutschen Bahn. Die Reparaturarbeiten in dem ausgefallenen Stellwerk nahe Lüneburg konnten in den frühen Morgenstunden früher als geplant abgeschlossen werden. Nur sehr vereinzelt könne es noch zu Ausfällen und Verspätungen kommen.
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7: Die aktuellen Temperaturen sind recht angenehm. So kurz vor der Frühstückspause liegen wir in Tannhausen und in Schierum bei 13 Grad. Auf dem Thermometer in Frebsum haben wir 14 Grad. Dazu gibt es heute wieder einen richtig schönen frühlingshaften Tag mit ganz viel Sonnenschein, mit wenigen Wolken. Und wir kriegen heute bis 21 Grad. Ideal auszuhalten. Morgen wird es dann schon wieder hochsommerlich. Da kommen wir ordentlich ins Schwitzen bei Temperaturen bis 30 Grad. Zum Abend hin könnte auch noch mal ein Gewitter aufziehen. Ansonsten gibt es aber auch ganz viel Sonnenschein morgen.
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7: Alle Autofahrer, ein Blitzer steht in Rispel. Auf dem Weg Richtung Wiesener Meer in einer 70er-Zone. Ein weiterer an der B210 zwischen Loppersum und Georgsheil in Höhe von Abelitz. 70 erlaubt. Und der dritte Blitzer auf unserer Liste steht in der Ortsdurchfahrt von Beromarfehn Richtung Großheide in einem 50er-Bereich. Und sehen Sie auf Ihrer Strecke weitere Blitzer oder Verkehrsbehinderungen, rufen Sie eben an, bitte. 04921 586 111. Das ist die Radio Ostfriesland Hotline. 04921 586 111. Ich wünsche eine gute Fahrt.
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7: In Emden wird an diesem Wochenende wieder groß gefeiert. Morgen beginnen die 35. Emder Matthiestage. Was da alles passiert und wie das Fest entstanden ist und auf was für eine Tradition sich das Fest beruft, das klären wir in dieser Stunde. Dann haben wir Studiobesuch. Ich bin Captain Frieding und wir starten in dieser Stunde gleich mit Shocking Blue und vorher noch mit Culture Club. Moin mit Nanne.
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0: Shocking Blue und Venus bei Radio aus Friesland. 9:10 haben es mittlerweile. 9:10 hier ist der lange Morgen bei Radio aus Friesland. Und wir schauen nach Emden. Da dreht sich ab morgen wieder alles um den Matjes. An diesem Wochenende steht der Hering in der Seehafenstadt bei den Matjes-Tagen wieder ganz im Mittelpunkt. Zum 35. Mal werden die Matjes-Tage jetzt schon gefeiert. Das Fest geht auf eine jahrhundertlange Tradition der Heringsfischerei in Emden zurück. Und darüber sprechen wir jetzt mit Experten. Bei mir im Radio aus Friesland-Studio sind jetzt Susanne Rüst und Frank-Peter Nowak vom Arbeitskreis Emder Matjes-Tage. Moin.
1: Hallo, guten Morgen.
2: Ja, guten Morgen, hallo.
0: Schön, dass Sie da sind. Vielen Dank für Ihren Besuch erstmal. Und dann gucken wir mal so ein bisschen auf die Bedeutung der Heringsfischerei früher in Emden. Herr Nowak, wie war das damals? Was für eine Bedeutung hatte die Heringsfischerei für Emden?
1: Es gab sicher kaum jemanden in Emden, der nicht irgendwie ein Familienmitglied hatte, was durch den Hering Lohn und Brot verdient hat. Es ging ja nicht nur darum, Schiffe zu bauen und dann fischen zu gehen, sondern der Hering musste ja auch verarbeitet werden. Er musste gepackt werden, Fässer mussten gemacht werden und der Handel war natürlich ganz wesentlich für unsere Region. Und es gab Handel bis, das ist nachgewiesen, bis hinter Hamburg. Im Jahr 1597 gab es eine Beschwerde aus Hamburg, dass Emden faule Fische geschickt hätte. Daraufhin sah sich der Magistrat bewogen, eine Emder Heringsordnung zu erlassen. Und auf die berufen wir uns heute noch, die Emder Heringsordnung von 1597, wenn wir in Emden feiern.
0: Also kann man sagen, die Heringsfischerei hat das Leben der Stadt damals ordentlich geprägt?
1: Zweifelsohne. Geprägt, absolut geprägt. Und deshalb ist das Fest auch so erfolgreich, weil sich jeder noch mit dem Thema verbunden fühlt.
0: Ich kann mir vorstellen, dass gerade auch viele jüngere Besucher die Geschichte der Heringsfischerei in Emden vielleicht kaum noch kennen. Warum ist das wichtig, diese Tradition so lebendig zu halten?
1: Es ist generell ein Thema, sich in der Geschichte auszukennen. Man kann die Gegenwart nur verstehen, wenn man die Geschichte kennt. Das ist eine alte Weisheit. Aber ich denke, wenn die jungen Leute jetzt durch die Stadt laufen und die alten Traditionsschiffe sehen und den Hering mal wieder aus der Hand essen, dann werden sie sich an vieles erinnern, was sie als Kind schon kennengelernt haben.
0: Die Matjes-Tage verbinden ja Traditionen und ein großes, modernes Festwochenende miteinander. Wie schafft man da den Spagat, jedes Jahr immer aufs Neue hinzukriegen?
1: Wir sehen es gar nicht so als Spagat. Wir leben einfach unsere Tradition. Aber wir haben ein waches Auge darauf, dass wir von der Organisation nicht einschlafen, sondern das Fest immer weiterentwickeln. Und das kann man deutlich sehen an der Bühnengestaltung, am Musikprogramm, was tagsüber sehr traditionell mit Shanties ist, aber abends auch sehr modern. Wir haben zum Beispiel in diesem Jahr die Stimme Hollands, die Lana, bei uns zu Gast. Wir haben sehr viele niederländische Gäste. Auch Norwegen ist immer stark vertreten auf unseren Festen. Wir sind stramm dran, dass es immer mit neuen Akzenten weitergeht.
0: Zum 35. Mal werden die Matjes-Tage gefeiert in diesem Jahr. Und wie sich das Fest in all der Zeit entwickelt hat, das besprechen wir gleich bei Radio aus Friesland. Nach Musik von Freddie Mercury und A Taste of Honey.

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0: Freddie Mercury, Living on My Own. Hier ist Radio Ostfriesland, 20 nach 9 bis 9.20 Uhr. Wir gucken auf das Wochenende voraus. Da wird in Emden groß gefeiert. Die 35. Emder Matthiestage stehen an. Morgen Vormittag findet die offizielle Eröffnung statt auf der Bühne am Hafentor. Und dann wird bis Sonntag durchgefeiert mit verschiedenen Programmpunkten. Und die Matthiestage finden in diesem Jahr nun schon zum 35. Mal statt. Also schon eine lange Tradition. Bei mir im Studio sind Frank-Peter Nowak und Susanne Rüst vom Arbeitskreis Emder Matthiestage. Die Matthiestage, wenn wir jetzt mal auf die 35 Jahre zurückschauen, was ist da so das Highlight oder wie hat sich das Fest generell entwickelt in den 35 Ausgaben? Wann hat alles mal angefangen zum Beispiel?
1: Das Ganze hat angefangen im Jahr 1990. Es war eine Initiative von Arthur Greichen. Es war ein kleines Zelt. 1991 hatte die Stadt Emden sich eingeschaltet, das Fest finanziert und organisiert. In den 90er Jahren allerdings ging der Stadt das Geld aus und freiwillige Leistungen konnten nicht mehr erbracht werden. Und dort haben zwei tapfere Männer die Verantwortung übernommen und mittlerweile ein Team um sich geschart, was diese Veranstaltung in die Zukunft führt. 96 kam das Emder Matthiesmahl dazu, als 26 Food-Journalisten sich von Hamburg aufmachten, um Emden zu erkunden. Und für solch hohe Gäste brauchte man einen würdigen Rahmen. Auch in diesem Jahr gibt's wieder das Emder Matthiesmahl am Freitagabend. Es ist ausverkauft. Wir hatten Highlights wie die längste Matthiestafel im Guinness-Buch. Otto Waalkes gab sich die Ehre mit den Friesenjungs. Es passiert immer irgendetwas Besonderes. Und in diesem Jahr ist für mich besonders, dass das Traditionsschifftreffen wieder einen Aufwärtstrend hat.
0: Das bedeutet, wie viele Traditionsschiffe sind in diesem Jahr dabei oder was für Schiffe kann man da dann so sehen?
1: Ah, da müssten Sie meinen Kollegen Martin Sehrig fragen, der das organisiert. Ich denke, wir sind bei mehr als 2 Dutzend.
0: Das sind also dann wieder die großen Traditionsschiffe, die man da dann noch sehen kann. So drei Masten und Schalken und was gibt's da zu sehen?
1: Es sind traditionell Plattbodenschiffe. Es ist aber auch ein Traditionsschlepper aus den Niederlanden dabei. Es ist die Lissi, die Großherzogin Elisabeth als Segelschulschiff, als Dreimaster bei uns zu Gast. Und aus unserer lieben Nachbarstadt Leer kommt die Prinz Heinrich. Insgesamt sieht man sehr viele niederländische Schiffe hier. Und diese Skipper bringen auch immer eine schöne Entspanntheit und Gelassenheit in den Hafen.
0: Wie wird das Fest offiziell eröffnet morgen?
1: Da gibt's eine ganz feste Tradition. Wir als Arbeitskreis, als Ausrichter des Festes begrüßen unsere Gäste. Dann hat der Oberbürgermeister das Recht, als Amtsnachfolger des Magistrats von 1597, der damals die Heringsordnung erlassen hat. Und er muss dann eben auch dafür bürgen, dass die Qualität des Matjes in Ordnung ist. Und das geht nur durch einen beherzten Biss. Man muss ihn probieren. Und wenn er dann gut ist, dann läuten alle Schiffsglocken und Schiffssirenen und damit sind die Emder Matthiestage 2026 eröffnet.
0: Und dann gibt es auch große Bühnenprogramme bis Sonntag. Frau Rüst, was ist da so das Highlight?
2: Das Highlight. Also tagsüber auf jeden Fall das deutsch-niederländische Freundschaftstreffen der Shantychöre. Wir haben quasi 30 Shantychöre am Start, davon über ein Viertel aus den Niederlanden. Natürlich ein großer Bekannter in dem Fall ist Osterstürm, die am Sonntagvormittag am Hafentor auftreten. Und wir freuen uns auch auf viele neue Chöre. Und ja, im Abendprogramm, das hatte mein Kollege Frank gerade schon betont, zum Beispiel die Lana, die am Freitag und am Samstag auftreten wird. Und da freuen wir uns natürlich sehr. Die wird die Bühne rocken und das Publikum begeistern.
0: Und ich habe gelesen, es gibt auch einen Shantychor, den kennt man aus dem Fernsehen, aus Inas Nacht. Die Tamtrekkers aus Hamburg sind wieder mit dabei.
2: Richtig, genau. Die sind auch wieder mit dabei. Die waren im letzten Jahr das erste Mal bei uns und waren so begeistert, dass sie in diesem Jahr wieder da sind.
0: Gibt's was man aus Ihrer Sicht nicht verpassen sollte während der 3 Tage?
2: Ja, gar nichts am besten.
0: Das ist ja zum einen jetzt so, dass da das Shanty-Programm stattfindet, abends die Party, aber es gibt ja noch mehr. Ne? Es gibt noch einen Flohmarkt oder was ist da alles noch geplant?
2: Richtig, genau. Also wir haben natürlich die traditionellen Schausteller bei uns, von dem Gastronomieangebot, von der Bierbude über den Kreppstrand, allerlei Schaustellerangebote. Wir haben das Kinderfest am Stadtgarten Und wir haben am Samstag und am Sonntag den Flohmarkt in der großen Straße, der auch wieder gut bestückt ist.
0: Also da ist wieder jede Menge los für die ganze Familie. Dann vielen Dank, dass Sie heute zu uns gekommen sind und so ein bisschen erzählt haben über die Tradition und die Ausrichtung des Festes in diesem Jahr. Gefeiert wird ab morgen rund um den Ratsdelft in Emden. Und dann wünsche ich gutes Gelingen und vor allen Dingen schönes Wetter für die nächsten 3 Tage.
2: Ja, das hoffen wir auch. Vielen lieben Dank.
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1: 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Halb zehn haben wir es jetzt, 9.30 Uhr.
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2: Mit Frau Radjansen, guten Tag. Ausweichmanöver, Transporter gerät in Gegenverkehr. Bei einem Unfall in Burhave ist hoher Schaden entstanden. Laut Polizei war ein Transporterfahrer auf der Straße Falster in Richtung Esens unterwegs. Dabei übersah der 29-Jährige, dass ein Auto vor ihm verkehrsbedingt halten musste. Beim Versuch auszuweichen geriet er mit seinem Transporter auf die Gegenfahrbahn und kollidierte mit dem Auto eines 72 Jahre alten Mannes. Dieser wurde leicht verletzt. Der Schaden wird auf mindestens 10.000 Euro geschätzt. Weitere Meldungen aus Ostfriesland im Überblick. Kegelrobbe zurück im Wattenmeer. Im niedersächsischen Wattenmeer leben immer mehr Kegelrobben. Das haben Zählflüge im letzten Winter ergeben, so das Umweltministerium in Hannover. Demnach wurden während der Wurfsaison im Winter 575 Jungtiere und mehr als 1.100 erwachsene Kegelrobben gezählt. Das bedeutet bei den Jungtieren einen Zuwachs von 136 Tieren gegenüber 2024 und insgesamt die meisten bisher gezählten Kegelrobben im niedersächsischen Wattenmeer. Vor 20 Jahren galten sie hier als praktisch ausgestorben. Ems-Fähre fährt wieder täglich. Seit dem letzten Wochenende ist die Fähre zwischen Ditzum und Petkum wieder täglich unterwegs. Das teilte der Landkreis Leer als Betreiber mit. Zuvor hatte es seit März wegen Personalmangels nur einen eingeschränkten Fährbetrieb gegeben. Die Lage habe sich jedoch entspannt. Der aktuelle Fahrplan ist auf der Internetseite des Landkreises Leer veröffentlicht. 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
1: In Sandhorst haben wir 13 Grad, auf dem Thermometer in Mitte Große-Fehn auch 13 Grad und in Luckwart liegen wir bei 14 Grad. Dazu ist der Tag heute richtig schön und angenehm. Wir kriegen ganz viel Sonnenschein, nur ein paar leichte Wolken, keine Regenschauer und Temperaturen bis 21 Grad. Morgen heißt es dann wieder Sonnencreme einpacken und sich ein kühles Plätzchen suchen. Morgen kriegen wir nämlich Sonnenschein und Temperaturen zum Teil wieder bis 30 Grad. Zum Abend könnte noch mal ein Gewitter aufziehen, aber eben Sonnenschein auch den ganzen Tag mit dabei.
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1: Hallo Autofahrer, ein Blitzer steht auf dem Weg von Aurich nach Tannenhausen in Wilmsfeld an der Auricher Straße in Höhe einer Kurve. 60 erlaubt. Dankeschön an Radio Ostfriesland-Fan Wilfried fürs Bescheid sagen. Dann steht ein Blitzer in Rispel Richtung Wieseder Meer, 70er-Zone. An der B210 zwischen Loppersum und Georgshal wird in Abelitz in einer 70er-Zone geblitzt. Und dann stehen sie auch noch in der Ortsdurchfahrt von Beromer Feen in Richtung Großheide. Sehen Sie auf Ihrem Weg noch mehr Blitzer oder Verkehrsbehinderungen? Sagen Sie Bescheid bitte. Rufen Sie an 04921 586 111. Das ist die Radio Ostfriesland-Hotline. Ich wünsche eine gute Fahrt. Kommen Sie gut an.

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0: Smokey bei Radio Ostfriesland. Mexican Girl. 20 vor 10 ist es damit geworden.
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0: Wir gehen wieder gemeinsam ins Kino. Von heute an kommen alle Fans von Horrorfilmen im Kino mal wieder auf ihre Kosten. Mit Passenger läuft heute ein Gruselfilm an, der ab 16 Jahren freigegeben ist. Der Film macht aus einem harmlosen Roadtrip einen ziemlich düsteren Albtraum. Thomas Bremser stellt uns Passenger vor.
2: Diese Kratzer waren gestern auch im Unfallwagen. Habt ihr versucht zu helfen?
3: Im Horrorfilm Passenger entdecken die Verlobten Tyler und Maddie auf ihrem Roadtrip im Wohnmobil einen Unfallwagen. Seitdem werden sie von einer gruseligen Gestalt heimgesucht.
4: Etwas verfolgt uns.
5: Es ist etwas Dämonisches.
3: Das Wesen ist eine Art Gegenspieler zu Christophorus, dem Schutzpatron der Reisenden.
6: Heiliger Christophorus, beschütze mich heute. Auf all meinen Reisen.
3: Passenger gehört nicht zu den kreativsten Horrorfilmen, hat aber ein paar gruselige Szenen zu bieten.
0: Und mit ein bisschen Glück sehen Sie den Film als einer der ersten. Ich verschenke gleich 2 Tickets für den neuen Horrorspaß, der heute in Ihrem Kino anläuft. Vorher noch Musik von Genesis. I Can Dance, und das hier ist BJ Thomas. Rain.

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I Can't Dance. Und Genesis bei Radio Ostfriesland. 13 Minuten vor 10 haben wir es mittlerweile. 9.47 Uhr. 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Und heute ist wieder Programmwechsel in ihrem Kino. Da kommen auch mal wieder alle Fans von Horrorfilmen auf ihre Kosten. Mit Passenger läuft heute ein Gruselfilm an, der ab 16 Jahren freigegeben ist. Der Film ist eine spannende Geschichte. Der macht aus einem harmlosen Roadtrip einen ziemlich düsteren Albtraum. Aus Freiheit und Abenteuer wird darin plötzlich blanker Horror, vermeintlich ohne Ausweg. Der neue Schocker stammt von Regisseur Andrei

0: Hier ist Captain Frieling. Wer ist denn da? Hallo?
1: Ja, moin Johann hier.
0: Moin Johann, von wo rufen Sie denn an?
1: Im Westerwald in Steinfelde.
0: Ich wünsche Ihnen einen ganz tollen Kinoabend und ganz viele spannende Momente. Sie haben die beiden Tickets gewonnen. Herzlichen Glückwunsch.
1: Ja, das ist ja besten Dank, das ist super.
0: Ja, was steht noch an heute bei Ihnen?
1: Nix. Ich bin im Moment krank schreiben, im Moment gar nicht so.
0: Ah, okay. Ja, dann wünsche ich mir gute Besserung.
1: Ja, danke.
0: Und das Wetter spielt ja auf jeden Fall mit. Da kann man doch auch dann mit guter Laune durch den Tag gehen.
1: Genau, ein bisschen vorholen.
0: Das ist doch hell wunderbar. Dann eben ein Telefon blieben, bitte nicht umlegen, das ist hell wichtig.
1: Ja, morgen, danke.
0: Oh, gerne, und die Radio aus Freistand, nur Chris Andrews und Pretty Belinda.

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0: Delegation bei Radio aus Friesland. Where is the love? 3 Minuten haben wir noch bis für die nächsten Nachrichten. Die gibt's gleich pünktlich um 10. Und bis dahin, Musik von der Gumbay Dance Band bei Radio aus Friesland. Hier ist Son of Jamaica.
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3: 10 Uhr ist es.
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4: Ich bin Tine Klimach. Der UN-Sicherheitsrat wird sich heute mit der Lage in der Ukraine und dem dortigen Krieg beschäftigen. Das Gremium trifft sich auf Antrag der Ukraine zu einer Sondersitzung. Präsident Zelensky hat sich Medienberichten zufolge wegen mangelnder Flugabwehr per Brief mit einem Hilfsgesuch an Washington gewandt.
5: Nach dem verheerenden Angriff auf Kiew und weiteren Drohungen aus Moskau sucht der ukrainische Präsident Zelensky Hilfe bei den USA und den Vereinten Nationen. Das höchste UNO-Gremium hat schon viele Male zu dem Thema getagt, ohne viel bewirken zu können. Resolutionen werden von den Vetomächten Russland und China niedergeschlagen und Aufrufe zum Frieden verhallen im Nichts. Zelensky betonte, dass sich die Ukraine bei der Abwehr der Angriffe auf die ganze Welt verlasse, bei der Abwehr von ballistischen Raketen, aber vor allem auf die USA. Aus den USA, Tina Eck.
4: Bis Ende Juni läuft noch der Tankrabatt, aber Erwartungen an eine Verlängerung darüber hinaus dämpft Bundesverkehrsminister Patrick Schnieder. Der Staat komme irgendwann an die Grenze seiner Möglichkeiten, sagte er dem Handelsblatt.
6: Knapp 17 Cent weniger pro Liter Diesel oder Benzin. Für den Tankrabatt verzichtet der Staat in den beiden geplanten Monaten auf Steuereinnahmen von bis zu 1,6 Milliarden Euro. Künftig sieht Verkehrsminister Schnieder eher Entlastungsbedarf beim Güterverkehr. Er verweist auf dessen Auswirkungen. Diese Preise würden weitergegeben. Lebensmittel und Waren des täglichen Bedarfs würden teurer. Die Gefahr, dass es an den Zapfsäulen zu einem echten Kraftstoffmangel kommt oder Flugzeuge ohne Kerosin dastehen, sieht er zumindest kurzfristig nicht. Ursula Winkler, Nachrichtenredaktion.
4: Zum Jahresbeginn sind in Deutschland die Löhne erneut schneller gestiegen als die Verbraucherpreise. Daraus ergibt sich im ersten Quartal eine Steigerung der Reallöhne um 1,8% im Vergleich zum Vorjahreszeitraum, wie das Statistische Bundesamt mitteilte. Hohe Lohnsteigerungen und eine moderate Inflation steigern die Kaufkraft der Arbeitnehmer. Diese Entwicklung dauert seit 3 Jahren kontinuierlich an, nachdem die Phase der Hochinflation infolge des Ukraine-Kriegs überwunden war. Die Gewerkschaft Verdi ruft bei der Postbank auch heute zu Warnstreiks auf. Verdi verlangt für die Beschäftigten 8% mehr Geld, mindestens aber 300 Euro pro Monat. Um den Druck in den Tarifverhandlungen zu erhöhen, werden Postbankbeschäftigte heute auch bei der Hauptversammlung der Deutschen Bank in Frankfurt am Main protestieren, zu der die Postbank gehört.
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7: 14 Grad haben wir im Moment in Timmel und auch in Lehnsdorf. 15 Grad in Völlen und bis 21 Grad sind drin heute. Ein richtig schöner, frühlingshafter Tag ist das mit ganz viel Sonnenschein. Es gibt auch vor dem Radio Ostfriesland Studiofenster hier in Emden kaum Wolken. Nur so ein paar weiße Fleckchen sind da zu sehen. Die sind aber harmlos und bringen keinen Regen mit. Morgen kommen wir dann nochmal ordentlich ins Schwitzen. Da kriegen wir wieder einen hochsommerlichen Tag mit Temperaturen bis 30 Grad. Zum Abend hin könnte nochmal ein Gewitter aufziehen, aber bei dem Tag scheint wunderbar die Sonne.
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7: Moin Autofahrer, ein Blitzer steht auf dem Weg von Aurich nach Wilmsfeld an der Auricher Straße in einer Kurve in Höhe Tannenhausen. 60 erlaubt, dann steht ein Blitzer in Rispel Richtung Wiesener Meer in einer 70er-Zone. An der B210 zwischen Loppersum und Georgshalt wird in Höhe Abelitz in einem 70er-Bereich geblitzt. Und dann steht noch ein Blitzgerät in der Ortsdurchfahrt von Beromafen in Richtung Großheide. 50 ist dort zugelassen. Und sehen Sie auf Ihrem Weg noch mehr Blitzer oder auch Verkehrsbehinderungen, sagen Sie Bescheid bitte. Klingeln Sie durch 04921 586 111. Das ist die Radio Ostfriesland Hotline. Ich wünsche einen gaude Fahrt.
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7: Und wir schippern in die Frühstückspause hinein. Gleich mit Fury in the Slaughterhouse. Won't forget these days. Und vorher noch mit Barry Manilow und Copacabana. Ich bin Captain Freeling. Einen entspannten Vormittag wünsche ich.
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0: Mary in the Slaughterhouse bei Radio Ostfriesland. Won't forget these days. Viertel nach zehn ist es damit geworden. Und vielleicht gehören Sie ja auch zu denjenigen, die einem Verein angehören. Wir Ostfriesen lieben ja unsere Vereine. Aber wie können wir unseren Verein auch online für andere noch besser sichtbar machen? Genau darum geht es morgen und am Samstag bei einem kostenlosen Seminar des Landkreises Leer. Unter dem Titel Medienarbeit im Verein bekommen Ehrenamtliche Tipps und Hilfe rund um Internetseiten, Online-Auftritte und moderne Vereinskommunikation. Dabei geht es zum Beispiel darum, wie Vereine im Netzinhalte ansprechend präsentieren oder eine eigene Homepage professionell gestalten können. Das Seminar läuft morgen von 16 Uhr bis Viertel nach 8 abends und am Samstag dann nochmal von 9 bis 16 Uhr. Die Teilnahme ist kostenlos. Weitere Infos und die Anmeldung gibt es online auf der Homepage des Landkreises Leer.
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2: Halb elf haben wir es, genau 10.30 Uhr.
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3: Mit Frau Radjansen, guten Tag. Ausweichmanöver, Transporter gerät in Gegenverkehr. Bei einem Unfall in Burghave ist hoher Schaden entstanden. Laut Polizei war ein Transporterfahrer auf der Straße Falster in Richtung Esens unterwegs. Dabei übersah der 29-Jährige, dass ein Auto vor ihm verkehrsbedingt halten musste. Beim Versuch auszuweichen geriet er mit seinem Transporter auf die Gegenfahrbahn und kollidierte mit dem Auto eines 72 Jahre alten Mannes. Dieser wurde leicht verletzt. Der Schaden wird auf mindestens 10.000 Euro geschätzt. Weitere Meldungen aus Ostfriesland im Überblick. Kegelrobbe zurück im Wattenmeer. Im niedersächsischen Wattenmeer leben immer mehr Kegelrobben. Das haben Zählflüge im letzten Winter ergeben, so das Umweltministerium in Hannover. Demnach wurden während der Wurfsaison im Winter 575 Jungtiere und mehr als 1.100 erwachsene Kegelrobben gezählt. Das bedeutet bei den Jungtieren einen Zuwachs von 136 Tieren gegenüber 2024 und insgesamt die meisten bisher gezählten Kegelrobben im niedersächsischen Wattenmeer. Vor 20 Jahren galten sie hier als praktisch ausgestorben. Ems-Fähre fährt wieder täglich. Seit dem letzten Wochenende ist die Fähre zwischen Ditzum und Petkum wieder täglich unterwegs. Das teilte der Landkreis Leer als Betreiber mit. Zuvor hatte es seit März wegen Personalmangels nur einen eingeschränkten Fährbetrieb gegeben. Die Lage habe sich jedoch entspannt. Der aktuelle Fahrplan ist auf der Internetseite des Landkreises Leer veröffentlicht. Neues aus Ostfriesland, da fahren Sie immer zuerst bei uns.
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2: 15 Grad haben wir im Moment auf dem Thermometer in Ludwigsdorf, auch in Popens und in Lübbertsfehn 15 Grad und bis 21 Grad kriegen wir heute noch. Dazu scheint wunderbar die Sonne, ein richtig toller Tag ist das und morgen kommen wir dann wieder ordentlich ins Schwitzen. Temperaturen bis 30 Grad sind da wieder drin, morgen Abend könnte auch nochmal ein Gewitter dabei sein, aber über den Tag wird es wieder richtig schön und sommerlich und auch sonnig.
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2: Moin Autofahrer, ein Blitzer steht auf dem Weg von Aurich nach Wilmsfeld in Tannhausen in einer Kurve an der Aurich Straße, 60 erlaubt, dann ein Blitzer in Rispel Richtung Wiese der Meer in einer 70er-Zone. An der B210 zwischen Loppersum und Georgsheil steht ein Blitzer in Abelitz, 70 erlaubt. Und in der Ortsdurchfahrt von Beromer Feen wird geblitzt Richtung Großheide, da ist 50 zugelassen. Und sehen Sie weitere Blitzer oder Verkehrsbehinderungen, die wir noch nicht auf dem Zettel haben, sagen Sie eben schnell Bescheid, bitte. Rufen Sie mich an unter 04921 586 111. Das ist die Radio aus Friesland Hotline 04921 586 111. Gute Fahrt!

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0: kam aus einfachen Verhältnissen in Tupelo, Mississippi. Ein Junge mit Gitarre, einer unverwechselbaren Stimme und einem Traum. Dann ein Song, ein Moment, ein Funke. 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Herzschmerz mit Stil in Heartbreak Hotel. Dann wieder pure Energie. Wild, frech, ungezähmt. Und auch hier bei uns, zwischen Küste, Krabbenkuttern und weitem Himmel, passt dieser Sound einfach perfekt.
1: 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Selbst bei typisch ostfriesischem Nieselwetter.
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3: Elvis klingt nach einer Zeit voller Stil, Lebensfreude und Abenteuer. 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
0: Mal voller Tiefe mit.
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0: Mal unsterblich schön. 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Und selbst heute lebt der King weiter. In jedem Beat, in jeder Erinnerung, in jedem Moment, in dem Musik mehr ist als nur ein Song. Denn wenn selbst die Möwen kurz still werden und der Deich im Takt mitwippt, dann ist klar, hier ist der King. 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

von der Gruppe Steam bei Radio Ostfriesland. Na, hey, kiss him goodbye. Jetzt haben wir noch 8 Minuten bis zu den nächsten Nachrichten. Die gibt's gleich um 11. Da bringen wir Sie auf den neuesten Stand der Dinge mit den Nachrichten aus Deutschland und der Welt vorher. Christopher Cross und Sailing und ganz entspannte Musik an diesem Donnerstagvormittag jetzt von Simon und Garfunkel.

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2: Ich bin Tine Klimach. Die Außenminister der EU-Staaten wollen heute bei einem informellen Treffen in Zypern über die Lage der Ukraine sowie im Nahen Osten beraten. Mit Blick auf die Ukraine geht es darum, wie die EU zwischen den Parteien besser vermitteln kann.
3: Das wird keine einfache Runde. Bei den Gesprächen über die Ukraine ist eine schnelle Lösung nicht in Sicht. Gerade die Frage, wie sich die EU stärker in diplomatische Bemühungen einbringen kann, ist eher eine echte Sisyphusarbeit. Denn solange jeden Tag neue Spannungen entstehen, kann Diplomatie nur begrenzt wirken. Auch die Lage im Iran und die wichtige Straße von Hormus erhöhen den Druck auf die Beratungen, sodass die Handlungsmöglichkeiten der EU noch begrenzter sind. Aus Athen, Takis Safos.
2: Bundesverkehrsminister Patrick Schnieder dämpft die Erwartungen an eine Verlängerung des Tankrabatts. Der Staat komme irgendwann an die Grenze seiner Möglichkeiten, sagte er dem Handelsblatt. Schnieder sprach sich dafür aus, vor allem den Güterverkehr in den Blick zu nehmen. Der habe große Auswirkungen auf das, was wir im Alltag spüren. Der Tankrabatt läuft Ende Juni aus. Bundeskanzler Friedrich Merz als Lackaffe zu bezeichnen, geht aus Sicht der Staatsanwaltschaft Heilbronn zu weit. Auf Antrag der Behörde hin erließ das dortige Amtsgericht einen Strafbefehl wegen Beleidigung gegen Personen des politischen Lebens.
4: Es bestehe kein sachlicher Zusammenhang zur politischen Arbeit, sondern die Ehrverletzung stehe im Vordergrund. So begründet die Behörde den Strafbefehl und verhängte 30 Tagessätze. Allerdings hat der Beklagte Berufung eingelegt. Der Begriff Lackaffe stand in einem von fast 400 Facebook-Posts zu einem Besuch des Kanzlers in Heilbronn vergangenes Jahr. Übrigens, wenn Merz Pinocchio genannt werde, sei das laut Staatsanwaltschaft zulässige Machtkritik, keine Beleidigung. Der Figur Pinocchio wächst ja beim Lügen immer die Nase. Thomas Thonfeld, Nachrichtenredaktion.
2: In deutschen Krankenhäusern sind zuletzt fast doppelt so viele Menschen mit Hautkrebs behandelt worden wie noch vor 20 Jahren. 2024 waren es rund 120.000 stationär mit Hautkrebs behandelte Patienten und damit 95% mehr als 2004, wie das Statistische Bundesamt mitteilt. Ein Grund ist die alternde Bevölkerung. Das Hautkrebsrisiko steigt mit dem Alter deutlich an.
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5: Wir kicken eben auf die aktuellen Temperaturen an. Das Wunderbar Förmerdach, da habe ich 17 Grad abstimmt. In Buren ob die Thermometer, in Heisfeld und in Hazel habe ich auch 17 Grad. Und in Taufer Wach, wie von da auch in Lob von den Nobelach noch mit 21 Grad. Und das Wort auch wäre ein wunderbaren Dach mit einem Bild Sündenschien. Regen ist kein Thema von da auch. Möhrenwort, das wäre fix warm in Ostfriesland. Da kommen wir ordentlich in Schwedt wie 30 Grad. Da gibt das dann tot Abend dann auch nochmal Gefahr von Gewitter. Man über den Dach wird das richtig warm und sündig.
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5: Moin Autofahrer, ein Blitzer steht auf dem Weg von Aurich nach Wilmsfeld in Tannhausen in einer Kurve in einer 60er-Zone. Jetzt muss ich mal kurz das Fenster zumachen. Moment, so. Und hier auch nochmal das Fenster. So, dann kicken wir eben wieder, ob der aktuell Blitz ist. Da habe ich einen in Rispel. Da steht in der Rispel der Blitzer in der Ortsdurchfahrt Richtung Wieseler Meer. 70 erlaubt, dann ein Blitzer an der B210 zwischen Loppersum und Georgsheil in Höhe Abelitz und in der Ortsdurchfahrt von Beromafen in Richtung Großheide. Sehen Sie auf Ihrem Weg noch weitere Behinderungen oder auch Blitzer, rufen Sie an bitte 04921 586 111. Das ist die Radio Ostfriesland Hotline. Ich wünsche einen gaude Fahrt.
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5: Mit David Dundas, Jeans on und Middle of the Road. Soleil, Soleil, geidert in diese Stürnerin. Ich bin Captain Frieling und ich wünsche einen wunderbaren Firmedag. Moin miteinander.
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David Dunne ist wie Radio aus Friesland. Jeans on, 3 Minuten nach 11 ist der Glock. Und nun machen wir uns so Sache bereit für die nächste Lektion von uns Lütje Sprachkurs. Extrem klar Deutsch, steigt Footwear an. Vorher noch Musik von The Sweet, von Mike and the Mechanics und Mental Health Everything.

0: Tiger the Mechanics. Hier ist Radio aus Reisland, 20 Minuten nach 11 ist die Glocke. Kommst du von da auch ein Bild Plattdütsch Brot, egal ob mit den Kollegen, in Hus mit der Familie, auch mit Freunden. Wir müssen ja uns wohl Plattdütsch Brot immer noch hochholen, damit der irgendein Tag kommt für uns Brot wird. Und wie Downby Radio aus Reisland, Elke Dach war dafür, wird uns Lütje Sprachkurs. Nun gibt es halt die nächste Lektion. Broten Sie mal Moi immer mit.
1: 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Heute
2: Tretboot fahren.
3: Von da auch Tretboot fahren.
2: Heute nutzen wir das schöne sommerliche Wetter aus und gehen Tretboot fahren.
4: Und nu ob platt.
3: Von da auch nutzen wir das mooi sämmerlich wär ut und gaun Tretboot fahren.
2: Menno würde lieber Paddelboot fahren, aber da habe ich Angst, dass wir ins Wasser fallen.
4: Und nu ob platt.
3: Menno würde lieber Paddelboot fahren, man doch hab ich not, dass wir in Warte fallen.
2: Puh, ich bin jetzt schon aus der Puste. Tini, kannst du mich bitte ablösen?
4: Und nu ob platt.
3: Puh, ich bin nu als schoon off. Tini, kannst du mich auflösen?
2: Menno, hör auf, mich nass zu machen. Ich hab gar keine Ersatzklamotten dabei.
4: Und nu ob platt.
3: Menno, hol up mi natto morgen. Ich hab hell kein Ersatzklär dabei.
2: Nach der Tour gehen wir noch ein leckeres Eis essen.
4: Und nu ob platt.
3: Nach der Tour gehen wir noch ein leckeren Eis essen.
2: Und jetzt noch der Spruch des Tages.
3: Und nu noch der Sprück von der Dach.
2: Das ist ein Tropfen auf dem heißen Stein.
4: Und nu ob platt.
3: Das leid an, as ein Plum im Pferd.
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2: Mit Frau Radjansen, guten Tag. Ausweichmanöver, Transporter gerät in Gegenverkehr. Bei einem Unfall in Burghave ist hoher Schaden entstanden. Laut Polizei war ein Transporterfahrer auf der Straße Falster in Richtung Esens unterwegs. Dabei übersah der 29-Jährige, dass ein Auto vor ihm verkehrsbedingt halten musste. Beim Versuch auszuweichen geriet er mit seinem Transporter auf die Gegenfahrbahn und kollidierte mit dem Auto eines 72 Jahre alten Mannes. Dieser wurde leicht verletzt. Der Schaden wird auf mindestens 10.000 Euro geschätzt. Weitere Meldungen aus Ostfriesland im Überblick. Kegelrobbe zurück im Wattenmeer. Im niedersächsischen Wattenmeer leben immer mehr Kegelrobben. Das haben Zählflüge im letzten Winter ergeben, so das Umweltministerium in Hannover. Demnach wurden während der Wurfsaison im Winter 575 Jungtiere und mehr als 1.100 erwachsene Kegelrobben gezählt. Das bedeutet bei den Jungtieren einen Zuwachs von 136 Tieren gegenüber 2024 und insgesamt die meisten bisher gezählten Kegelrobben im niedersächsischen Wattenmeer. Vor 20 Jahren galten sie hier als praktisch ausgestorben. Ems-Fähre fährt wieder täglich. Seit dem letzten Wochenende ist die Fähre zwischen Ditzum und Petkum wieder täglich unterwegs. Das teilte der Landkreis Leer als Betreiber mit. Zuvor hatte es seit März wegen Personalmangels nur einen eingeschränkten Fährbetrieb gegeben. Die Lage habe sich jedoch entspannt. Der aktuelle Fahrplan ist auf der Internetseite des Landkreises Leer veröffentlicht. 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
3: Wir kicken eben auf die aktuellen Temperaturen. So gehört für die Mittagspause heavy 17 Grad, ob der Thermometer in Nordmoor, auch in Buren und in der Sommer für laut heavy 17 Grad und bitte 21 Grad für wach, wie von da auch noch. Der Tau giftet ein wunderbaren Dach mit einem Bild Sonnenschein. Über Regen mussten wir uns keinen Koppen machen, bloß ein paar Lütche, Wolkjes sind, wenn überhaupt ohne Wegs von da auch. Mörn wurde dann aber wichtig, richtig, wer hate in Ostfriesland, da hätte er dann wer ins Man. Nicht, dass man da einen Sonnenbrand kriegen, da hätte er für wach, wie wir bitte 30 Grad. Und der Tau giftet auch der hele Dach Mörn wäre ein Bild Sonnenschein in Ostfriesland. Tegen Abend konnte mal ein Gewitter geben, man den Sonnenschein, der begleitet uns dann zu den meisten Dälen von dieser Dach.
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3: Moin Autofahrer, ein Blitzer steht in Rispel Richtung Wieseler Meer in einer 70er-Zone. Dann ein Blitzer an der B210 zwischen Loppersum und Georgsheil in Höhe Abelitz, 70 erlaubt. Und ein Blitzer steht noch in der Ortsdurchfahrt Beromarfehn Richtung Großheide, 50 erlaubt. Und sehen Sie weitere Blitzer, klingeln Sie durch bitte 04921 586 111. Das ist die Radio Ostfriesland Hotline. Ich wünsche einen Gaude fort. Kommen Sie gut an.

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1: Ich bin Tine Klimach. Der UN-Sicherheitsrat wird sich heute mit der Lage in der Ukraine und dem dortigen Krieg beschäftigen. Das Gremium trifft sich auf Antrag der Ukraine zu einer Sondersitzung. Präsident Zelensky hat sich Medienberichten zufolge wegen mangelnder Flugabwehr per Brief mit einem Hilfsgesuch an Washington gewandt.
2: Nach dem verheerenden Angriff auf Kiew und weiteren Drohungen aus Moskau sucht der ukrainische Präsident Zelensky Hilfe bei den USA und den Vereinten Nationen. Das höchste UNO-Gremium hat schon viele Male zu dem Thema getagt, ohne viel bewirken zu können. Resolutionen werden von den Vetomächten Russland und China niedergeschlagen und Aufrufe zum Frieden verhallen im Nichts. Zelensky betonte, dass sich die Ukraine bei der Abwehr der Angriffe auf die ganze Welt verlasse, bei der Abwehr von ballistischen Raketen, aber vor allem auf die USA. Aus den USA, Tina Eck.
1: Die Gewerkschaft Verdi macht Druck gegen vorgesehene Ausgabenbremsen bei den Krankenhäusern. Hintergrund ist das Sparpaket der Bundesregierung für stabile Beiträge. Krankenhauspersonal in mehreren deutschen Städten ist heute zu Protestaktionen aufgerufen.
3: Um Finanzlöcher zu stopfen und höhere Zusatzbeiträge zu vermeiden, sollen die Kosten im Gesundheitswesen im kommenden Jahr um 16,3 Milliarden Euro gesenkt werden. Die Krankenhäuser sind der größte Posten. Sie sollen ihre Ausgaben den Plänen nach um 4,6 Milliarden Euro drücken. Von Verdi heißt es, die Beschäftigten seien wütend über die wörtlich Sparorgie von Gesundheitsministerin Wacken. Schon jetzt fehle Personal. Dieser Zustand würde sich dramatisch verschlimmern. Ursula Winkler, Nachrichtenredaktion.
1: Zum Jahresbeginn sind in Deutschland die Löhne erneut schneller gestiegen als die Verbraucherpreise. Daraus ergibt sich im ersten Quartal eine Steigerung der Reallöhne um 1,8% im Vergleich zum Vorjahreszeitraum, wie das Statistische Bundesamt mitteilte. Hohe Lohnsteigerungen und eine moderate Inflation steigern die Kaufkraft der Arbeitnehmer. Diese Entwicklung dauert seit 3 Jahren kontinuierlich an, nachdem die Phase der Hochinflation infolge des Ukraine-Kriegs überwunden war. Der Kadaver des als Timi bekannten Buckelwals bleibt nun doch auf der dänischen Insel Anholt und wird direkt am Strand obduktiert. Dort liegt das Tier seit rund 2 Wochen im flachen Wasser. Der Wal werde im Laufe dieses Wochenendes an Land gezogen, teilte die dänische Umweltbehörde mit. Obduktion, wissenschaftliche Untersuchungen und Entsorgung des Kadavers sollen demnach Ende kommender Woche stattfinden.
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1: Das Wetter, die Vorhersage des Deutschen Wetterdienstes. Heute oft sonnig und trocken. An den Alpen und im Schwarzwald bilden sich im Tagesverlauf Quellwolken. Vereinzelt sind Schauer oder Gewitter möglich. Mit Höchsttemperaturen im Norden zwischen 18 und 23 Grad. Im Rest des Landes mit 23 bis 28 Grad nicht mehr so heiß wie bisher. Nur am Oberrhein stellenweise bis 31 Grad. Auch morgen anfangs viel Sonne. Später im Nordwesten teils starke Gewitter mit Starkregen und Hagel. Dazu weiter warm mit 26 bis 33 Grad.
0: Das waren die Nachrichten.

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1: Mit Frau Radjansen, guten Tag. Ausweichmanöver, Transporter gerät in Gegenverkehr. Bei einem Unfall in Burhave ist hoher Schaden entstanden. Laut Polizei war ein Transporterfahrer auf der Straße Falster in Richtung Esens unterwegs. Dabei übersah der 29-Jährige, dass ein Auto vor ihm verkehrsbedingt halten musste. Beim Versuch auszuweichen geriet er mit seinem Transporter auf die Gegenfahrbahn und kollidierte mit dem Auto eines 72 Jahre alten Mannes. Dieser wurde leicht verletzt. Der Schaden wird auf mindestens 10.000 Euro geschätzt. Weitere Meldungen aus Ostfriesland im Überblick. Kegelrobbe zurück im Wattenmeer. Im niedersächsischen Wattenmeer leben immer mehr Kegelrobben. Das haben Zählflüge im letzten Winter ergeben, so das Umweltministerium in Hannover. Demnach wurden während der Wurfsaison im Winter 575 Jungtiere und mehr als 1.100 erwachsene Kegelrobben gezählt. Das bedeutet bei den Jungtieren einen Zuwachs von 136 Tieren gegenüber 2024 und insgesamt die meisten bisher gezählten Kegelrobben im niedersächsischen Wattenmeer. Vor 20 Jahren galten sie hier als praktisch ausgestorben. Ems-Fähre fährt wieder täglich. Seit dem letzten Wochenende ist die Fähre zwischen Ditzum und Petkum wieder täglich unterwegs. Das teilte der Landkreis Leer als Betreiber mit. Zuvor hatte es seit März wegen Personalmangels nur einen eingeschränkten Fährbetrieb gegeben. Die Lage habe sich jedoch entspannt. Der aktuelle Fahrplan ist auf der Internetseite des Landkreises Leer veröffentlicht. 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
1: Ich bin Tine Klimach. Babyspielzeug, Kleider, Elektronik. Auf Temu können Kunden alles Mögliche günstig kaufen. Mit Risiken, wie Testkäufe zeigen. Jetzt greift die EU durch und hat wegen illegaler Produkte eine Strafe in Höhe von 200 Millionen Euro gegen den chinesischen Online-Marktplatz verhängt. Das Unternehmen habe die Risiken und Schäden für Verbraucher nicht ordnungsgemäß bewertet, teilt die Brüsseler Behörde mit. Die Außenminister der EU-Staaten wollen heute bei einem informellen Treffen in Zypern über die Lage der Ukraine sowie im Nahen Osten beraten. Mit Blick auf die Ukraine geht es darum, wie die EU zwischen den Parteien besser vermitteln kann.
2: Das wird keine einfache Runde. Bei den Gesprächen über die Ukraine ist eine schnelle Lösung nicht in Sicht. Gerade die Frage, wie sich die EU stärker in diplomatische Bemühungen einbringen kann, ist eher eine echte Sisyphus-Arbeit. Denn solange jeden Tag neue Spannungen entstehen, kann Diplomatie nur begrenzt wirken. Auch die Lage im Iran und die wichtige Straße von Hormus erhöhen den Druck auf die Beratungen, sodass die Handlungsmöglichkeiten der EU noch begrenzter sind. Aus Athen, Takis Zafos.
1: Bundeskanzler Friedrich Merz als Lackaffe zu bezeichnen, geht aus Sicht der Staatsanwaltschaft Heilbronn zu weit. Auf Antrag der Behörde hin erließ das dortige Amtsgericht einen Strafbefehl wegen Beleidigung gegen Personen des politischen Lebens.
3: Es bestehe kein sachlicher Zusammenhang zur politischen Arbeit, sondern die Ehrverletzung stehe im Vordergrund. So begründet die Behörde den Strafbefehl und verhängte 30 Tagessätze. Allerdings hat der Beklagte Berufung eingelegt. Der Begriff Lackaffe stand in einem von fast 400 Facebook-Posts zu einem Besuch des Kanzlers in Heilbronn vergangenes Jahr. Übrigens, wenn Merz Pinocchio genannt werde, sei das laut Staatsanwaltschaft zulässige Machtkritik, keine Beleidigung. Der Figur Pinocchio wächst ja beim Lügen immer die Nase. Thomas Thonfeld, Nachrichtenredaktion.
1: An einem Schweizer Bahnhof soll ein Mann 4 Menschen durch Stiche verletzt haben. Das berichtet der Tagesanzeiger unter Berufung auf einen Zeugen, der dort wohnt. Die Kantonspolizei Zürich bestätigte auf Nachfrage einen Einsatz am Bahnhof von Winterthur. Kollegen machten sich vor Ort ein Bild. Er könne keine Einzelheiten bestätigen, sagte ein Sprecher. Der Angreifer soll aber festgenommen worden sein, so der Zeuge.
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1: Das Wetter, die Vorhersage des Deutschen Wetterdienstes. Heute oft sonnig und trocken. An den Alpen und im Schwarzwald bilden sich im Tagesverlauf Quellwolken. Vereinzelt sind Schauer oder Gewitter möglich. Mit Höchsttemperaturen im Norden zwischen 18 und 23 Grad. Im Rest des Landes mit 23 bis 28 Grad nicht mehr so heiß wie bisher. Nur am Oberrhein stellenweise bis 31 Grad. Auch morgen anfangs viel Sonne. Später im Nordwesten teils starke Gewitter mit Starkregen und Hagel. Dazu weiter warm mit 26 bis 33 Grad.
0: Das waren die Nachrichten.

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1: Mit Vollrad Janssen, guten Tag. Großbrand in Leer, Scheune völlig zerstört. Die Feuerwehr ist in Leer zu einem Großbrand an der Deichstraße ausgerückt. Aus bislang ungeklärter Ursache war dort ein großer landwirtschaftlicher Komplex in Brand geraten. Die Scheune und ein angrenzendes Nebengebäude wurden völlig zerstört. Dort waren unter anderem landwirtschaftliche Fahrzeuge abgestellt. Die Flammen drohten auch auf ein angrenzendes Wohnhaus überzugreifen, was die Einsatzkräfte jedoch verhindern konnten. Verletzt wurde niemand, der Schaden liegt bei mindestens 100.000 Euro. Die Polizei hat den Brandort beschlagnahmt, die Ermittlungen dauern an. Weitere Meldungen aus Ostfriesland im Überblick. Mann vor Gefängnis bewahrt. Ein 45-Jähriger ist an der deutsch-niederländischen Grenze bei Bunde von seinem Chef vor dem Gefängnis bewahrt worden. Bei einer Grenzkontrolle durch die Bundespolizei kam heraus, dass er per Haftbefehl gesucht wurde. Er musste aus einer Verurteilung noch 4.000 Euro zahlen oder für knapp 2 Monate ins Gefängnis. Da sein Chef die Geldstrafe nebst Verfahrenskosten übernahm, konnte der 45-Jährige seine Fahrt fortsetzen. Hoher Schaden bei Unfall. Ein 23-Jähriger ist mit seinem Auto auf der Leerer Landstraße in Timmel auf den Wagen vor ihm aufgefahren. Laut Polizei hatte er übersehen, dass dessen 75-jährige Fahrerin verkehrsbedingt halten musste. Beide Unfallbeteiligten wurden leicht verletzt, die Autos mussten abgeschleppt werden. Der Schaden beläuft sich auf mindestens 10.000 Euro. 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
1: Ich bin David Riemer. Die EU-Kommission hat wegen illegaler Produkte eine Strafe in Höhe von 200 Millionen Euro gegen den chinesischen Online-Marktplatz Temu verhängt. Das Unternehmen habe die Risiken und Schäden für Verbraucher nicht ordnungsgemäß bewertet und verstoße damit gegen EU-Recht. Das teilte die Brüsseler Behörde mit.
2: Von einem besonders schwerwiegenden Verstoß gegen EU-Regeln sprach die Kommission. 130 Millionen EU-Bürger seien bei Temu Kunden und das Risiko für sie sei zu groß. So sei ein hoher Prozentsatz von Ladegeräten mangelhaft gewesen. Zu viele Babyspielzeuge hätten zu viele Chemikalien enthalten und bei anderen habe Erstickungsgefahr bestanden. Temu kümmere sich zu wenig um die Sicherheit der verkauften Produkte. Aus Brüssel, Dieter Ebeling.
1: Der Wocheneinkauf im Supermarkt verdirbt vielen die Laune. Doch die Kaufkraft in Deutschland nimmt zu. Die Löhne steigen schneller als die Preise. Für das erste Quartal in diesem Jahr das Statistische Bundesamt eine Steigerung der Reallöhne um 1,8% im Vergleich zum Vorjahreszeitraum ermittelt.
3: Hohe Löhne und moderate Inflation hört sich gut an, denn das heißt, wir können uns für unser Geld relativ viel kaufen. In mehreren Branchen gab es zuletzt ja auch hohe Lohnsteigerungen. Der Mindestlohn ist gestiegen, das alles macht sich bemerkbar. Dennoch eine Woche Urlaub ist für manche Luxus und Experten sagen, unterm Strich gab es auch schon vor einigen Jahren eine Stagnation der Reallöhne und sie warnen, die Folgen des Iran-Krieges könnten für eine Negativentwicklung sorgen. Claudia Rechter, Nachrichtenredaktion.
1: Nach dem gewaltsamen Tod der damals 12 Jahre alten Luise aus Freudenberg im Siegerland müssen die Mädchen, die die Tat gestanden hatten, Schmerzensgeld an die Familie des Opfers zahlen. Das Landgericht Koblenz sprach den Eltern und der Schwester insgesamt 85.000 Euro zu. Für die Getötete kommen 40.000 Euro hinzu. Das Urteil ist noch nicht rechtskräftig. Die 47-jährige Frau, die gestern Morgen mit ihrem Auto in eine Schülergruppe gefahren ist, trug nach dpa-Informationen ein Gerät zur langfristigen Herzüberwachung. Sie hatte demnach im Mai vergangenen Jahres wegen einer Ohnmacht bereits einen Verkehrsunfall verursacht. Sie durfte aber laut den Informationen Auto fahren. Die Frau hatte die Kontrolle über ihr Auto verloren und war in eine Gruppe von drei Jungen gefahren. Zwei der 12-Jährigen wurden so schwer verletzt, dass sie später im Krankenhaus starben. Der dritte Junge war nur leicht verletzt worden.
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1: Zum Wetter die aktuelle Vorhersage des Deutschen Wetterdienstes. Es bleibt heute in weiten Teilen des Landes weiter sonnig und trocken. An den Alpen und im Schwarzwald bilden sich im Tagesverlauf Quellwolken. Vereinzelt sind Schauer oder Gewitter möglich. Höchstwert im Norden zwischen 18 und 23, sonst 28 bis 31 Grad. Am wärmsten wird es am Oberrhein. Auch der Freitag startet mit viel Sonne, später im Norden bewölkt und am Nachmittag im Nordwesten teils kräftige Gewitter. Dazu 26 bis 33 Grad maximal.
0: Das waren die Nachrichten.

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1: Mit Volrad Janssen, guten Tag. Großbrand in Leer, Scheune völlig zerstört. Die Feuerwehr ist in Leer zu einem Großbrand an der Deichstraße ausgerückt. Aus bislang ungeklärter Ursache war dort ein großer landwirtschaftlicher Komplex in Brand geraten. Die Scheune und ein angrenzendes Nebengebäude wurden völlig zerstört. Dort waren unter anderem landwirtschaftliche Fahrzeuge abgestellt. Die Flammen drohten auch auf ein angrenzendes Wohnhaus überzugreifen, was die Einsatzkräfte jedoch verhindern konnten. Verletzt wurde niemand, der Schaden liegt bei mindestens 100.000 Euro. Die Polizei hat den Brandort beschlagnahmt, die Ermittlungen dauern an. Weitere Meldungen aus Ostfriesland im Überblick. Mann vor Gefängnis bewahrt. Ein 45-Jähriger ist an der deutsch-niederländischen Grenze bei Bunde von seinem Chef vor dem Gefängnis bewahrt worden. Bei einer Grenzkontrolle durch die Bundespolizei kam heraus, dass er per Haftbefehl gesucht wurde. Er musste aus einer Verurteilung noch 4.000 Euro zahlen oder für knapp 2 Monate ins Gefängnis. Da sein Chef die Geldstrafe nebst Verfahrenskosten übernahm, konnte der 45-Jährige seine Fahrt fortsetzen. Hoher Schaden bei Unfall. Ein 23-Jähriger ist mit seinem Auto auf der Leerer Landstraße in Timmel auf den Wagen vor ihm aufgefahren. Laut Polizei hatte er übersehen, dass dessen 75-jährige Fahrerin verkehrsbedingt halten musste. Beide Unfallbeteiligten wurden leicht verletzt, die Autos mussten abgeschleppt werden. Der Schaden beläuft sich auf mindestens 10.000 Euro. 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
1: Und die Zeit 15 Uhr.
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2: Ich bin David Riemer. Die EU-Kommission hat wegen illegaler Produkte eine Strafe in Höhe von 200 Millionen Euro gegen den chinesischen Online-Marktplatz Temu verhängt. Das Unternehmen habe die Risiken und Schäden für Verbraucher nicht ordnungsgemäß bewertet und verstoße damit gegen EU-Recht. Das teilte die Brüsseler Behörde mit.
3: Von einem besonders schwerwiegenden Verstoß gegen EU-Regeln sprach die Kommission. 130 Millionen EU-Bürger seien bei Temu Kunden und das Risiko für sie sei zu groß. So sei ein hoher Prozentsatz von Ladegeräten mangelhaft gewesen. Zu viele Babyspielzeuge hätten zu viele Chemikalien enthalten und bei anderen habe Erstickungsgefahr bestanden. Temu kümmere sich zu wenig um die Sicherheit der verkauften Produkte. Aus Brüssel, Dieter Ebeling.
2: Der Wocheneinkauf im Supermarkt verdirbt vielen die Laune. Doch die Kaufkraft in Deutschland nimmt zu. Die Löhne steigen schneller als die Preise. Für das erste Quartal in diesem Jahr das Statistische Bundesamt eine Steigerung der Reallöhne um 1,8% im Vergleich zum Vorjahreszeitraum ermittelt.
4: Hohe Löhne und moderate Inflation hört sich gut an, denn das heißt, wir können uns für unser Geld relativ viel kaufen. In mehreren Branchen gab es zuletzt ja auch hohe Lohnsteigerungen. Der Mindestlohn ist gestiegen, das alles macht sich bemerkbar. Dennoch eine Woche Urlaub ist für manche Luxus und Experten sagen, unterm Strich gab es auch schon vor einigen Jahren eine Stagnation der Reallöhne und sie warnen, die Folgen des Iran-Krieges könnten für eine Negativentwicklung sorgen. Claudia Wächter, Nachrichtenredaktion.
2: Nach dem gewaltsamen Tod der damals 12 Jahre alten Luise aus Freudenberg im Siegerland müssen die Mädchen, die die Tat gestanden hatten, Schmerzensgeld an die Familie des Opfers zahlen. Das Landgericht Koblenz sprach den Eltern und der Schwester insgesamt 85.000 Euro zu. Für die Getötete kommen 40.000 Euro hinzu. Das Urteil ist noch nicht rechtskräftig. Die 47-jährige Frau, die gestern Morgen mit ihrem Auto in eine Schülergruppe gefahren ist, trug nach dpa-Informationen ein Gerät zur langfristigen Herzüberwachung. Sie hatte demnach im Mai vergangenen Jahres wegen einer Ohnmacht bereits einen Verkehrsunfall verursacht. Sie durfte aber laut den Informationen Auto fahren. Die Frau hatte die Kontrolle über ihr Auto verloren und war in eine Gruppe von drei Jungen gefahren. Zwei der 12-Jährigen wurden so schwer verletzt, dass sie später im Krankenhaus starben. Der dritte Junge war nur leicht verletzt worden.
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5: Sonne satt auch heute über Ostfriesland. Die Maxi-Werte, die liegen im Moment schon bei 20 Grad. Mehr dürfen wir heute auch nicht erwarten, aber das sind ja schöne, angenehme Temperaturen. Auf Spiekeroog ist es ein bisschen kühler, da messen wir 16 Grad. In Ochtebur 19 und in Ludwigsdorf 20 Grad. Und morgen wird es bei uns in Ostfriesland mit Maxi-Werten um die 27 Grad wieder richtig sommerlich warm. Boah.
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5: Schön mit den Temperaturen. Schön auch die Straßen. Auf den Autobahnen und Bundesstraßen bei uns in Ostfriesland gibt es keine Staus. Hier kommen Sie gut durch. Es gibt zwei Blitzen. Willi hat uns gerade angerufen. Und Willi meldet einen Blitzer am Multisüd in Leer. Und dann gibt es noch eine Kontrolle an der BBS in Emden auf dem Steinweg. Hier wird aus einem Anhänger heraus kontrolliert und geblitzt. Blitzer sehen und melden, das können Sie gerne tun. Ich freue mich, mit Ihnen zu plaudern. Hier ist sie, die Radio Ostfriesland Blitzer Hotline. Das ist die 04921, die 586 111. Ich wünsche Ihnen unterwegs eine gute, vor allen Dingen wünsche ich Ihnen eine sichere Fahrt mit Radio Ostfriesland.
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5: Ja, mit mir. Ich bin Tommy Bollmann. Wir haben Donnerstag. Wir haben den 28. Mai. 4 Minuten nach 3 bis 18 Uhr bleibe ich auf jeden Fall. Das ist versprochen. Mit jeder Menge toller Hits hier und klasse Oldies im Paket. Und vor allen Dingen mit einer prima Verlosung. Denn heute ist ja Donnerstag. Genau. Und da heißt es doch, wie war das noch? Ich habe da so irgendwas gehört. Ja, genau. Ich glaube, es ploppt. Spielen wir doch in dieser Stunde. Klar. Das Wetter wird ja gut. Am Freitag, also morgen 27 Grad. Dann abends ein schönes Fläschchen trinken, den Grill anwerfen. Mensch, das sind doch tolle Aussichten für ins Wochenende. Und dabei immer im Radio, Radio Ostfriesland. Moin miteinander.
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Sonntag jetzt irgendwie so wie die Faust aufs Auge. Give a little bit von Supertramp. Ah ja, hier ist der beste Mix von Radio Ostfriesland am Donnerstag mit den besten Oldies, die wir haben. Gleich die Rolling Stones, Boney M., Bruce Springsteen und natürlich auch die Mamas and Papas mit California Dreaming. Mensch, das passt doch hier auch zu dem Wetter, zumindest morgen. Ja, kommen wir jetzt zu einer anderen Geschichte. Ja, in dieser Stunde, da spielen wir miteinander hier bei Radio Ostfriesland. Und ja, sie gewinnen mit ein bisschen Glück. Und da glaube ich, dass sie das haben, eine Kiste Flens. Und ist ja jetzt zum Ausspannen für den Freitagabend zum Beispiel. Bei 27 Grad Temperatur. Gut, jetzt natürlich über Tag, abends ein bisschen kühler, aber egal. Wir spielen auf jeden Fall. Ich glaube, es ploppt und es lohnt sich. Das Wochenende wird ja ganz nett. Und dann achten Sie in dieser Stunde auf das Radio Ostfriesland Popgeräusch. Und warte mal, ich habe das hier gerade nochmal da. Ja, mach mal die Flaschen auf, Junge. Noch eine und noch eine. Mensch, das macht ja richtig Spaß. Also, so klingt es dann auf. Und irgendwann ist dieses Plop-Geräusch, was ich da jetzt gerade gespielt habe, was Sie gehört haben, in dieser Stunde in einem Song, in einem Lied versteckt. Und sobald Sie dieses Geräusch hier, ach, ich liebe dieses Geräusch, hören, dann rufen Sie mich an unter der Radio Ostfriesland Hotline. Das ist die 04921 und dann die 586111. Ich denke, die Nummer kennen Sie schon. Und ganz wichtig, bitte, bitte, bitte, bitte, wenn Sie als Erste oder als Erster durchkommen, hey, noch nicht anrufen, hier blinkt schon, er braucht er noch nicht, ist noch zu früh, läuft ja noch gar keine Musik, Mensch. Aber wichtig, wenn Sie als Erste durchkommen, dann sagen Sie unbedingt, egal was ich hier mache, egal was der Bollmann hier am Mikrofon tut bei Radio Ostfriesland, sagen Sie einfach, ich glaube, es ploppt. Denn nur wenn Sie sich mit diesem Satz melden, ich glaube, es ploppt, dann gewinnen Sie auch. Ja, so einfach kann das gehen. Und da drücke ich Ihnen dann gleich schon mal die Daumen. Und währenddessen hören wir Musik von den Rolling Stones hier bei Radio Ostfriesland. Das sind die Oldies unserer Jugend und unserer Kindheit. Let's spend the night together. Ich bin Tommy Bollmann. Bis 18 Uhr geht's gemeinsam in den Donnerstag.

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0: Musik von Boney M. und Gotta Go Home. Ein Klassiker hier bei Radio Ostfriesland am Nachmittag, am Donnerstag um 19 Minuten nach 3. Und
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0: Ja, Mensch, dieses Geräusch. Oha. Haben Sie es gehört? Dann sind Sie jetzt unser nächster Gewinner, Gewinnerin, oder? Na, mit ein bisschen Glück gibt's nämlich da eine ganze Kiste Flens, ideal zum Wochenende. Ich würde sagen, ran ans Telefon und rufen Sie doch jetzt an hier. Rufen Sie mich an, im Studio von Radio Ostfriesland. Die Hotline, das ist die 04921 586 111. Ja, und wenn Sie als Erster oder als Erste durchkommen, dann melden Sie sich dann mit dem richtigen Gewinnersatz. Aber das kriegen wir hin, oder? Bin ich mir sicher. Ja, aber dann ist halt wichtig mit dem Gewinnersatz, nur dann gehört Ihnen ja die Kiste Flens. Und es gibt jetzt noch ein paar Teilnahmebedingungen, die darf ich Ihnen auf gar keinen Fall vorenthalten.
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0: Ja, und dann muss ich Ihnen mal sagen, wie immer gilt natürlich, bitte nur anrufen, wenn Sie in diesem Monat noch keinen Preis bei Radio Ostfriesland gewonnen haben. Und bitte auch nur einmal pro Gewinnspiel anrufen. Ja, die Erste, der Erste in der Leitung gewinnt. Aber nur bitte, bitte, Gewinnersatz, bitte, bitte. Ich bin gespannt, was jetzt am Radio Ostfriesland Telefon hier passiert. Egal, was ich sage. Tommy Bollmann, Radio Ostfriesland, moin.
2: Ich glaube, es ploppt.
0: Yo, läuft. Ich glaube, es ploppt. Das war das, was ich hören wollte. Herzlichen Glückwunsch, ich freue mich. Ein Kästchen Flens für Sie nach Hause, hm?
2: Ja.
0: Mit wem habe ich denn die Ehre zu telefonieren?
2: Hier ist Andreas.
0: Andreas, wie geht's Ihnen heute am Donnerstag?
2: Sehr gut.
0: Haben Sie schon Wochenende? Nee, ne?
2: Nein, noch nicht.
0: Ah, guck. Und am Wochenende irgendwas geplant? Ich meine, morgen wird 27 Grad. Was, irgendwie was Schönes vor oder erstmal gar nicht so?
2: Wahrscheinlich baden gehen.
0: Wo geht's denn baden?
2: Weichum.
0: Ah, und da erholen Sie sich ein bisschen mit Ihrer Familie?
2: Ja, genau, mit der Familie,
0: Kindern. Das, auch mit den Kindern. Wie alt sind die Kinder, wenn ich fragen darf?
2: 3 und 5.
0: Och, Mensch, das Kinder, da ist ja noch jede Menge Trubel in der Familie bei euch, ne?
2: Ja.
0: Gut, Andreas, ich sage herzlichen Glückwunsch, ich freue mich riesig. Der Carsten Flens geht zu Ihnen, bleiben Sie kurz in der Leitung. Ich würde dann ganz gerne noch Ihre Gewinneradresse aufschreiben, ha?
2: Ja, ist gut.
0: Gut, dann bis gleich, Glückwunsch und ja, viel Spaß mit dem Carsten Flens.

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0: unverkennbar. Ray Parker Jr. und Ghostbusters. Die Titelmelodie aus dem gleichnamigen Film. Ich fand die ganz toll, als die rauskam. Auch den letzten, der dann nochmal eingespielt wurde. War ein bisschen strange, aber auch ganz nett, fand ich. Also konnte man sich und kann man sich auf jeden Fall angucken. Wir haben Donnerstag, die Zeit 15.30 Uhr, halb vier.
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2: Mit Volrad Janssen, guten Tag. Großbrand in Leer, Scheune völlig zerstört. Die Feuerwehr ist in Leer zu einem Großbrand an der Deichstraße ausgerückt. Aus bislang ungeklärter Ursache war dort ein großer landwirtschaftlicher Komplex in Brand geraten. Die Scheune und ein angrenzendes Nebengebäude wurden völlig zerstört. Dort waren unter anderem landwirtschaftliche Fahrzeuge abgestellt. Die Flammen drohten auch auf ein angrenzendes Wohnhaus überzugreifen, was die Einsatzkräfte jedoch verhindern konnten. Verletzt wurde niemand, der Schaden liegt bei mindestens 100.000 Euro. Die Polizei hat den Brand dort beschlagnahmt, die Ermittlungen dauern an. Weitere Meldungen aus Ostfriesland im Überblick. Mann vor Gefängnis bewahrt. Ein 45-Jähriger ist an der deutsch-niederländischen Grenze bei Bunde von seinem Chef vor dem Gefängnis bewahrt worden. Bei einer Grenzkontrolle durch die Bundespolizei kam heraus, dass er per Haftbefehl gesucht wurde. Er musste aus einer Verurteilung noch 4.000 Euro zahlen oder für knapp 2 Monate ins Gefängnis. Da sein Chef die Geldstrafe nebst Verfahrenskosten übernahm, konnte der 45-Jährige seine Fahrt fortsetzen. Hoher Schaden bei Unfall. Ein 23-Jähriger ist mit seinem Auto auf der Leerer Landstraße in Timmel auf den Wagen vor ihm aufgefahren. Laut Polizei hatte er übersehen, dass dessen 75-jährige Fahrerin verkehrsbedingt halten musste. Beide Unfallbeteiligten wurden leicht verletzt, die Autos mussten abgeschleppt werden. Der Schaden beläuft sich auf mindestens 10.000 Euro. 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
0: Sonne satt heute über Ostfriesland. Die Maxiwerte liegen bei angenehmen 20 Grad. Wir messen wir mittlerweile hier die 20 Grad auf dem Marktplatz in Aurich. An der Mole in Norddeich, da messen wir 18 Grad und in Eduafen am Ilermeer 19 Grad. Morgen wird es bei uns in Ostfriesland mit Maxiwerten um die 27 Grad wieder sommerlich warm mit ganz viel Sonne. Und
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0: Dann blicken wir kurz auf die Autostraßen hier. Die Autobahnen und Bundesstraßen bei uns hier in Ostfriesland sind frei. Sie kommen gut durch. Willi meldet einen Blitzer, und zwar hier in Leer bei uns am Multisüd und an der BBS in Emden auf dem Steinwerk wird aus einem Anhänger heraus geblitzt. Und wenn Sie wissen, wo eine Kontrolle steht, dann können Sie mich gerne anrufen. Ich freue mich. Ich bin im Studio von Radio Ostfriesland in Aurich zu erreichen unter der Radio Ostfriesland Blitzer-Hotline. Das ist die 04921 586 111. Ich wünsche Ihnen unterwegs eine gute, vor allen Dingen eine sichere Fahrt mit Radio Ostfriesland. Und gleich sprechen wir über ein ganz besonderes Jubiläum, eigentlich ein Doppeljubiläum, einmal 60 Jahre und dann gibt es auch noch einen Neubau, der eingeweiht wird und das alles bei uns in Collinghorst. Und wir sprechen natürlich auch, na klar, über extrem Plattdeutsching, unsere, ja, sag ich mal, der Beispiel für Ostfriesisch.

0: Also Sommermusik hier bei Radio Ostfriesland am Donnerstag, die Beach Boys und Kokomo. Und das passt ja auch zum Wetter. 20 Grad, morgen 27 Grad. Dann können wir uns auf einen schönen sonnigen und warmen Einstieg ins Wochenende freuen. Und Eilert hat uns gerade angerufen. Er ist gerade unterwegs und meldet zwei Blitzer. Einmal ein Blitzer im Landkreis Aurich, Westerender und Hage. Hier dazwischen wird in Blandorf kontrolliert und geblitzt. Und in Süderneuland, Wurzeldeicher Straße, hier steht ein Blitzeranhänger. Hier wird in beiden Richtungen kontrolliert. Vielen Dank fürs Melden, vielen Dank fürs Anrufen.
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2: Tretboot fahren.
3: Von da auch Tretboot fahren.
2: Heute nutzen wir das schöne sommerliche Wetter aus und gehen Tretboot fahren.
1: Und nu ob platt.
3: Von da auch nutzen wir das mooi sämmerlich Wetter gut und gaun Tretboot fahren.
2: Menno würde lieber Paddelboot fahren, aber da habe ich Angst, dass wir ins Wasser fallen.
1: Und nu ob platt.
3: Menno würde lieber Paddelboot fahren, man doch habe ich Not, dass wir in Warte fallen.
2: Puh, ich bin jetzt schon aus der Puste. Tini, kannst du mich bitte ablösen?
1: Und nu ob platt.
3: Puh, ich bin nu als schoon off. Tini, kannst du mich auflösen?
2: Menno, hör auf, mich nass zu machen. Ich hab gar keine Ersatzklamotten dabei.
1: Und nu ob platt.
3: Menno, hol ob mi natter morgen. Ich hab hell kein Ersatzklär dabei.
2: Nach der Tour gehen wir noch ein leckeres Eis essen.
1: Und nu ob platt.
3: Nach der Tour gehen wir noch ein leckeren Eis essen.
2: Und jetzt noch der Spruch des Tages.
3: Und nu noch der Spruch von der Dach.
2: Das ist ein Tropfen auf dem heißen Stein.
1: Und nu ob platt.
3: Das leid an, as n Blum in Pärt.
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Ja, wie angekündigt, die Mamas und Papas, California Dreaming. Und ich sag mal, wieso Kalifornien? Ostfriesland, hier ist es schön, hier haben wir Meer, hier haben wir tolle Landschaften, prima Menschen, hier kann man noch gut leben. Mensch, und in Collinghorst beispielsweise, hier bei uns steht am Freitag ein ganz besonderer Nachmittag an. Die Grundschule Overledinger Geest feiert nämlich ihr 60-jähriges Bestehen und gleichzeitig wird auch das neue Schulgebäude offiziell eingeweiht. Da ist nämlich ein bisschen was passiert. Dazu gibt es ein großes Schulfest und die Besucher erwartet ein schönes, nettes Programm. Also eine schöne Gelegenheit für einen entspannten Familiennachmittag. Gefeiert wird dann am Freitag von 14.40 Uhr bis 17 Uhr direkt an der Grundschule Overledinger Geest in Collinghorst. Und hey, das ist ja was für unseren Morning Man hier bei Radio Ostfriesland, Captain Frieling. Der wohnt ja in Collinghorst und ist genau dort in diese Schule auch gegangen. Also Captain Frieling, morgen Nachmittag, 14.40 Uhr, dein Termin zur Grundschule Overledinger Geest am Unalogsweg in Collinghorst. Nur, und vielleicht sehen wir uns ja da,

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1: Und die Zeit 16 Uhr.
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2: Ich bin David Riemer. Die EU-Kommission hat wegen illegaler Produkte eine Strafe in Höhe von 200 Millionen Euro gegen den chinesischen Online-Marktplatz Temu verhängt. Das Unternehmen habe die Risiken und Schäden für Verbraucher nicht ordnungsgemäß bewertet und verstoße damit gegen EU-Recht. Das teilte die Brüsseler Behörde mit.
3: Von einem besonders schwerwiegenden Verstoß gegen EU-Regeln sprach die Kommission. 130 Millionen EU-Bürger seien bei Temu Kunden und das Risiko für sie sei zu groß. So sei ein hoher Prozentsatz von Ladegeräten mangelhaft gewesen. Zu viele Babyspielzeuge hätten zu viele Chemikalien enthalten und bei anderen habe Erstickungsgefahr bestanden. Temu kümmere sich zu wenig um die Sicherheit der verkauften Produkte. Aus Brüssel, Dieter Ebeling.
2: Der Wocheneinkauf im Supermarkt verdirbt vielen die Laune. Doch die Kaufkraft in Deutschland nimmt zu. Die Löhne steigen schneller als die Preise. Für das erste Quartal in diesem Jahr das Statistische Bundesamt eine Steigerung der Reallöhne um 1,8% im Vergleich zum Vorjahreszeitraum ermittelt.
4: Hohe Löhne und moderate Inflation hört sich gut an, denn das heißt, wir können uns für unser Geld relativ viel kaufen. In mehreren Branchen gab es zuletzt ja auch hohe Lohnsteigerungen. Der Mindestlohn ist gestiegen, das alles macht sich bemerkbar. Dennoch eine Woche Urlaub ist für manche Luxus und Experten sagen, unterm Strich gab es auch schon vor einigen Jahren eine Stagnation der Reallöhne und sie warnen, die Folgen des Iran-Krieges könnten für eine Negativentwicklung sorgen. Claudia Wächter, Nachrichtenredaktion.
2: Nach dem gewaltsamen Tod der damals 12 Jahre alten Luise aus Freudenberg im Siegerland müssen die Mädchen, die die Tat gestanden hatten, Schmerzensgeld an die Familie des Opfers zahlen. Das Landgericht Koblenz sprach den Eltern und der Schwester insgesamt 85.000 Euro zu. Für die Getötete kommen 40.000 Euro hinzu. Das Urteil ist noch nicht rechtskräftig. Gegen die Autofahrerin, die gestern Morgen in Dienstlaken mit ihrem Wagen in eine Gruppe von Schülern gefahren ist, wird wegen fahrlässiger Tötung ermittelt. Das hat die Staatsanwaltschaft Duisburg mitgeteilt. Die Frau habe bereits im vergangenen Jahr wegen eines plötzlichen Ohnmachtsanfalls am Steuer einen Unfall verursacht. Bei dem Unfall gestern starben 2 12-jährige Jungen, später im Krankenhaus ein 3. Schüler wurde leicht verletzt.
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5: Sonne satt über Ostfriesland am heutigen Donnerstag. Die Maxi-Werte, die liegen bei milden, angenehmen 20 Grad im Norden. Da messen wir 18 Grad, auf Wangerooge 17 und bei uns in Ochtelbur, da messen wir schon die 20 Grad. Morgen wird es dann bei uns in Ostfriesland mit Maxi-Werten um die 27 Grad wieder sommerlich warm.
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5: Auf den Autobahnen und Bundesstraßen bei uns in Ostfriesland kommen Sie gut durch, keine Staus. Es gibt aber einige Blitzen. Willi meldet einen Blitzer am Multisüd in Leer. Dann gibt es noch eine Blitze an der BBS in Emden auf dem Steinweg. Hier wird aus einem Anhänger heraus kontrolliert. Und Eilert meldet gleich 2 Blitzen, und zwar hier im Landkreis Aurich. Und zwar hier zwischen Westerende und Hage in Blandorf wird kontrolliert. Und Süderneuland auf der Wurzeldeicher Straße. Hier steht ein Blitzeanhänger und hier wird in beiden Richtungen geblitzt. Und wenn Sie wissen, wo eine Kontrolle steht, wo Geschwindigkeit gemessen wird, dann können Sie mich gerne hier im Radio Ostfriesland Studio in Aurich anrufen. Hier ist die Blitzer-Hotline für Sie, die 04921, die 586111. Ich wünsche Ihnen unterwegs eine gute, vor allen Dingen wünsche ich Ihnen eine sichere Fahrt mit Radio Ostfriesland.
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5: Mit mir, ich bin Tommy Bollmann. Wir haben 4 Minuten nach 4 bis 18 Uhr. Begleite ich Sie gerne quer durch den Donnerstag. Und ich freue mich, dass wir den Nachmittag miteinander verbringen dürfen. Es gibt eine Geschichte im Wittmunder Schlossbad für ganz Kurzentschlossene. Heute Abend, da gibt es nämlich Live-Musik. Das und mehr in dieser Stunde. Moin miteinander.
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5: Und dazu gibt es natürlich jede Menge prima Oldies, die wir rausgekramt haben aus Ostfrieslands größtem Oldie-Paradies.

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2: Heute Fissrings Haus.
3: Fissrings Haus ist ein Name eines Hofes in der Linthe-la-Marche. Fissrings Haus war ein größerer Bauernhof, ein sogenannter Herd mit 49 Dimat. Im Jahr 1714 wurde dieser Hof erstmals genannt. Aus dem Jahr 1746 existiert von diesem Herd eine kleine Zeichnung, die den Titel Fissrings Haus trägt. Der Hof wurde nach einer ostfriesischen Familie mit dem Namen Fissering benannt. Die ursprünglichen Gebäude dieses Hofes mussten nach der schweren Sturmflut vom 4. und 5. Februar 1825 abgebrochen werden. Im Jahr 1856 wurde der Hof zerstückelt und aufgeteilt. 1975 wurde das Hofgebäude abgebrochen. Die Ländereien wurden an eine Reederei verkauft.
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sind die 70er hier bei Radio Ostfriesland mit ABBA, I do und dreimal nochmal I do. Der Donnerstagnachmittag hier mit Radio Ostfriesland. Ich bin Tommy Bollmann. Moin miteinander und mit mit zwei besonderen Tipps für heute Abend ab 19 Uhr. Tipp Nummer 1, der gilt jetzt schon, Radio Ostfriesland hören. Tipp Nummer 2, heute Abend wird der Wittmunder Schlosspark wieder zur Open-Air-Bühne. Ja, denn dort startet erneut die Veranstaltungsreihe Live im Park. Bis September gibt es dann jetzt für uns jeden zweiten Donnerstag Live-Musik und das mitten im Grünen. Finde ich toll. Heute Abend steht die Coverband Hard to Explain auf der Bühne und die Band bringt ganz bekannte Hits aus mehreren Jahrzehnten Musikgeschichte mit. Darunter natürlich auch viele Songs, die sie aus ihrem Lieblingsprogramm von Radio Ostfriesland erkennen. Der Eintritt, das ist erfreulich, ist kostenlos. Einfach vorbeikommen, Freunde mitbringen und den Abend entspannt bei Live-Musik ausklingen lassen. Los geht's heute Abend bei uns im Wittmunder Schlosspark um 19 Uhr. Ja, und ich sag nur eins, die wirklich interessanten Veranstaltungen, die hören Sie bei uns, denn Radio Ostfriesland, und da gibt's nur drei Wörter, ist Hail, was Besinnes. Ich bin Tommy Bollmann. Moin miteinander.

0: Die Zeit 16.30 Uhr, halb fünf.
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2: Mit Vollrad Janssen, guten Tag. Großbrand in Leer, Scheune völlig zerstört. Die Feuerwehr ist in Leer zu einem Großbrand an der Deichstraße ausgerückt. Aus bislang ungeklärter Ursache war dort ein großer landwirtschaftlicher Komplex in Brand geraten. Die Scheune und ein angrenzendes Nebengebäude wurden völlig zerstört. Dort waren unter anderem landwirtschaftliche Fahrzeuge abgestellt. Die Flammen drohten auch auf ein angrenzendes Wohnhaus überzugreifen, was die Einsatzkräfte jedoch verhindern konnten. Verletzt wurde niemand, der Schaden liegt bei mindestens 100.000 Euro. Die Polizei hat den Brandort beschlagnahmt, die Ermittlungen dauern an. Weitere Meldungen aus Ostfriesland im Überblick. Mann vor Gefängnis bewahrt. Ein 45-Jähriger ist an der deutsch-niederländischen Grenze bei Bunde von seinem Chef vor dem Gefängnis bewahrt worden. Bei einer Grenzkontrolle durch die Bundespolizei kam heraus, dass er per Haftbefehl gesucht wurde. Er musste aus einer Verurteilung noch 4.000 Euro zahlen oder für knapp 2 Monate ins Gefängnis. Da sein Chef die Geldstrafe nebst Verfahrenskosten übernahm, konnte der 45-Jährige seine Fahrt fortsetzen. Hoher Schaden bei Unfall. Ein 23-Jähriger ist mit seinem Auto auf der Leerer Landstraße in Timmel auf den Wagen vor ihm aufgefahren. Laut Polizei hatte er übersehen, dass dessen 75-jährige Fahrerin verkehrsbedingt halten musste. Beide Unfallbeteiligten wurden leicht verletzt, die Autos mussten abgeschleppt werden. Der Schaden beläuft sich auf mindestens 10.000 Euro. 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
0: Was für ein schöner Donnerstagnachmittag. Ganz viel Sonne über Ostfriesland. Die Maxiwerte, die liegen bei angenehmen 20 Grad. Im Südbrookmanland haben wir die 20 Grad auch schon drin. In Hinte ebenfalls. Auf Langeoog ist es ein bisschen kühler. Da messen wir gerade im Moment 16 Grad. Und morgen wird es bei uns in Ostfriesland ähnlich wie heute mit ganz viel Sonne. Dann allerdings mit Maxiwerten sogar um die 27 Grad. Dann wird es also wieder richtig sommerlich warm zum Start in Richtung Wochenende.
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0: Auf den Autobahnen und Bundesstraßen, das habe ich gerade noch mal gecheckt, ganz kurzfristig, gibt es keine Staus. Hier kommen Sie gut durch bei uns in Ostfriesland. Dann gibt es aber einige Blitzen. Der Willi meldet einen Blitzer am Multisüd bei uns in Leer. An der BBS in Emden auf dem Steinweg wird aus einem Anhänger heraus geblitzt. Und Eilert meldet 2 Kontrollen. Und zwar hier im Landkreis Aurich, Westerende, hier zwischen Westerende und Hage in Blandorf wird kontrolliert. Und Süderneuland auf der Wurzeldeicher Straße, hier steht ein Blitzeranhänger. Und hier wird aus beiden Richtungen geblitzt. Wenn Sie wissen, wo die Geschwindigkeit gemessen wird, wenn Sie wissen, wo eine Blitze steht, dann können Sie mich gerne erreichen hier im Radio Ostfriesland Blitzerstudio. Hier ist die Hotline, die 04921 586 111. Ich wünsche Ihnen unterwegs allen eine gute, vor allen Dingen wünsche ich Ihnen eine sichere Fahrt mit Radio Ostfriesland am Donnerstagnachmittag um 5:03. Ich bin Tommy Bollmann und wir sprechen gleich über ein ganz besonderes Vereinsseminar bei uns in Leer. Denn auch an Vereine, da stellen sich ganz neue Aufgaben, beispielsweise im Internet. Und wie die gelöst werden können, dazu gleich mehr.

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0: doch genau die richtige Musik für einen schönen Start in Richtung Feierabend. Musik von Fleetwood Mac, Go Your Own Way. Wir haben mittlerweile 16.40 Uhr, 20 Minuten noch bis 5 Uhr. Und mein Kollege Vollrad Jansen aus der Radio Ostfriesland Nachrichtenredaktion hat jetzt für uns die aktuellen Polizeimeldungen vom heutigen Tag aktuell und exklusiv zusammengefasst.
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2: Münkebo. Ein Autofahrer hat beim Abbiegen auf den Rüskeweg eine Fahrradfahrerin übersehen und erfasst. Die 72-Jährige wurde leicht verletzt. Sie kam mit einem Rettungswagen in ein Krankenhaus. Aurich. Bei einem Unfall auf der Esender Straße wurde eine Autofahrerin leicht verletzt. Ein Transporterfahrer hatte übersehen, dass die 46-Jährige verkehrsbedingt bremsen musste und war aufgefahren. Großheide. In einen Kindergarten im Kapellenweg wurde eingebrochen. Die Täter durchsuchten die Räume und stahlen Bargeld. Wer Angaben zu der Tat machen kann, wird gebeten, sich bei der Polizei zu melden. Leer. Auf der Autobahn 31 bei Leer Nord hat sich ein Unfall ereignet. Eine 36-Jährige wollte den Fahrstreifen wechseln und übersah dabei ein anderes Auto. Es blieb bei Sachschaden, verletzt wurde niemand.
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Das sind sie doch, die 90er mit Ace of Base und Life is a Flower hier am Donnerstagnachmittag bei Radio Ostfriesland. Ich bin Tommy Bollmann und wir schauen jetzt mal in den Landkreis Leer, denn viele Menschen bei uns in Ostfriesland, und das finde ich toll, die engagieren sich in Vereinen, ob Sportverein, Feuerwehr, Chor, Heimatverein, ganz egal. Und genau diese Vereine leben heute natürlich auch davon, online gut sichtbar zu sein. Klar, das gehört natürlich mit dazu. Die Frage ist, wie das funktionieren kann. Und darum geht es nämlich morgen und am Samstag bei einem kostenlosen Seminar des Landkreises Leer unter dem Titel Medienarbeit im Verein. Da bekommen unsere Ehrenamtlichen praktische Tipps rund um Internetseiten, Social Media und moderne Vereinskommunikation. Das Seminar läuft morgen von 16 bis 20.15 Uhr und Samstag nochmal von 9 bis 16 Uhr. Die Teilnahme, und das finde ich auch erfreulich, vom Landkreis Leer ist kostenlos. Und weitere Infos und die Anmeldung, das dann direkt bitte online beim Landkreis Leer im Internet. Ja, und mit uns sind Sie immer auf dem neuesten Stand. Hier ist Radio Ostfriesland. Hey, was Besonderes mit Musik von Carol King, Hard Rock Café und Musik von Ilo, Sweet Talkin' Woman. Wir haben gleich 10 Minuten vor 5. Ich bin Tommy Bollmann. Bis 18 Uhr bleibe ich auf jeden Fall. Damn.

0: die Zeit, 17 Uhr.
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2: Ich bin David Riemer. Vor einigen Tagen verbreitete US-Präsident Trump noch Optimismus, dass ein Deal mit dem Iran erzielt werden könne. Doch jetzt haben sich die USA und der Iran trotz Waffenruhe und laufender Verhandlungen über ein Kriegsende erneut gegenseitige Angriffe geliefert. Experten fürchten eine neue Eskalation im Iran-Krieg.
3: Wer zuerst geschossen hat, ist kaum zu überprüfen, aber die USA behaupten, sie hätten defensiv gehandelt, nachdem der Iran zuerst gefeuert habe. Es ist die zweite größere militärische Auseinandersetzung in den letzten Tagen, aber die USA versichern, die Waffenruhe gelte weiter. Auch Kuwait meldete Angriffe, Trump drohte Oman, die Sorge vor weiterer Eskalation am Golf ist groß. Der Iran und die USA beschuldigen sich gegenseitig der Verletzung der Waffenruhe. Aus den USA, Tina Eck.
2: Knapp 4 Monate nach dem tödlichen Angriff auf einen Zugbegleiter in Rheinland-Pfalz wird ein 26-Jähriger nun wegen Mordes angeklagt. Es war eine Tat aus niedrigen Beweggründen, teilte die Staatsanwaltschaft in Zweibrücken mit. Der mutmaßliche Täter soll den Bahnmitarbeiter nach einer Fahrkartenkontrolle mit Schlägen attackiert haben.
4: Die Tat hat viele geschockt, überall im Land, weil sie so sinnlos erscheint, die Situation so banal war. Der 26-Jährige fährt schwarz, wird bei einer Ticketkontrolle erwischt, soll den Zug verlassen und prügelt dann heftig auf den Bahnmitarbeiter ein. Das Opfer wird bewusstlos, stirbt später im Krankenhaus an einer Hirnblutung. Der mutmaßliche Täter sagt, die Staatsanwaltschaft habe die Tat gestanden, bestreitet aber einen Tötungsdelikt. Claudia Wächter, Nachrichtenredaktion.
2: Die EU-Länder haben im ersten Quartal deutlich weniger Waren in die USA exportiert. Rund -30% im Vergleich zum Vorjahr. Trotzdem bleiben die USA das wichtigste Exportziel der EU. Aber auch die Importe nehmen ab. Hintergrund ist unter anderem der seit mehr als einem Jahr andauernde Zollstreit zwischen der EU und den USA. Während der Hitzewelle in Frankreich mit Temperaturen von bis zu 37 Grad gibt es für Grundschüler im Ort Houston statt Unterricht einen kostenlosen Besuch im Freibad. In den Klassenräumen waren bis zu 53 Grad gemessen worden, deshalb wurde der Unterricht abgesagt. Die rund 350 Schülerinnen und Schüler erhielten Gratis-Eintritt in ein Freibad. Wegen extremer Hitze gilt in 17 Departements die Warnstufe Orange. Außerdem wurden Züge gestrichen und im Großraum Paris Tempolimits sowie Fahrverbote verhängt.
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0: Also 57 Grad in Klassenräumen und 37 Grad draußen. Also da haben wir ja Glück. Da liegen wir hier bei uns in Ostfriesland zu Hause mit ganz viel Sonne. Im Moment bei maximal 20 Grad. Auf Borkum ist es dann auch ein bisschen kühler. Da messen wir gerade 16 Grad in Westerneckirchlog. Da messen wir 20 Grad und ebenfalls 20 Grad in Leer auf dem Marktplatz. Morgen wird es dann bei uns in Ostfriesland mit Maxwerten um die 27 Grad wieder sommerlich warm.
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0: Auf den Autobahnen und Bundesstraßen bei uns in Ostfriesland gibt es keine Staus. Zwischen Westerende und Hage in Blandorf wird kontrolliert und auf der Wurzeldeicher Straße Süderneuland in beiden Richtungen. Ups, jetzt habe ich einen Frosch im Hals. Ich glaube, die Nummer kriege ich aber noch durch. 04921 586 111. Rufen Sie mich an, wenn Sie einen Blitzer gesehen haben.
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0: So, jetzt habe ich es aber. Mit mir, ich bin Tommy Bollmann, jetzt mal ohne Frosch im Hals. Einen schönen Start. Es geht in die nächste Runde hier bei Radio Ostfriesland am Nachmittag. Und ich freue mich, dass Sie weiterhin mit dabei sind.
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Der Donnerstag, Spätnachmittag um 5:11. Hier ist Radio Ostfriesland. Ich bin Tommy Bollmann und es geht so langsam Richtung Feierabend. Und vielleicht haben Sie ja noch gar nichts vor. Vielleicht treffen wir uns ja heute Abend bei uns in Dornumersiel im Seepark West in Dornumersiel. Bei uns steht nämlich eine Silent Disco auf dem Programm. Als ich zum ersten Mal davon gehört habe, habe ich gedacht, Silent Disco? Wie kann das funktionieren? Das ist total witzig. Wir bekommen nämlich vor Ort Kopfhörer und können selbst auswählen, welche Musik wir hören möchten. Ich finde es toll, nur weil die Musikgeschmäcker sind ja nun halt sehr unterschiedlich. Zur Auswahl stehen gleich drei verschiedene Musikkanäle, unter anderem Summer House, Dance House sowie eine Mischung aus Rock, Pop und Schlagerhits. Und von außen, da wirkt das alles komisch so ein bisschen, aber angenehm ruhig für die Nachbarschaft. Auf der Tanzfläche wird aber trotzdem natürlich ordentlich gefeiert und getanzt. Und genau das sorgt bei einer Silent Disco immer für so eine ganz besondere Stimmung. Als ich das erste Mal gesehen habe, dachte ich auch, nanu, was tun die dort? Was machen die da? Aber dann habe ich gesehen, die haben Kopfhörer auf. Also Start ist gleich um 18.30 Uhr bei uns im Seepark West in Dornumersiel. Der Eintritt ist frei. Die Kopfhörer, die bekommen wir direkt vor Ort ausgegeben. Ja, das sind sie. Die Tipps und Termine, da sind sie mit uns immer auf dem neuesten Stand. Hier ist Radio Ostfriesland. Hey, was Besonderes. Und das ist Gilbert O'Sullivan. What's in a Kiss? Ich bin Tommy Bollmann. Na klar, und bis 18 Uhr, da freue ich mich, dass wir gemeinsam durch den Spätnachmittag gehen. Heute an diesem Donnerstag am 28. Mai. Moin miteinander.

0: Musik von Ronan Keating.
1: Da sind sie.
0: Die 90er. In unserer Jugend sind wir damit groß geworden. Loving Each Day. Einen schönen Start mit Radio Ostfriesland in Richtung Feierabend. Und wenn ich von früher spreche, dann frage ich mich, vielleicht ist es Ihnen ja früher auch so gegangen wie mir. Nach der Schule beispielsweise habe ich meine Schultasche erstmal in die Ecke geknallt und dann ging ich direkt nach draußen. Und das war wurscht egal, ob Sonne, Regen, ordentlich Wind, Hauptsache raus und mit den anderen Freunden spielen. Ja, heute ist Weltspieltag. Ja, und damit soll daran erinnert werden, wie wichtig freies Spielen draußen ist, gerade in der Natur und gemeinsam mit anderen Kindern. Das ist ja heute gar nicht mehr so einfach, die Kiddies nach draußen zu bekommen. Vieles läuft ja eher drinnen ab oder am Bildschirm. Aber ich habe früher total gerne bei uns auf der Straße, das war so eine Sackgasse, Fußball gespielt. Mit den Nachbarskindern wurde gekickt, gerammt, getobt und manchmal zum Leidwesen von meinen Eltern hatte auch bei der Gartenzaun bei uns ein bisschen gelitten. Ne? War blöd, habe ich Ärger bekommen vom Papa, aber gut, das ging dann auch wieder, hat es dann gerichtet und hat mich gebeten, das doch nicht nochmal zu tun. Wie war das eigentlich bei Ihnen? Womit haben Sie als Kind am liebsten draußen gespielt?
2: Mit einer elektrischen Eisenbahn.
3: Barbie.
4: Aus Plastik ein Elefant.
5: Ja, auch Roller und Fahrrad.
6: Klippchen gespielt, das war so ein Stock mit einem Holzstückchen und das wurde weit geschlagen.
7: Mit einem Ball und, ja, Ball, Völkerball haben wir da und gespielt. Ja.
8: Rollschuh gelaufen.
9: Roller fahren und Rollschuh laufen fand ich am besten.
10: Oh je, mit Schweinen und Ziegen.
11: Ich mit dem Fußball.
12: Wir haben als Kinder draußen gespielt, also gar nicht mit Spielzeug.
0: Ja, Völkerball, ich erinnere mich. Menschenskinder, das haben wir auch gespielt. Ach, was war das schön, ne? Vielleicht ist der heutige Weltspieltag ja auch ein schöner Anlass, mal wieder mit den eigenen Kindern oder Enkeln nach draußen zu gehen. Und oft braucht es ja gar nicht so viel. Ein Ball, ein bisschen Fantasie und ein paar Freunde, das reicht doch meist schon richtig aus. Das Wetter spielt doch mit. 20 Grad heute, 27 Grad morgen. Ja, und ich spiele heute Nachmittag auch. Aber nicht draußen, sondern hier im Studio. Die fettesten Oldies der letzten 50 Jahre. 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

0: Das ist Musik von Kylie Minogue und Locomotion. Und das ist Ihr Donnerstagnachmittag hier bei Radio Ostfriesland. Die Zeit 17.30 Uhr, 17:30, 17:30.
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2: Mit Vollrad Janssen, guten Tag. Großbrand in Leer, Scheune völlig zerstört. Die Feuerwehr ist in Leer zu einem Großbrand an der Deichstraße ausgerückt. Aus bislang ungeklärter Ursache war dort ein großer landwirtschaftlicher Komplex in Brand geraten. Die Scheune und ein angrenzendes Nebengebäude wurden völlig zerstört. Dort waren unter anderem landwirtschaftliche Fahrzeuge abgestellt. Die Flammen drohten auch auf ein angrenzendes Wohnhaus überzugreifen, was die Einsatzkräfte jedoch verhindern konnten. Verletzt wurde niemand, der Schaden liegt bei mindestens 100.000 Euro. Die Polizei hat den Brandort beschlagnahmt, die Ermittlungen dauern an. Weitere Meldungen aus Ostfriesland im Überblick. Mann vor Gefängnis bewahrt. Ein 45-Jähriger ist an der deutsch-niederländischen Grenze bei Bunde von seinem Chef vor dem Gefängnis bewahrt worden. Bei einer Grenzkontrolle durch die Bundespolizei kam heraus, dass er per Haftbefehl gesucht wurde. Er musste aus einer Verurteilung noch 4.000 Euro zahlen oder für knapp 2 Monate ins Gefängnis. Da sein Chef die Geldstrafe nebst Verfahrenskosten übernahm, konnte der 45-Jährige seine Fahrt fortsetzen. Hoher Schaden bei Unfall. Ein 23-Jähriger ist mit seinem Auto auf der Leerer Landstraße in Timmel auf den Wagen vor ihm aufgefahren. Laut Polizei hatte er übersehen, dass dessen 75-jährige Fahrerin verkehrsbedingt halten musste. Beide Unfallbeteiligten wurden leicht verletzt, die Autos mussten abgeschleppt werden. Der Schaden beläuft sich auf mindestens 10.000 Euro. Neues aus Ostfriesland, da fahren Sie immer zuerst bei uns.
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0: Ja, Sonne satt, auch am späten Nachmittag hier über Ostfriesland. Die Maxiwerte, die liegen heute immer noch zum Teil bei 20 Grad. Die messen wir nicht überall. In Pilsum am Leuchtturm, da messen wir gerade 16 Grad. In Emden-Transvaal 19 und bei uns in Esens 14 Grad. Morgen wird es dann bei uns in Ostfriesland mit Maxiwerten um die 27 Grad. Ach, wird er so richtig schön. Wonnig, sommerlich, warm. Das sind doch schöne Aussichten für einen Start ins Wochenende, oder?
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0: Gerade noch mal geschaut auf die Karte. Also die Autobahnen und Bundesstraßen bei uns sind frei. Hier gibt es keine Staus in Ostfriesland. Das finde ich schön. Und es gibt noch 2 Blitzen zwischen Westerende und Hage. Im Landorf wird kontrolliert und Süderneuland auf der Wurzeldeicher Straße. Hier steht ein Blitzeanhänger und hier geht's in beiden Richtungen mit teuren Fotos. Blitzer sehen um Elben gerne unter der Radio Ostfriesland Blitzer-Hotline. Das ist die 04921 586 111. Ich wünsche Ihnen unterwegs allen eine gute und vor allen Dingen wünsche ich Ihnen eine sichere Fahrt mit Radio Ostfriesland. Wo immer Sie gerade unterwegs sind, nach Hause, auf dem Weg von der Arbeit zur Arbeit oder zum Einkaufen. Na, bleiben Sie gesund und passen Sie auf sich auf.

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bin ich immer wieder begeistert und ich höre den immer wieder gerne hier bei Radio Ostfriesland. Das ist Barry White und You See the Trouble with Me. Hier ist Radio Ostfriesland am Nachmittag. Ich bin Tommy Bollmann und in Conninghorst bei uns. Da steht am Freitag, also morgen, ein besonderer Nachmittag an. Die Grundschule Overledinger Geest feiert nämlich ihr 60-jähriges Bestehen und gleichzeitig wird auch ja das neue Schulgebäude offiziell eingeweiht. Ist jetzt alles soweit fertig und jetzt kann's losgehen. Dazu ist dann natürlich morgen ein großes Schulfest geplant. Besucher erwartet ein abwechslungsreiches Programm, also eine schöne Gelegenheit für so einen richtig schönen, entspannten Familiennachmittag. Gefeiert wird dann ja morgen von 14.40 Uhr bis 17 Uhr direkt an der Grundschule Overledinger Geest in Conninghorst. Und ja, ich finde schon, das ist ja ein Tipp für unseren Morning Man hier bei Radio Ostfriesland, für Captain Frieling, der ja jeden Morgen von Montag bis Freitag immer von 6 bis 12 Uhr für uns da ist. Der wohnt ja in Conninghorst, der fährt ja jeden Tag hin und zurück und dort in Conninghorst ist auch genau diese Grundschule, da wo gefeiert wird, da ist er auch hingegangen. Also Captain, morgen Nachmittag ab 14.40 Uhr zur Grundschule Overledinger Geest am Unterlugsweg in Conninghorst. Na, hast du schon einen Termin für morgen Nachmittag? So kann auch für dich das Wochenende gut beginnen. Ne? Ja, hier ist Radio Ostfriesland mit einem Super-Oldie. Aus den ganz frühen 70er Jahren. Billy Swan, Billy der Schwan. 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

Donnerstagnachmittag, heute am 28. Mai um 12 Minuten vor 6. Geht langsam, aber sicher für mich zu Ende. Aber natürlich nicht für Radio Ostfriesland. Nein, ganz im Gegenteil. Die Kollegen machen sich gerade startklar für einen wirklich klasse musikalischen Abend. Von 18 bis 19 Uhr heißt es Flutlicht. Das ist ja das Kickers-Magazin. Und von 19 bis 20 Uhr sitzt Günni am Mikrofon mit Hard and Heavy. Von 20 bis 21 Uhr heißt es Radio Mähdrescher. Und gefolgt von 21 bis 22 Uhr Radio Gehacktes. Ich wünsche Ihnen auf jeden Fall viel Spaß beim Zuhören, den Kollegen viel Spaß im Studio und ansonsten, ja, wünsche ich Ihnen einen charmanten Abend. Bleiben Sie gesund, passen Sie auf sich auf und ja, ich würde sagen, Ihr Tommy Bollmann, bis noch einmal, ne?

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1: Ich bin David Riemer. Hessens Ministerpräsident Rhein hat vor weiteren Debatten über einen möglichen Kanzlertausch gewarnt und ist Regierungschef Merz zur Seite gesprungen. Wir brauchen doch nicht weniger Merz in Deutschland, wir brauchen mehr Merz. Das sagt er in einem Sat.1-Interview. Er halte das für kompletten Unsinn. Seit einigen Tagen gibt es mutmaßliche Gedankenspiele in der Union zu einem möglichen Kanzlerwechsel angesichts der schwierigen Lage der schwarz-roten Koalition. Nach dem gewaltsamen Tod der damals 12 Jahre alten Luise aus Freudenberg im Siegerland müssen die zwei Mädchen, die die Tat gestanden hatten, Schmerzensgeld an die Familie des Opfers zahlen. Das Landgericht Koblenz sprach Luises Familie insgesamt 125.000 Euro Schmerzensgeld zu. Das Urteil ist noch nicht rechtskräftig.
2: Ein Strafprozess gegen die beiden Mädchen fand nicht statt, weil sie dafür mit 12 und 13 zum Zeitpunkt der Tat vor rund 3 Jahren noch zu jung waren. Aber das Landgericht Koblenz stellte klar, es war ein heimtückischer und geplanter Mord aus niederen Beweggründen. Und die beiden Teenager-Mädchen waren reif genug, um das Unrecht ihrer Tat einsehen zu können. Die 125.000 Euro Schmerzensgeld plus Begräbniskosten und Anwaltskosten von Luises Familie sind auch deshalb so hoch ausgefallen, weil Luise vor ihrem Tod noch minutenlang sehr leiden musste. Bonnie Tochau, Nachrichtenredaktion.
1: Die EU-Kommission hat wegen illegaler Produkte eine Strafe in Höhe von 200 Millionen Euro gegen den chinesischen Online-Marktplatz Temu verhängt. Das Unternehmen habe die Risiken und Schäden für Verbraucher nicht ordnungsgemäß bewertet und verstoße damit gegen EU-Recht. Das teilte die Brüsseler Behörde mit.
3: Von einem besonders schwerwiegenden Verstoß gegen EU-Regeln sprach die Kommission. 130 Millionen EU-Bürger seien bei Temu Kunden und das Risiko für sie sei zu groß. So sei ein hoher Prozentsatz von Ladegeräten mangelhaft gewesen. Zu viele Babyspielzeuge hätten zu viele Chemikalien enthalten und bei anderen habe Erstickungsgefahr bestanden. Temu kümmere sich zu wenig um die Sicherheit der verkauften Produkte. Aus Brüssel, Dieter Ebeling.
1: Gegenseitige Angriffe mitten in den Gesprächen über ein Kriegsende zwischen dem Iran und den USA schüren Sorgen vor einer weiteren Eskalation. Nach Attacken in der Nacht am Persischen Golf herrscht in Teheran Ungewissheit über die Zukunft der Verhandlungen. Das US-Militär griff nach iranischen Angaben den Bereich eines Flughafens an. Irans Revolutionsgarden meldeten daraufhin einen Angriff auf eine US-Luftwaffenbasis.
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1: Zum Wetter die aktuelle Vorhersage des Deutschen Wetterdienstes. Am Abend überwiegend sonnig und trocken, im Schwarzwald sind einzelne Schauer oder Gewitter möglich. In der kommenden Nacht meist trocken und klar. Morgen zieht es sich im Nordwesten zu, hier sind ab dem Nachmittag gebietsweise starke Gewitter mit Starkregen und schweren Sturmböen möglich. Im Rest den ganzen Tag viel Sonnenschein. Höchstwerte 26 bis 30, im Westen und Südwesten heiß mit bis zu 33 Grad, an den Küsten kühler.
0: Das waren die Nachrichten. 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
4: Moin moin, liebe Zuhörerinnen und Zuhörer, hier ist live aus dem Studio in Emden Flutlicht, das Kickers Magazin. Der große Umbruch bzw. die Transformation zum Vollprofitum beim BSV Kickers Emden nimmt langsam Form an. Nachdem 13 Spieler verabschiedet worden sind, wurde gestern der erste durchaus namhafte Neuzugang vorgestellt. Mit Luke Ihorst wurde ein Profi vom Zweitliga-Aufsteiger VfL Osnabrück verpflichtet. Weitere Neuzugänge sollen nach und nach vorgestellt werden. Vorstellen muss ich meinen Mitmoderator Stefan Münkewaff nicht, denn er wurde nicht verabschiedet und weiterhin Mitglied im annähernd profihaften Radioteam. Die Technik steuert heute Thomas Ahns, der auch die Musikauswahl getroffen hat. Verantwortlich für diese Sendung ist Günther Schmaler. Was Sie heute alles von uns zu hören bekommen, das erfahren Sie nach der nächsten Musik. Mein Name ist Rolf Polinius und ich führe Sie durch die heutige Sendung.
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Sie hören Flutlicht, das Kickers-Magazin. Ja, was haben wir heute alles im Angebot? Für uns geht ja nun leider die saure Gurkenzeit los, wie Günther Schmaler immer sagt. Alle Spieler sind erstmal im verdienten Urlaub oder in Vertragsgesprächen mit anderen Vereinen oder unserem Verein. Und alle Verantwortlichen vom BSV arbeiten auch hinter den Kulissen. Trotzdem haben wir es geschafft. Björn Lindemann, unseren neuen Trainer, der zu uns gestoßen ist, nachher in einem Telefoninterview ans Telefon zu bekommen. Ich hoffe, das klappt alles technisch. Dann gibt es Neues aus der Regionalliga und ganz frisch reingekommen Neues zur Regionalliga-Reform. Da gibt es aktuelle Entwicklungen, über die wir euch auch aufklären wollen. Und dann geht es auch noch darum, welche Mannschaften aus der dritten Liga absteigen. Da kann es nämlich auch noch Veränderungen geben, weil es da ein paar Sachen zu klären gibt bei 1860 München. Aber bis dahin machen wir noch ein bisschen Musik und dann steigen wir gleich wieder voll ein.

0: Sion, Flutlicht, das Kickers-Magazin. Ja, und es ist soweit, die Premiere, der neue Trainer vom BSV Kickers Emden.
1: Trommelwirbel,
0: nee, wir haben keine Trommel. Ja, Björn Lindemann ist jetzt am Telefon. Moin Björn.
2: Moin in die Runde.
0: Ja.
2: Moin.
0: Ja, schön, dass du uns zur Verfügung stehst. Das ist gleich immer richtig klasse. Wenn die Saison noch nicht mal läuft, sind wir auch froh, wenn jemand zu uns kommt oder am Telefon halt Fragen beantwortet. Nochmal Glückwunsch zum Landespokal mit Jeddelo 2. Das war echt ein krönender Abschluss, oder?
2: Ja, also schlimmer kann es ja nicht sein. Ne? Also ich meine, nach so einer Saison, nach der ganzen Zeit, die man also hatte, mit so einem Finish zu enden, macht natürlich doppelt Spaß und dann tut der Abwehr auch nicht mehr ganz so weh.
1: Das ist schön, das stimmt. Wenn es am schönsten ist, soll man gehen.
2: Sagt so sieht es nämlich aus, geht die Reise weiter.
0: Ja, schön. Ja, hast du dich so ein bisschen eingelebt in Emden oder hast du eine Wohnung hier? Oder du kennst Emden ja sicher, die Stadt auch schon und nicht nur den BSV, denke ich mal.
2: Ja, also man hat ja immer mal Berührungen gehabt. Wie gesagt, ich habe auch ganz viel Familie oben auf der Insel gehabt, da waren wir immer mal ganz oft da oben unterwegs. Eine Wohnung habe ich noch nicht, wir sind da fleißig am Suchen. Hm. Ich bin jetzt auch aktuell morgen nochmal wieder da. Dass wir da auch schnell einen Rhythmus reinkriegen. Aber das wird, glaube ich, das größte Problem sein.
1: Ja, sonst schalten wir hier vielleicht nochmal eine Umfrage, ob jemand eine Wohnung hat oder so.
0: Können wir noch machen. Ja, wir haben schon ein paar Mal drüber gesprochen. Dieses Jahr fast ein totaler Umbruch mit 13 Abgängen. Ist schon heftig, der Umstieg aufs Vollprofitum in Emden. Großes Brett, was man da bohren will. Hast du nicht ein bisschen Bammel, so, dass das auch enorm schief gehen kann?
2: Es kann immer alles gut und schlecht laufen. Ne?
0: Das richtig. Weiß
2: man ja nie. Vor der Saison haben auch alle gesagt, Jeddelo steigt ab, damit ist alles gut gegangen. Wir sind Vierter geworden, ne? Pokalsieger. Ich sage immer, wenn man da verbammeln hätte, soll man es nicht machen, weil Angst finde ich immer so eine kleine Schwäche. Man soll Respekt haben, demütig sein. Hm. Aber es ist ja, glaube ich, auch, ja, man hat ja auch mitgekriegt, wie der Verein ist, wieder gewachsen ist die letzten Jahre.
0: Ja.
2: Auch durch Henning seine Konfirmation. Und man kennt es ja auch noch von früher. Also ich habe auch noch selber in Emden gespielt, da sind die an der Brücke der zweiten Liga gewesen. Und das war ja auch alles richtig schlecht, was da war.
0: Das stimmt,
2: muss man damit erstarten und darum. Also wie gesagt, das ist ja auch für mich persönlich, so nach so einer tollen Jahr jetzt und auch nach den ganzen erfahrenen Jahren davor, so eigentlich auch nur einen Weg gegeben, den nächsten Schritt zu machen, um einfach mal zu sehen, wo die Reise als Fußballtrainer hingehen kann, ja, und was auch möglich ist. Und da ist es ja einfach auch für mich einfach nur so, vielleicht sogar noch mal besser, nicht Feierabend Fußballer zu haben, sondern auch tagsüber zu trainieren, weil man ja auch irgendwo mal gerne Erfolg haben möchte. Ja, und ich glaube, es ist halt schwer als nicht voll Profifußballer nachher das umzusetzen, weil die Liga wird immer stärker. Mhm. Ja, es wird immer, man hört ja mit Reformen und Umgliederung. Und ich glaube, das ist alles nicht so einfach zu stemmen. Und darum finde ich das eigentlich für die Stadt auch, glaube ich, ein gutes Thema. Man hat eine super Fanbase. Man hat in den letzten Jahren wirklich auch im Stadion Infrastruktur was gemacht. Und für mich ist das halt eine Riesenchance. Ich sehe das eigentlich mit Footballern.
1: Das stimmt. Und eigentlich ist das auch gar nicht so schlecht, weil du kannst dir jetzt ja schon deinen Kader zusammenstellen. Du hast ja keine fertige Mannschaft. Von daher kannst du ja vielleicht deine Wünsche ja direkt einbringen.
2: Ja, ich kann sie einbringen.
1: Bei Umsetzung ist was anderes.
2: Ja. Genau, nein. Man hat natürlich schon, man fängt mit so einem weißen Blatt Papier so ein bisschen an. Ich meine, man kennt ja jetzt auch ein paar Spieler, die jetzt noch da geblieben sind. Also es ist ja auch eine Vorfreude. Der neue Trainer, eine neue Mannschaft ist, glaube ich, auch für alle so. Das wird immer unterschätzt, so am Anfang des Jahres, so man lernt sich kennen, man gibt auch, glaube ich, noch mal ganz viel dazu, um da zu sein, um anzukommen. Das ist, glaube ich, gar nicht immer so schlecht, als wenn man, wie gesagt, in der fertigen Mannschaft ist. Mhm. Gibt es auch Vorteile, gibt Nachteile, das werden wir am Ende nach Hause.
1: Ja, also wir brennen.
0: Ja.
2: Ja, ich auch.
0: Du hast ja gerade gesagt, immer nach vorne gehen, ne? Und du möchtest dann auch halt, ja, ich will jetzt nicht sagen Freizeittrainer, ne? Also du bist ja schon, hast ja die UEFA A-Lizenz und willst dann auch nach vorne gehen ins Profitum. Dann strebst du ja auch sicherlich an, auch irgendwann das UEFA Pro-Diplom zu machen, also den Fußballlehrer, den man dann braucht für die dritte Liga.
2: Ja, gut, das soll ja immer das Ziel sein. Ne? Ich bin auch einer, der gerne immer das Maximale aus dem Haus holen möchte, um sich auch auszuprobieren, um sich zu entwickeln, zu empfinden. Man ist ja auch so ein bisschen am Anfang der Reise, muss ich sagen, und das finde ich halt sehr, sehr spannend. Wenn ihr mir vor 7 Jahren einer gesagt habt, du bist mein Trainer, nicht den Vogel gezeigt, gesagt, komm, mir so scheiße nicht an, ja, kann das sowas nicht antun, immer mit so viel Verrückten in der Kabine zu sein und denen was erzählen zu wollen. Aber das ist ja auch eine Entwicklung. Es hat sehr, sehr viel Spaß gemacht, und darum, ich möchte es einfach auch und ich möchte es einfach mal probieren. Man muss schon sagen, wenn man dann immer noch diese Dreifachbelastung hat zwischen Familie, Arbeit und Fußball, kann das natürlich auch mal ein bisschen gefährlich werden, ja, aber wie gesagt, die Familie ist für mich immer eine große Priorität, die muss dahinter stehen. Und als wenn du nur Fußballtrainer bist, dann hast du vielleicht auch mal ein bisschen mehr Zeit wieder für die Kleine und für die Frau.
1: Ja, schön.
0: Genau. Ja, ganz kurz noch, bevor wir dann, wir machen nachher nochmal einen zweiten Step, aber ganz kurz nochmal zu deiner Vita so. Du hast ja unter anderem Hannover U19, 96 bist du angefangen und dann zu Holstein Kiel und hast am Ende dann ja noch, ich glaube, 5 Jahre waren es in Thailand gespielt. Ne? Wie kam es dazu?
2: Ach ja, ich habe schon früher bei Hannover angefangen. Ich war schon mit 14, glaube ich, in Hannover. Das kam aber in der Vita so rein. Ich war so meine ganze Jugend auch in Hannover.
0: Ja.
2: Bin ein bisschen durch Norddeutschland gewandert. Hatte natürlich dann so, ja, mit Paderborn sind wir aufgestiegen. Dann in Osnabrück hat man, glaube ich, ein überragendes Jahr gespielt gehabt als Spieler. Und dann war auch so eine kleine, also ein kleiner Bruch. Ja, ich sage immer, Fußballer sind ja auch sehr gerne Kopfmenschen, mentale Menschen. War so ein kleiner Bruch. Und dann kam halt mal die Chance, ins Ausland zu gehen. Ja, es gab noch 2, 3 andere auf dem Zettel. Aber ja, Bangkok stellt man sich ja nicht so davor, oder Thailand so richtig. Dann war man mal vor Ort. Ich habe mir das angeschaut und es war ein sehr, sehr spannendes Projekt. Und wie gesagt, der Fußball, die spielen da auch, die haben da auch Zuschauer. Die Bedingungen waren auch sehr gut, muss ich sagen. Das wurde vielleicht ein bisschen unterschätzt. Und das erste Jahr war sehr hart, um sich zurechtzufinden. Das Essen war noch ein bisschen scharf und so. Da muss man sich erst dran gewöhnen, an die ganze Geschichte. Aber am Ende hat es mir halt auch sehr, sehr viel Spaß gemacht, weil ich mit den Jungs gut klarkam. Es war mal was ganz anderes. Man hat eine andere Sichtweise vom Fußball wieder gesehen. Also ich muss auch immer sagen, ich habe eigentlich so das richtige Fußballer-Dasein erst da gelernt, was es heißt, viel für sich selber zu sorgen, auch mit Widerständen umzugehen, immer an die Leistungsgrenze zu gehen und halt auch wieder so eine Lebensfreude dafür entwickeln, weil die Menschen halt schon nochmal, ja, alles so ein bisschen familiärer war, so ein bisschen entspannter. So, da gab es selten mal böse Worte, auch wenn du mal ein Spiel verloren hast. Oder so. Die waren immer froh, wenn sie dabei sein durften, wenn sie mal ein Event hatten, Spaß hatten. Und das hat nochmal wirklich sehr, sehr viel Spaß gemacht und am Ende muss man sagen, war die Bezahlung halt auch nicht so schlecht.
0: Ja, wahrscheinlich auch ein Aufschlag dafür. Aber als Trainer, ne, als Vorbereitung für den Trainerberuf natürlich klasse, ne? Verschiedene Nationalitäten und Kulturen kennenzulernen.
2: Ja, absolut. Also man kann auch mit vielen Charakteren umgehen. Ich glaube, es ist auch immer so, ich bin ja auch ein weltoffener Mensch, ich komme viele Freunde aus vielen Ländern. Ich habe immer noch viel Kontakt mit Leuten aus Australien, aus keine Ahnung, wo die überall herkamen, die man so über den Weg gelaufen aus Korea oder sowas alles. Und wie du schon sagst, es war mal interessant, auch mal so den ihre Art kennenzulernen, wie bereitet man sich vor, wie geht man in Phasen um, wie nimmt man das wahr und sowas. Und das finde ich ja immer spannend, weil ich glaube auch immer hinter jedem Fußballer stecken Menschen. Und da sind wir trotzdem alle Leute, die morgens aufstehen und abends ins Bett gehen, dass da sehr, sehr viele Eindrücke immer entstehen und dass man auch vielleicht mit verschiedenen Religionen oder Art und Weisen auch immer umgehen kann und so akzeptieren muss, weil am Ende, wenn alle lachen, haben alle Spaß.
0: Auf jeden Fall. Ja, vielen Dank erstmal für diesen ersten Step. Wir werden so, wir haben gerade abgesprochen, so gegen 6:45 nochmal eben kurz durchkommen. Dann haben wir noch ein paar andere Fragen. Ne?
2: Alles klar, sehen wir uns gleich.
0: Super, vielen Dank erstmal. Danke. Bis gleich. Ciao. Tschö.

0: Flutlicht, das Kickers-Magazin. Ja, ich hatte es in der Anmoderation ja bereits gesagt. Es gibt Neuigkeiten zur Regionalliga-Reform und es ist mal gut, wenn man aufmerksame Mitarbeiter hat oder Mitarbeiter, Mitmoderatoren. Stefan, du hast dich da intensiv mit befasst und kannst uns was berichten.
1: Der DFB treibt seine Strukturenreform für die dritte Liga voran. Für die künftige Regionalligameister, die dann hoffentlich irgendwann mal direkt aufsteigen. So geht es aktuell weiter. Anfang 26, und zwar Juni 26, also nächste Woche sozusagen, gibt es eine Konferenz der Regionalligaträger, um Details wie Trägerschaften, Zulassungen und genaue Startplatzverteilungen festzulegen. Ende des Monats ist also der früheste Termin für eine offizielle Meinungsumfrage und Abstimmung. Wie gesagt, das zieht sich noch ein bisschen hin. Das heißt aber auch, dass in der Saison 2027 und 2028 erst die vorgesehene Qualifikationssaison ist. Also nicht in der nächsten Saison, sondern in der übernächsten Saison. Das heißt, nicht 12. werden nächstes Jahr, du kannst auch 14. werden. Abgesehen davon soll dann der offizielle Start für diese Reform, die dann durchgesetzt wird, hoffentlich dann in der Saison 28-29 sein. Es gibt immer noch die beiden Modelle, Kompass und Regionen. Kurz zusammengefasst ist die Kompass-Modell so, dass die kürzesten Strecken werden zusammengelegt zu 4 Ligen. Grob zusammengefasst. Und der Regionmodell würde man den Nordosten auflösen und bei den anderen verteilen. Da sind sehr viele Vereine dagegen, allein der Nordosten.
0: Ja, ich habe beim Tag der Amateure, das ist natürlich ein super Tag, ja, ne, für alle Fußballfans, 8 Stunden lang oder 11 Stunden lang Fußball. Und da habe ich mal geguckt, es waren viele Banner da von den Regionalligisten oder zukünftigen Regionalligisten, die dann sagten, Kompassmodell jetzt. Ne?
1: Ja, richtig, so war es. Habe ich auch gesehen. Spannend, sowieso kann ich jedem nur empfehlen. Also, dass es sich mitreißen, sowas können sie öfter mal einführen. Nein, ich aber sicher nicht.
0: Leider nicht.
1: Also, wie gesagt, es zieht sich noch ein bisschen hin. Liegt auch der Grund für diese ganze Kaugummi-Aktion mal wieder ist der Widerstand aus Bayern. Herzlichen Dank dafür.
0: Kommt ja öfter mal vor.
1: Ja, der bayerische Verband, der sträubt sich natürlich, ist klar. Die wollen stattdessen nämlich lieber eine Aufstockung der dritten Liga auf 22 Vereine haben. Aber das will keiner, außer die Bayern.
0: Nee, dann wird es auch Probleme geben, irgendwann, wenn wieder Weltmeisterschaften, Europameisterschaften sind. Das wird zu viel, dann wieder die Belastung wieder zu hoch, wie auch immer. Wir hatten es ja früher schon, das Kompassmodell, als wir in der Regionalliga Nord und West zusammen, da waren wir auch in Wuppertal und so weiter. Genau. Ja, es bleibt spannend. Also, alle ganz ruhig bleiben. Genau. Man muss nicht 12. werden nächste Saison.
1: Nächste Saison noch nicht. Nee, aber der nächste Monat könnte spannend werden. Vielleicht wird dann endlich mal da eine Richtung was bekannt gegeben.
0: Genau. Machen wir noch ein bisschen Musik zum Entspannen und dann geht's gleich weiter.

0: Sie hören tatsächlich immer noch Flutlicht, das Kickers Magazin, und sind nicht auf einem Live-Konzert gelandet. Bei uns gelandet ist jetzt auch wieder Björn Lindemann, unser neuer Trainer. Moin Björn, schön, dass du wieder dran bist am Telefon.
1: Gerne.
0: Wir haben heute ja erfahren, dass Isak Djokovic wieder bei uns oder zurückkehrt. Nun haben wir uns gerade eben gefragt, Profitum, er ist ja eigentlich Student. Passt das so zusammen?
1: Studenten ist ja wie arbeitslos eigentlich immer. Die machen ja nicht viel.
2: Also, hast du schön gesagt.
1: Wenn einer kann, dann nicht Studenten oder nicht.
0: Ja, stimmt. Aber er steigt dann auch voll ins Training ein, also dreimal am Tag trainieren.
1: Ja, dreimal, das wäre schon ein bisschen viel. So viel habe ich auch keinen Bock auf Training. Nein, Spaß beiseite. Also ich habe mit ihm natürlich darüber gesprochen, weil, wie gesagt, der kennt Emden. Der hat bei Kickers gespielt, ist ein sehr guter Torwart, finde ich. Hat jetzt sein Auslandssemester da soweit fertig gemacht. Kann das hier übertragen. Ich glaube, er muss noch ein oder zweimal was erledigen für ein oder zwei Tage, aber das kann man auch verkraften und danach will er halt komplett voll einsteigen.
2: Okay, generell. Wie ist denn überhaupt der Fahrplan? Wann soll es denn losgehen? Wann steigt der ein?
1: Eigentlich ist der Start am 22.06., dass wir da anfangen. Mhm. Und dann ist ja ungefähr, ja, man sagt ja immer so 6 Wochen bis zum ersten Punkt.
2: Ja, richtig, genau. Ich habe auch gelesen, hier am 26. Juni soll ja schon das erste Spiel sein, dieser Ostfriesland-Cup-Finale gegen Grün-Weiß-Vierel. Da könnte man ja erstmal einen Blick werfen auf den neuen Kader. Ich freue mich.
1: Ja, ich freue mich auch. Also Vierel ist immer ein guter Gegner für uns, ja? Auch wenn wir das schon mal oft gegen die gespielt, da war es immer sehr torreich.
2: Das stimmt, haben wir letzte Saison auch gemacht.
0: Ja, Vierel ist ja dann leider abgestiegen aus der Landesliga, sind jetzt Bezirksligist. Schade eigentlich, aber na gut, so ist es manchmal. Alle Positionen, so sagt der Henning ja auch, im Kader sollen ja doppelt besetzt werden. Also heißt bei mit Ihorst jetzt 10 aktuellen Spielern im Kader, da müssten ja noch mindestens 13 bis 15 Spieler verpflichtet werden, oder?
1: Ja, also es wäre immer die Optimallösung, sagen wir es mal so. Wenn man jeden Kader doppelt besetzt, also jeden Platz doppelt besetzt hat, wenn einer mal verletzt ist, kann der andere einspringen, man hat nicht so viel. Wieso man immer so ein Positionsspringer, aber wir wissen es ja auch. Also wenn jetzt auch nicht Rot-Weiß Essen oder Borussia Dortmund, wo wir halt alles nochmal auffüllen können, machen können. Mhm. Wir werden schon eine gute Struktur drin haben, wir werden schon doch was zu einem guten Charakter in der Mannschaft haben und sind da auch in guten Gesprächen und ich bin da guter Dinge.
0: Ja, du sagst, in guten Gesprächen sind auch schon welche dabei, die auch schon unterschrieben haben. Einige munkeln ja, es sind schon Spieler da, aber es wird jeden Tag einer bekannt gegeben. Also sind schon neben diesen beiden noch andere Verträge geschlossen worden?
1: Das ist alles Henning auch. Ich bin nur, dass wir damit nicht die gute Laune von den Spielern mit aufnehmen können.
2: Ja, super. Ich habe mir auch nicht erwartet, dass ich jetzt eine klare Antwort bekomme. Passt schon.
0: Genau. Ja, ihr seid ja sicher noch am Schauen, wer passt zum BSV und die Mannschaft muss auch passen. Schaut auch ins benachbarte Holland, denn wir wollen ja junge, gut ausgebildete Spieler haben und in Holland ist ja die fußballerische Ausbildung sehr gut.
1: Absolut, ich bin großer Fan von Holland. Ich bin oft auch gerne mit der Familie in Holland, ich mag das Land. Ich finde Fußball auch sehr, sehr interessant, weil, wie du schon sagst, wir sind immer sehr, sehr gut ausgebildet. Ja. Wir wollen zocken, wir wollen Fußball spielen, das finde ich ja auch immer sehr charmant. Und ja, also man guckt ja überall hin, was auch vielleicht ein bisschen die Nähe hat, was sich auch wohlfühlt. Weil wir wollen am Ende, wollen wir alle, dass alle in Emden leben, ja, dass sie sich mit der Stadt identifizieren und auch greifbar sind. Das ist für mich das Wichtigste in so einer Fußballmannschaft, weil wenn jetzt einer immer 2 Stunden so Training hin und zurück fährt, das haben wir auch schon mal in Jeddelo gehabt, war für mich nie optimal, weil es empfiehlt ja immer so ein bisschen was und da setzt man halt auch großen Wert drauf.
0: Ja, klar, auf jeden Fall. Stefan, du hattest noch so eine kleine Fragerunde vorbereitet.
2: Genau,
0: heute
2: ist er
0: vorbereitet. Ne?
2: Heute bin ich mal vorbereitet.
0: Wahnsinn.
2: Zum Ende des Interviews sozusagen wollte ich nochmal so eine ganz kurze Schnellraterunde machen. Ich habe so 4 bis 6 Fragen und dann kannst du da mal auswählen, was da für Antworten denn für dich richtig sind. Und zwar zur Spielweise. Ballbesitz oder Umschaltspiel?
1: Ballbesitz.
2: Einstudierte Standards oder Intuition der Spieler?
1: Einstudierte Standards.
2: Bist du mehr der Kumpeltyp oder der Schleifer?
1: Beides,
2: sehr schön. Lauter Motivator oder ruhiger Analyst?
1: Emotional, würde ich sagen. Das kommt immer auf die Situation an. Ja,
2: ja, das
1: kann mal lauter werden, das kann aber auch mal der Vermannten sein, was die Mannschaft halt immer braucht.
2: Ja. Okay, also nicht der Fan von Strafenkatalog, sondern eher fürs offene Gespräch.
1: Ja, also was gehört auch dazu, muss man sagen. Es kommt halt aber auch mal ein bisschen drauf an, so ein bisschen gefühlt. Man sieht zu Hause in der Beziehung, da muss man davor ab und zu auch mal ein Leckerli hinwerfen.
2: Oder andersrum.
1: Oder so.
2: So, nun ein bisschen was Persönliches. Bier oder Mineralwasser bei der Pressekonferenz?
1: Bier.
2: Ja, nach dem Spiel sollte das mal drin sein. Und jetzt als allerletzte Frage. Welches Hobby bringt dich denn mal komplett weg vom Fußball?
1: Angeln.
2: Angeln, ja. Dann gucken wir mal, wen du noch an der Angel hast.
0: Ja, genau. Also etliche Spieler brauchen wir noch, wenn wir den Kader noch vernünftig auffüllen wollen. Aber es ist schon mal sehr vielversprechend. Ich denke, mit Duke Ehorst, da haben wir echt eine Granate geholt. Waren ja auch viele Drittligisten dran. Wir werden ihn gleich nochmal vorstellen in der nächsten Runde. Aber das ist schon ein Spieler, der uns wirklich weiterbringen kann, ne?
1: Absolut. Ich habe Luke schon sehr lange auf dem Zettel. Ich kenne ihn auch schon. Der ist damals mal, so wie ich es gehört habe, wo ich noch selber gespielt habe, in Osnabrück als Einlaufkind mit mir eingelaufen. Und das kam cool. Irgendwann mal zum Vorschein, wo er bei Braunschweig war, weil er es mal erzählt hatte.
0: Ja.
1: Und ich kenne ihn halt auch schon ein bisschen länger. Wir haben jetzt auch zwei, dreimal gegen Osnabrück gespielt. Und da ist mir immer wieder aufgefallen. Absolut verletzungsfrei geblieben diesmal. Ich sehe eigentlich in dem Jungen richtig viel Potenzial, wenn der gut drauf ist, dann kann der schon mal ein paar Dinger machen.
2: Ja, schön zu hören.
0: Genau, und ist bei meinem zweiten Lieblingsverein groß geworden, nämlich bei Werder. Und das ist auch schon mal was Positives. Ja, Björn, dann dir vielen Dank für das erste oder die ersten beiden kleinen Interviews, die wir geführt haben. Ich hoffe, dass wir uns dann demnächst auch mal persönlich sehen werden und du uns auch mal im Studio besuchst oder wir mal ins Stadion kommen und da mal ein Interview machen. Vielen Dank nochmal, dir noch einen schönen Abend und ja, wir sehen uns und es bleibt spannend.
2: Bis demnächst dann.
1: Danke, ihr beiden. Dankeschön.
0: Jo, bitte.
2: Ciao.

0: Flutlicht, das Kickers-Magazin. Ja, einen Neuzugang sozusagen haben wir abgehandelt, aber wir haben ja gestern noch einen frisch reinbekommen.
1: Aus Zypern zurück in der alten Heimat.
0: Ja, unter anderem. Eigentlich ja kein Neuzugang, sondern ein Wiederkehrer.
1: Ja, ein Wiederkehrer. Ein echter Emder.
0: Isak Djokovic. Wird Gerd Kaudelat freuen. Viele Grüße von uns an Gerd.
1: Genau.
0: Der in seine 50. Saison geht, 50. Jahr.
1: 50. Jahr.
0: Als Stadionsprecher. Ja, unglaublich. Ja, Djokovic ist allen bekannt, brauchen wir nicht groß vorstellen, aber wir hatten gerade eben schon mal angerissen, Luke Ihorst, bei Werder Bremen ausgebildet, aus der Jugend und dann bis U17, U19, dann Werder Bremen 2 und dann nach Osnabrück.
1: Ja, schöne Station, gute Vereine.
0: Ja,
1: auch wenn die Torquote nicht so prickelnd ist.
0: Nee, für einen Stürmer, aber er ist Stürmer, mehr so offensives Mittelfeld.
1: Ja, alles gut.
0: Von daher.
1: Beidfüßig, 1,90, was wollen wir mehr?
0: Einen guten Assist, 1,90, ne? Das sind Größen, muss man schon sagen.
1: Gardemaß.
0: Vor allen Dingen, ich kann mal kurz erzählen, wie das zustande gekommen ist, denn Timo Schulz, der spielt immer mit Henning Riesemann dieses Paddle-Tennis, dieses komische, ist
1: was
0: egal.
1: Was immer du gerade gesagt hast.
0: Ja, wir sind Fußballer. Und darüber haben die sich wohl unterhalten und Kader und dann ist wohl der Name gefallen und er kommt auch aus dem Kreis Vechta.
1: Ja. Aus der Heimat.
0: Aus der Heimat von Henning Rieselmann.
1: Ja.
0: Ja, und dann hat man sich dann zusammengesetzt und Björn Lindemann auch dazu. Und dann hat er hier tatsächlich unterschrieben. Also da hätte wohl keiner mit gerechnet, obwohl er Angebote aus der dritten Liga hatte.
1: Das stimmt. Und er gehörte ja fest zum Kader letztes Jahr noch zurück. 18 Einsätze, auch wenn die nicht immer alle volle Distanz waren, aber 18 Einsätze heißt schon mal, dass er ein Guter ist.
0: Genau. Und Osnabrück ist souverän in die zweite Liga aufgestiegen.
1: Das stimmt. Die haben nicht so schlecht gespielt wie im Pokalspiel hier.
0: Gegen uns, genau. Gegen da hatten sie auch den Trainer noch nicht. Da hatten sie einen ostfriesischen Trainer ja noch.
1: Genau,
0: nicht.
1: Der hat viel gewendet da und auf den richtigen Stein gelegt.
0: Und er hat, so kann man schon mal sagen, einen guten Charakter, denn nachdem er hier unterschrieben hat, hat er ein sehr lukratives Angebot aus Meppen bekommen für die dritte Liga. Aber er steht zu seinem Wort und hat gesagt, ich habe in Emden unterschrieben und dann bleibe ich bei euren Freunden.
1: Ja, da steigt doch die Freude.
0: Genau, die Freude steigt auch und die Temperatur steigt auch. Mal ganz kurzer Blick, 32 Grad hier im Studio.
1: Muckelig warm.
0: Wir dürfen ja kein Fenster öffnen. Wir machen mal kurz Musik und dann sind wir auch schon fast durch.

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0: Ja, Flutlicht, das Kickers-Magazin. So langsam nähern wir uns dem Ende dieser Sendung. Noch ein ganz kleiner Hinweis. Und zwar geht es ja da um 1860 München. Die sind mal leider wieder in finanziellen Schwierigkeiten, obwohl sie in 15 Jahren 80 Millionen von ihrem Investor bekommen haben. Aber jetzt müssen sie bis Montag oder Dienstag müssen sie 2,7 Millionen Liquidität nachweisen. Alle sagen, das ist gar kein Ding, der Investor will das machen, aber er hat sich zu Wort gemeldet und hat gesagt, tatsächlich, man muss auch mal dann einen Schritt zurückgehen und mal Realismus walten lassen. Ja. Und es sieht wohl so aus, dass der Verein in der Regionalliga sich neu aufstellen will.
1: Ja, in der sozusagen in der Bayernliga, wo sowieso keiner aussteigen will.
0: Genau. Ja, das ist ja auch so ein Thema. Das bedeutet natürlich für unsere Regionalliga, dass erstens TSV Havese in der dritten Liga bleibt und St. Pauli 2 bleibt in der Regionalliga auch, Nord.
1: Ja, das wäre ja schön.
0: Hamburg ist immer eine Reise wert. Ja, natürlich. Dienstag wissen wir, oder Montagabend, denke ich mal, wissen wir auf jeden Fall mehr. Wenn Sie mehr wissen wollen über den BSV, über die neuen Transfers und so weiter, dann dürfen Sie nächste Woche wieder einschalten. Wenn es heißt Flutlicht, das Kickers-Magazin, dann unser zweites Team, Judith Goldschmidt und Günther Schmaler am Mikrofon. Günther Schmaler war auch verantwortlich für diese Sendung. Thomas Ahrens heute für die Technik. Vielen Dank, Thomas.
1: Stefan Mönke war am Mikrofon mit Rolf Bolinius.
0: Genau, ja, mein Name ist und bleibt Rolf Bolinius. Und Stefan war heute auch ein souveräner Quizmoderator, muss man ja sagen. Ja, also die Mitarbeit heute war perfekt, die Vorbereitung. Also gerne mehr davon. Wir verziehen uns jetzt, wir müssen ins Kühle. Hier ist es richtig heiß. Ja. Schönes Wochenende, genießen Sie es. Morgen gibt es ein bisschen Gewitter, aber dann wird es wieder schön. Und nächste Woche dann wieder einschalten, wenn es heißt Flutlicht, das Kickers-Magazin. Munter heulen. Tschüss.

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1: Ich bin David Riemer. Vor einigen Tagen verbreitete US-Präsident Trump noch Optimismus, dass ein Deal mit dem Iran erzielt werden könne. Doch jetzt haben sich die USA und der Iran trotz Waffenruhe und laufender Verhandlungen über ein Kriegsende erneut gegenseitige Angriffe geliefert. Experten fürchten eine neue Eskalation im Iran-Krieg.
2: Wer zuerst geschossen hat, ist kaum zu überprüfen, aber die USA behaupten, sie hätten defensiv gehandelt, nachdem der Iran zuerst gefeuert habe. Es ist die zweite größere militärische Auseinandersetzung in den letzten Tagen, aber die USA versichern, die Waffenruhe gelte weiter. Auch Kuwait meldete Angriffe, Trump drohte Oman, die Sorge vor weiterer Eskalation am Golf ist groß. Der Iran und die USA beschuldigen sich gegenseitig der Verletzung der Waffenruhe. Aus den USA, Tina Eck.
1: 2024 war das heißeste Jahr seit Beginn der Aufzeichnungen, aber der Rekord dürfte nach einem Bericht der Weltwetterorganisation schon bald fallen. Die Wahrscheinlichkeit, dass eines der Jahre bis 2030 eine noch höhere globale Durchschnittstemperatur aufweist, liege bei 86%, teilte die Organisation in Genf mit.
3: Viele schwitzen schon jetzt in dieser besonders frühen Hitzewelle des Jahres. Da braucht man nicht viel Vorstellungskraft, um bald Rekorde purzeln zu sehen. Schon das nächste Jahr könnte das bisher heißeste Jahr 2024 übertreffen, glauben die Experten. Das liegt am natürlichen Wetterphänomen El Niño, das sich anbahnt und das traditionell für höhere Temperaturen sorgt. Das Ziel aus dem Weltklimavertrag, die Erwärmung auf 1,5 Grad zu begrenzen, das könnte erneut übertroffen werden. Aus Genf, Christiane Ölrich.
1: Hessens Ministerpräsident Rhein hat vor weiteren Debatten über einen möglichen Kanzlertausch gewarnt und ist Regierungschef Merz zur Seite gesprungen. Man brauche nicht weniger Merz in Deutschland, man brauche mehr, sagte er in einem Sat.1-Interview. Außerdem halte er das für kompletten Unsinn. Seit Tagen gibt es mutmaßliche Gedankenspiele in der Union zu einem möglichen Kanzlerwechsel angesichts der schwierigen Lage der schwarz-roten Koalition. Die Gewerkschaft Verdi macht Druck gegen Ausgabenbremsen bei den Krankenhäusern im Sparpaket der Bundesregierung für stabile Beiträge. Nach Verdi-Angaben beteiligten sich bundesweit rund 10.000 Klinikbeschäftigte an Protestaktionen. Verdi warnt davor, die Qualität der Versorgung aufs Spiel zu setzen und Erfolge für bessere Arbeitsbedingungen zurückzudrehen. Gesundheitsministerin Wagen plant Ausgabenbremsen etwa bei Praxen, Kliniken und der Pharmabranche.
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1: Zum Wetter die aktuelle Vorhersage des Deutschen Wetterdienstes. Der Tag geht sonnig und trocken zu Ende. Im Schwarzwald sind einzelne Schauer oder Gewitter möglich. In der kommenden Nacht meist trocken und klar. Morgen zieht es sich im Nordwesten zu. Hier sind ab dem Nachmittag gebietsweise starke Gewitter mit Starkregen und schweren Sturmböen möglich. Im Rest den ganzen Tag viel Sonnenschein. Höchstwerte 26 bis 30, im Westen und Südwesten heiß mit bis zu 33 Grad, an den Küsten kühler.
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4: Moin, hier ist Hard und Heavy bei Radio Ostfriesland. Mein Name ist Günther Klüver und bin verantwortlich für den Inhalt dieser Sendung. Die Playlist ist wieder einmal randvoll und bunt gemischt. Und hier ist Motorhead mit I Don't Believe a Word.

Jawohl, das war Motorhead mit I Don't Believe a Word. Es geht weiter mit Deep Purple, Gypsies Kiss.

Jawohl, das war Deep Purple mit Gypsy's Kiss. Hier ist Hard und Heavy live aus dem Studio. Ich hab's jetzt seit 32 Grad. Aber gut, wir machen weiter. Es geht auch weiter mit einer deutschen Power-Metal-Band. Hier ist Halloween mit Straight Out of Hell.

Ja, das war Halloween mit Straight Out of Hell. Wir bleiben in Deutschland und hier ist Xzept mit Overnight Sensation.

Ja, das war Except mit Overnight Sensation. Ja, das nächste Eisen liegt schon im Feuer. Hier ist aus Kalifornien Wasp mit I Wanna Be Somebody.

Ja, das war Wasp mit I Wanna Be Somebody. Hier ist Hard und Heavy live aus dem Studio Emden und es geht weiter mit Hammerfall. Stronger than Hell.

Jawohl, das war Saxon mit Chasing the Bullet. Hier ist Hard und Heavy live aus dem Studio Emden. Und der nächste Song liegt schon auf dem Plattenteller. Hier ist Krokus aus der Schweiz mit Rock'n'Roll Tonight.

Das war Primal Fear mit Give 'Em Hell. Hier ist Hard und Heavy live aus dem Studio Emden. Und es geht weiter aus Schweden. Hier ist Bullet mit Wheels Keep on Turning.

Ja, das war Bullet mit Wheels Keep on Turning. Es geht weiter aus Australien. Hier ist AC/DC mit Riff Raff.

für den Inhalt dieser Sendung. Ich sage tschüss, bis in 4 Wochen. Einen Song habe ich noch für euch. Hier ist natürlich Airborne aus Australien mit Steel Town. Ich sag schon mal tschüss, bis in 4 Wochen.

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1: Ich bin David Riemer. In den Verhandlungen zu einem Rahmenabkommen im Irankrieg gibt es angeblich einen wichtigen Fortschritt. Unterhändler aus den USA und dem Iran haben laut US-Kreisen eine vorläufige Einigung erzielt. US-Präsident Trump muss aber noch zustimmen, berichtet Axios.
2: Angeblich wurde der Deal schon vor 2 Tagen geschmiedet, aber Trump wollte noch drüber nachdenken. Zuletzt hatten neue Angriffe für Sorge um ein Halten der Waffenruhe gesorgt. Das Memorandum soll ein Ende des Krieges, die Öffnung der Straße von Hormuz und die Freigabe iranischer Vermögenswerte im Ausland festlegen. Die Waffenruhe soll weiter verlängert werden, bis alle weiteren Details geklärt sind. Das iranische Atomprogramm, Sanktionen und die Beseitigung von Seeminen in der Straße von Hormuz durch den Iran. Aus den USA, Tina Eck.
1: Bundesaußenminister Wadephul ist auf dem Weg nach New York zu den Vereinten Nationen und rührt noch einmal die Werbetrommel. Denn Deutschland kandidiert für einen Platz im UN-Sicherheitsrat, dem mächtigsten Gremium der Vereinten Nationen.
3: Wir möchten in dem Gremium einen aktiven Beitrag leisten für Frieden und Sicherheit, sagt Wadephul. Ganz konkret geht es um einen nicht ständigen Sitz bei den Vereinten Nationen. Doch ob das klappt, ist keineswegs sicher, denn es gibt Mitbewerber, Österreich und Portugal. Und die haben ihre Kandidatur früher angemeldet. Außerdem kritisieren mehrere Länder Berlins Haltung im Gaza-Krieg. Kurz, die Wahl Anfang kommenden Monats könnte zur Wackelpartie werden. Claudia Wächter, Nachrichtenredaktion.
1: In den Bemühungen um ein Ende des russischen Angriffskrieges gegen die Ukraine wird die EU nach Einschätzung der EU-Chefdiplomatin Kallas niemals eine klassische Vermittlerrolle übernehmen können. Man wolle der Ukraine natürlich bei den Verhandlungen helfen, sagte Kallas. Ein neutraler Vermittler zwischen Russland und der Ukraine werde Europa aber nie sein können, denn man stehe an der Seite der Ukraine und verteidige auch die eigenen Sicherheitsinteressen, erklärte sie. Die italienischen Behörden haben Vermögenswerte im Wert von mehr als 200 Millionen Euro beschlagnahmt, die mit dem Mafia-Imperium des gestorbenen Bosses Matteo Messina Denaro in Verbindung stehen sollen. Bei einer groß angelegten Razzia in mehreren Ländern wurden 3 Personen festgenommen. Die Ermittlungen drehen sich um Geldwäsche aus Drogengeschäften. Sichergestellt wurden laut Polizei unter anderem Gold- und Luxusimmobilien an der spanischen Costa del Sol.
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1: Zum Wetter die aktuelle Vorhersage des Deutschen Wetterdienstes. In der kommenden Nacht meist trocken und klar, Tiefstwerte zwischen 15 und 6 Grad. Im Mittelgebirge geht zum Teil auf 3 Grad runter. Morgen sind im Nordwesten ab dem Nachmittag gebietsweise Gewitter mit Starkregen und schweren Sturmböen möglich. Im Rest den ganzen Tag sehr sonnig, Höchstwerte 26 bis 30, im Westen und Südwesten bis 33 Grad heiß, an den Küsten kühler.
0: Das waren die Nachrichten.
4: Für den Inhalt der folgenden Sendung ist Michael Eden verantwortlich.

Jo, willkommen zu einer Stunde Radio Mähdrescher hier bei Radio Ostfriesland. Nachdem wir letztes Mal Pause waren, jetzt nur wieder wie gewohnt mit den Rubriken der Triple Thrash Suite und der Grinder Tech und natürlich, wie ihr es gewohnt seid, zu Beginn den El Clasico. Ja, aus der Asche von Nihilus ist nicht nur Entombed entstanden damals, sondern auch 1989 die Band Unleashed, als Johnny da so ein bisschen mehr in die Viking-Richtung ging, wollte. So sieht's nämlich aus und alles andere ist natürlich Geschichte. Und seit 1995 das Quartett jetzt in dieser Formation zusammen. Wahnsinn. Und 15 Alben am Start, das letzte Album kam letztes Jahr heraus, war auch sehr geil, wie ich fand. Und das war aber jetzt gerade ein Song vom Debütalbum aus dem Jahr 1991, vom 1. Mai erschienen, vom Album We Are No Life Dwells, der Song Dead Forever. So, Freunde, danach, wir bleiben in Schweden, etwas jüngere Formation aus Stockholm. Und ja, die wollen auch so ein bisschen ihren Heroes nacheifern. Seit 2020 dabei, haben jetzt auch schon ihr drittes Album raus. Schöner, feiner Death Metal. Review gibt's natürlich bei Time for Metal dazu. Die Rede ist von der Band Sources. Die haben jetzt ihr Album Aberrations herausgebracht. Und hier kommt jetzt der Song Faceless. Viel Spaß.

Tja, Schweden ist halt Schweden, denn da kann man nichts machen. Und das findet man ja natürlich auch gut, gell? Das Album macht echt richtig Spaß, kann ich nur empfehlen. Aberrations von der Band Sources. So, Triples Rush Retro Brigade und da gehen diesmal Grüße raus. An Darkness und an Protector. Das ist ein schönes 40-jähriges Shirt, ich heute anhabe. Ich habe nicht nur ein Radio-Gesicht, auch ein Radio-T-Shirt an. Könnt ihr sicher gut sehen. So, los geht's hier mit einem neuen Song von einer, ja, recht unbekannten, vielleicht aus dem Underground hervorkommenden Band namens Anthrax. Oder so, genau. Tja, ne, muss man nicht vorstellen. Top 4 der amerikanischen Thrasher, auch schon seit immer dabei. Ja, bis auf den Bassisten Jonathan sind die seit 84 so zusammen eingegründet, 81. Keine Ahnung, ich glaube 12 Alben und so weiter. Und das letzte ist auch 10 Jahre her. Jetzt haben sie eine neue Single hier am Start, beziehungsweise die Single wird auf dem Album Cursum Perficio am 18.09. dieses Jahr erscheinen. Und danach auch noch zu einer Band, die seit Ewigkeit dabei ist, sind die wie alle nicht tot zu kriegen. Seit 1982 ist die dänische Thrash-Legende Artillery am Start und ja gut, haben einige Pausen zwischendurch eingelegt und so weiter und ja, aber auch schon 10 Alben am Start, jawohl. Und jetzt haben sie, nachdem das letzte Album in 21 herausgekommen ist, noch eine neue EP am 15.05. auf dem Markt entworfen mit dem Namen Made in Hell und ihr hört den gleichnamigen Song und dann wieder mich.

0: Ja, schönes Ding. Entrix und Artillery. Ja, der Weltsänger von Artillery, den könnte ich mir gut bei Megadeth vorstellen. Hätten die auch mal ein richtiges... Lassen wir das. Kommen wir jetzt anders. Gehen wir raus. Schöne Grüße gehen an Rüdiger Klein, der gerade seine Hütte streicht. Und was macht der natürlich dabei? Radio Mähdrescher hören. Was auch sonst. So, es fehlt natürlich noch die dritte Band hier. Und diese kommt aus Berlin und ja, die dürft ihr auch aus Friesland die ein oder andere kennen. Die waren öfter schon hier Space Chaser und ja, mittlerweile auch schon seit 15 Jahren dabei. Hat man irgendwie gar nicht so auf dem Schirm, ne? Und als Sigi 2023, der Frontmann, den ja, der sehr, sehr, den kannte man halt. Wusste man zwar, dass es weitergeht, aber nicht wie. Und ja, dann hat Leo sich entschieden, der Gitarrist, ich mache den Gesang und zack, fertig. Und nun gibt es eine neue Single-Auskopplung und dann sicherlich irgendwann hoffentlich auch bald ein neues Album. Hier kommt der Song We Are The Night.
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Ja, Space Chaser. Schöne Grüße gehen aus Berlin an die Jungs. Und ja, We Are The Night. Bin ich mal gespannt. Wenn ich das richtig verstanden habe, sind die jetzt, wie so viele Bands mittlerweile, bei Testimony Records. Ja, das Label sollte man sich unbedingt auf die Fahnen schreien. Die unterstützen sehr viel deutsche Bands, viel Underground oder so dazwischen. Sehr geil. Ja, da kann man noch einiges erwarten. Sicherlich gibt nächstes Jahr auch wieder das Testimony Rockets Fest, aber da werde ich euch dann sicher auf dem Laufenden halten. Bis dahin hoffe ich mal, dass Space Chaser auch ihr Album denn raus haben. So, raus ist gerade, ja, ein trauriges Album, wenn man so will. Habe ich natürlich schon was von gespielt, aber ist auch eine zweite Single am Start. The Ghost of Your Future Dad von Etze Gates. Ja, die Geschichte ist bekannt, leider ist ja Thomas Lindberg verstorben, aber er hat es ja noch geschafft, quasi vorher das Album irgendwie aufzunehmen und ja, das ist jetzt raus. Und ja, traurig, traurig, aber trotzdem ist es, ich finde, ein gutes Album geworden, wieder was ein bisschen rückwirkend zu hören ist oder in die Vergangenheit zurückgeht, mehr Einflüsse von den Slaughters und Soul hat. Schönes Ding, wie ich finde, und sollte jeder Death Metaller in seinem Plattenschrank haben. Und von dem Album hört ihr jetzt The Dissonant White.

0: Yo, rest in peace, Tompa, und grüß mir den Pauli und den Fami und den Stefan und den Svensson und alle anderen da oben. Habt eine schöne Zeit. So, ja, wer die Sendung regelmäßig verfolgt, weiß, was jetzt kommt.
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0: Da hat aber einer wieder Schmerzen. Herrlich, ja, ja. I love it, die Great Attack. Der geht so geil. Ich weiß auch nicht, ich freue mich immer wie ein, ne? Wie ein Eden. Ja, das war ein Chaos Squad aus Griechenland zu Beginn. Seit 2009 schon dabei, aber nicht so veröffentlichungsfreundlich unterwegs. Muss man ja auch nicht immer. Split, ein EP, ein Demo, eine Kompilation. Und jetzt endlich ihr Full-Length. Ist natürlich bestellt. Und danach waren die schwedischen Freaks von Gadget am Start. Die sollte man kennen, wenn man den Grindcore frönt. Sind schon seit 97 dabei. Ja, genau. Damit beglücken uns die Crush-Maniacs mit ihrem Grindcore, aber auch nicht so wirklich viele Veröffentlichungen. Aber jetzt neues Lebenszeichen in Form dieser EP. Und aus Italien am Ende seit 2017. Nee, schon länger als 2009 dabei. Aber auch letztes Album 2017 heraus. Und das ist drei Stück, wenn ich das jetzt richtig verstanden habe. Aber eben diese neue Single am Start. Buffalo Grills. Ja, ach so, ja. Truth Is Out There hieß der Song von Chaos Squad vom Album Absolute Imbalance. No Sense of Self vom EP Chorus von Gadget und vom Buffalo Grills der Song La Canzone del Sal oder so ähnlich. Ja, war auch jedenfalls mal wieder schön und die Musik war dann doch wieder kürzer als die Ansagen. So soll die Grind Attack auch sein. So, kommen wir denn da jetzt mal wieder von weg und gehen mal wieder in Richtung Desmael. Wir gehen wieder in den Norden, wir gehen nach Dänemark. Ja, und der Michael Paulsen von Volbeat ist ja gerade mit mit der Desmael-Band Essen Hell unterwegs, mit dem Mark von Morgos, schöne Grüße. Und da war damals aber auch der Gitarrist Jens-Peter Strom dabei, zumindest in den letzten Geschichten. Und die Rede ist von der ersten Band von Michael Paulsen, Dominus, der dann aber auch gleich relativ schnell bei Sorium eingestiegen, auch an der Oldschool-Death-Metal-Band seit den Jahren 1997. So sieht's aus, mittlerweile 7 Alben am Start. Und das letzte ist jetzt auch raus, namens Suburban Rot, ganz frisch. Und ihr hört das, den Song MG42, und da gibt's ein Review zu bei Time for Metal, genauso wie bei der noch folgenden japanischen Combo namens Defile, die auch schon seit 1992 dabei ist und immer schon ihr eigenen Stil, so ein bisschen einen Standing-Stil zwischen Technik und Brutal Death Metal und alte Schule und so weiter hat. Sehr interessant, ich mach die gerne hören, und die haben jetzt ihr neuntes Album draußen. Schönes Ding. Altered State heißt dieses jenes, und ihr hört den Song Zombie Fight, und ich sag dann mal viel Spaß und bis gleich.
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Tja, Death-Metal aus Dänemark und Japan, ich sag mal so, beide schön, ne? Sollen ja auch tolle Länder sein. Und abhängig vom Death-Metal natürlich. Aber im Zusammenhang ist das natürlich noch schöner, finde ich jetzt. Muss ja jeder für sich entscheiden. Thorium und Defiled waren das mit ihren neuen Alben Suburban Rot und Altered State. Ja, ebenfalls Refuse gab zu der Band Caustic aus Spanien. Auch die sind schon seit 1992 dabei. Zumindest der Basser Savi und Sänger Roger. Denn kam irgendwie neuer Gitarrist und neuer Drummer dazu. 2015 das letzte Album. Aber nun ja, nun sind sie wieder am Start und haben ihr viertes Album auf den Markt geworfen. Jawohl, kann man, wie gesagt, Review bei Time for Metal bei ihm von mir nachlesen, sofern man da Bock zu hat. Man kann es auch sein lassen und sich einfach gleich die Platte kaufen. Inner Deflagration heißt jene welche. Und ihr hört gleich den Song Sleeping on Adrenaline. So sieht's aus. Und dann gehen wir noch ein bisschen weiter in den Süden. Ein bisschen weiter südlich in der Brasilien. Ja. Da ist auch schon seit Ewigkeiten die Band Goran Cephalic am Start. Naja, Ewigkeit. 23. Nee, ist ja noch nicht so lang. Die haben 24 eine EP rausgeworfen namens Gore of the Forgotten, die eigentlich nur auf den einheimischen Märkten zu hören war. Und Gabriel von Nihilistic Holocaust Records übrigens, gutes Fanzine. Gutes kleines Underground-Label, wenn man ja sich ein bisschen Underground-lastig bewegen möchte. Welche von Death Grind, alles Mögliche, der supportet irgendwie alles und der bringt das jetzt quasi weltweit nochmal im kleinen Rahmen heraus. Diese EP von Goran Cephalic namens Gore of the Forgotten und davon hört ihr den Song Asylum.

Ja, Goran Cifelic war das und davor Korsik. So, das war's für den Inhalt der Sendung. War Michael Leden verantwortlich. Gleich nach den Nachrichten wie immer die Jungs von Radio Gehacktes. Und jetzt ist eigentlich, ja, was soll ich sagen, keine Sendung ohne Rocker. Ne? Es ist einfach so. Der Johansson und weil ich nett bin, die sogar zwei. Und zwar Mega Scavenger. Das ist sein ganz Solo-Projekt. Und da hat er sich aber für eine Single den Cam Lee dazu geholt. Graveyard Dreams and Bonehouse Screams. Und danach gibt's noch was von Revolting. Ja, auch neue Single raus. Da hat er ja auch, wen hat er denn dabei? Den Tobias Grotesque und den Mutitated Martin. So, wisst ihr Bescheid. 4.6. kommt das Album raus und wir hören uns wieder in 14 Tagen. Bis dann und tschüss.

0: die Brüsseler Behörde mit.
1: Von einem besonders schwerwiegenden Verstoß gegen EU-Regeln sprach die Kommission. 130 Millionen EU-Bürger seien bei Temu Kunden und das Risiko für sie sei zu groß. So sei ein hoher Prozentsatz von Ladegeräten mangelhaft gewesen. Zu viele Babyspielzeuge hätten zu viele Chemikalien enthalten und bei anderen habe Erstickungsgefahr bestanden. Temu kümmere sich zu wenig um die Sicherheit der verkauften Produkte. Aus Brüssel, Dieter Ebeling.
0: Während der Hitzewelle in Frankreich mit Temperaturen von bis zu 37 Grad gibt es für Grundschüler im Ort Soustons statt Unterricht einen kostenlosen Besuch im Freibad. In den Klassenräumen waren bis zu 53 Grad gemessen worden, deshalb wurde der Unterricht abgesagt. Die rund 350 Schülerinnen und Schüler erhielten Gratiseintritt in ein Freibad. Wegen extremer Hitze gilt in 17 Departements die Warnstufe Orange. Außerdem wurden Züge gestrichen und im Großraum Paris Tempolimits sowie Fahrverbote verhängt.
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0: Zum Wetter die aktuelle Vorhersage des Deutschen Wetterdienstes. In der kommenden Nacht meist trocken und klar, Tiefstwerte zwischen 15 und 6 Grad. Im Mittelgebirge geht zum Teil auf 3 Grad runter. Tagsüber sind im Nordwesten ab dem Nachmittag gebietsweise Gewitter mit Starkregen und schwere Sturmböen möglich. Im Rest den ganzen Tag sehr sonnig. Höchstwerte 26 bis 30, im Westen und Südwesten bis zu 33 Grad heiß. An den Küsten etwas kühler.
2: Das waren die Nachrichten.
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0: Listen to the sound.
1: Ja.
0: Was geil.
1: Ist das.
0: Ja, einen wunderschönen guten Abend da draußen. Wir sind's wieder. Hier ist Radio Gehacktes Metal im Radio bei Radio Ostfriesland. Mein Name ist Michael Jehles.
1: Mein Name ist Uwe Harms. Ich bin für den Inhalt der nun zu hörenden Sendung verantwortlich und verantwortlich für unseren Opener, der so richtig geil eingestimmt hat in diesen schönen, wunderschönen Frühsommerabend quasi. Das war die Band Great Two, Oi-Punk von der Isle of Wight.
0: Ich hätte jetzt gesagt, die heißen gerade zwei.
1: Ne? Gerade zwei. Nee, sind aber drei.
0: Ach so.
1: Sind nicht gerade zwei, sind gerade drei.
0: Cool.
1: Das sind nämlich Schulfreunde und die machen seit 2023 zusammen Musik. Sind noch kleine Jungs, aber Alter.
0: Wie klingt das bitte? Das ist ja
1: super,
0: mega geil.
1: Macht richtig Laune. Ja. Also great2official.k, co.uk. Great Two. Talk About It heißt das Album, ist am 20.05. erschienen, müsst ihr euch alle kaufen.
0: Jawohl.
1: Richtig geil. Wir kommen zu einer Band, die ich auch schon lange verfolge. Die habe ich nämlich mit ihrem zweiten Album For None and All live zusammen mit Hellas im Oldenburger MTS entdeckt. 2016 muss das gewesen sein, auch schon wieder 10 Jahre Wahnsinn. Entdeckt und lieb gewonnen. Und immer noch begeistert mich die Musik der beiden Protagonisten Cam Manzer und Alistair Miller. Das neueste Album, Wretched Heart, ist seit dem 1. Mai draußen und ihr hört den Song Lilac. Wenn ihr jetzt noch wissen wollt, wenn ihr jetzt noch wissen wollt, wie die Band heißt, sie heißt Spell. Spells Musik kann man wohl am besten beschreiben mit Ghost ohne Kitsch. Bitteschön, Lilac.

0: kennst du, dass ich das noch erleben darf. Ja, das war euer Hörerwahlplatz 15. Mehr als verdient. Das waren, ja, unbedingt. Das waren natürlich Slime mit dem aktuellen Album 3+7. Das ergibt mathematisch
1: 21.
0: Nee, 13 noch, ne?
1: Ich glaube auch, ja.
0: 13. Ja, 13. Und das haben die so gemacht, weil die das Album, das ist das 13. Album, und die wollten das irgendwie 13 nennen, aber dann hätte das ja so geklungen wie das eine Album von den Ärzten. Das wollten sie nicht. Dann haben sie das mathematisch so verschlüsselt. Ja, irgendwas mit Saufen hieß der Song, den Ina Jelis in die Hörerwahl gewuppt hat.
1: Echt? Die kenne ich.
0: Ja.
1: Liebe Grüße.
0: Liebe Grüße natürlich.
1: Und gute Besserung.
0: Ja, auf jeden Fall. Ja, was soll ich sagen? Also, beste Slime-Album seit 70 Jahren. So.
1: 71.
0: Großartig. Ja. Liebe Grüße an Ali auch an dieser Stelle, falls er zuhört. Der hat die ja letztes Wochenende auf dem Rockhard Festival gesehen. Und das soll richtig kacke gewesen sein, habe ich gehört. In Anführungsstrichen.
1: Ironisch gemeint. Ich glaube nicht. Nein. Ich glaube nicht, Tim. So, hier, Fleischwolf. Nee, nie gehört. Aber warum eigentlich? Die Sendung heißt Radio Gehacktes und die Band heißt Fleischwolf.
0: Haben wir doch schon mal gehabt.
1: Die haben wir schon mal
0: gehabt. Das meinte.
1: Aber das hat Zelle wieder nicht mitgekriegt.
0: Natürlich nicht.
1: Mann, du, der Zelle, du. Also die äußeren Einflüsse sind schon mal super. Letzte Platte vor der Autobahn ist der Titel. Und das ist einer der geilsten Titel, die wir in der letzten Zeit gehört haben.
0: Jo.
1: Und geboten wird eine Mischung aus Punk, Metal und Rock mit deutschen Texten. Ja, und natürlich kommen die Jungs aus Mettmann und ihre Internetseite beginnt mit metcore.de. Großartig. Ja,
0: das passt alles, oder?
1: Solltet ihr antesten, die Band heißt Fleischwolf, die, wie gesagt, die Scheibe letzte Platte vor der Autobahn. Und der Song heißt Genauso soll es auch sein. Bis gleich.

0: Nothing. Ja, genau.
1: Have a break.
2: So.
0: Was?
1: Have a break.
0: Have a break, have a KitKat. Konstantinos Karamitroudis hat eine neue Soloscheibe veröffentlicht. Aha, und davon habt ihr gerade den Song gehört. Aber eigentlich kennt man den Typen unter dem Namen Gus G. Und als Gitarristen von früher mal Ozzy Osbourne oder seiner eigenen Band Firewind. Und bei Arch Enemy hat er auch mal gespielt. Also Gus G, also. Und das Album heißt Steel Burner. Und unter anderem hat Doro mitgemacht. Und ihr hörtet den Song Nothing Can Break Me. Schlecht ist das nicht, aber umhauen tut mich das auch nicht.
3: Huch, ach, jetzt bin ich da.
0: Jetzt bist du da.
3: Ich bin kurz raus gewesen. Ja, umhauen tut mich das auch nicht. Man kann sich das anhören, das ist schon gefällig.
0: Ist das.
3: Aber ich würde es mir nicht kaufen.
0: Die nächste Scheibe, die
3: habe ich mir gekauft.
0: Habe ich mir auch gekauft und ich war lange Zeit enttäuscht. Mittlerweile habe ich mich damit so verbrüdert.
3: Ich habe meinen Frieden damit geschlossen.
0: Ich auch, ja.
3: Und zwar geht es jetzt um den Hörerwahl Platz 1. Der Jörg Friedrichsen hat in der Hörerwahl mit seinem Vorschlag
0: Liebe Grüße,
3: nämlich den ersten Platz gemacht. Herzlichen Glückwunsch, Jörg. Und ist natürlich auch verdient, wie alle Hörerdinger verdient
0: sind. Immer alle, die mitmachen bei der Hörerwahl, immer alle verdient, wenn sie aufs Treppchen kommen.
3: Auf jeden Fall. Nämlich mit der stummen Ursel, da kann man ja gar nichts falsch machen. Hier sind Sodom vom 94er Album Get What You Deserve, die stumme Ursel. Bis gleich.

0: Nein, wir sind nicht aus dem Studio rausgeschmissen worden und es steht jemand anders hier. Ja, Uwe, ich leite mal.
1: Geil.
2: Ja, Entschuldigung, auch sowas muss bei Radio Gehacktes erlaubt sein. Was passiert, wenn der Sohn von John Lennon und Yoko Ono zusammen mit Les Claypool von Primus Musik macht? Etwas komplett Verrücktes natürlich. Und natürlich hört man auch jederzeit die Herkunft der beiden Musiker, die zusammen mit anderen jetzt auch schon seit 11 Jahren die Band Claypool Lennon Delirium bilden. Das aktuelle Album heißt The Great Paradox and the Golden Egg of Empathy und ist im Februar erschienen. Zeug gibt's, du. Unfassbar. Also ich finde das richtig klasse. Allerdings ist das auch der einzige Song, der wirklich hörbar ist auf dem Album. Der Rest ist sowas von abgepfiffen, dass ich da auch nicht mehr hinterherkomme. Aber den musste ich... Ja, Scheißdrogen. Aber den musste ich euch mitbringen. Vielen Dank für die Aufmerksamkeit.
0: Auf Wiedersehen. Achso. Ja, Zelle und Angelika hätten gerne True Metal aus Spanien. Und das machen wir natürlich sehr gerne, wenn wir so gebeten werden. Klar!
1: Klar!
0: Das war sehr laut in meinem Ohr.
2: Entschuldigung, Angelika!
0: Wir reiten los! Ja. Es geht sich um Toxicull. Die hießen von 2013 bis 2016 noch Toxic Room, haben eine EP rausgebracht. Und im Jahre 2016 haben sie sich endlich in Toxicull umbenannt. Yippie! Ja, und seit jener Zeit hat man längst Alben 5 an der Zahl veröffentlicht und diverse Singles und sogar eine Live-Scheibe.
2: Jawohl.
0: Ja, sie kommen aus Spanien, wie schon erwähnt, machen Metal, wie er klassischer nicht sein könnte. Songthemen sind Darkness, Metal und Glory. Ja, so nämlich. Ja. Das ist tatsächlich ganz was Neues und ja, wenn man klassischen Metal mag, ist das richtig was Gutes. Hier sind Toxicull vom Turbulence Album, was in diesem Jahr rauskam. Wir hören den Song Blessed by the Night.

0: Das errät ihr nie, niemals, welche krass, dann das oder? Jetzt gewesen
1: ist. Das ist krass, oder?
0: Ja, also hau mir irgendwie üben. Achso, soll ich die machen oder was?
1: Jo, bitte.
0: Jo, bitte. Ja, Kinder, das ist eine brasilianische Thrash-Metal-Band. Ja, ich glaube sogar die berühmteste, erfolgloseste.
1: Neben Rathaus de Porão.
0: Ja, genau.
1: Wie soll man das? Also wer jetzt auf Machine Head und Black Label Society getippt hat, liegt völlig falsch. Das waren Sepultura.
0: Ja, Sepultura waren das. Also ich habe den Song jetzt zum ersten Mal gehört und ich finde irgendwie, ja, weiß ich auch nicht. Ich habe die seit Derek Green da ist, nichts gegen ihn persönlich, aber habe ich die sowieso aus den Augen verloren. Eigentlich seit der Arise oder Roots, so die Zeit. Beneath the Remains, Schizophrenia, das sind für mich Sepultura gewesen.
1: Oh Junge, ja.
0: Aber wir wollen nicht den alten Zeiten hinterherheulen. Die haben eine neue EP raus und das ist sehr wahrscheinlich auch die Abschieds-EP, die da heißt The Cloud of Unknowing. Und ja, das Powerballade von Sepultura, ich komme da nicht drüber weg. Das ist schon krass.
1: Na, der Rest der EP ist schon ein ziemliches Geballer, wieder so. Extreme Metal, wie man es in den letzten Jahren gekannt hat.
0: Ja.
1: Aber ich habe einfach gedacht, dieser Song, der ist so außergewöhnlich, den müssen unsere Hörer mal kennenlernen.
0: Ja, wie die Beatles-Jungs da vorhin. Ja, wie gesagt, The Cloud of Unknowing heißt diese EP und wir haben den Song gehört, Beyond the Dream. Ja, ich find's krass. Also ich bin hin und her gerissen zwischen
1: Entsetzen. Ja, du musst den ein paar Mal hören und wirken lassen, aber das, wenn der in den 90ern veröffentlicht worden wäre, dann wäre das heute ein richtiger Klassiker. Wirklich richtig geil.
0: Ja, weiß ich auch nicht. Also wenn der in den 90ern von Sepultura veröffentlicht wurde, wären die ja gesteinigt worden.
1: Dann wären die, ja, das stimmt.
0: Oder?
1: Aber der Song an sich, von der Komposition her, das ist schon großer Sport.
0: Ja, man muss sich vom Sepultura-Thema, glaube ich, dann komplett frei machen. Und das kann
1: das
0: ich
1: muss
0: nicht.
1: Man. Genau,
0: ja,
1: das
0: schade.
1: Muss man.
0: Na, egal.
1: So, wir kommen zum Hörerwahlplatz 5, ihr Lieben da draußen. Das ist eine schwierige Sache. Die ehemaligen Death-Musiker Terry Butler und Rick Ross, die machen nämlich schon seit einiger Zeit gutes Geld mit dem musikalischen Erbe von Chuck Schuldiner. Und die beiden alten Recken, die haben sich Unterstützung von zwei Gruesome-Musikern geholt.
0: Gruesome ist ja
1: auch eine Death-Cover-Band im Grunde genommen. Also ja, nicht ganz so böse gemeint, aber die beiden haben sich dann damit verstärkt mit den beiden. Und die sind seit einigen Jahren Touren, die durch die Weltgeschichte verdienen, ein unglaubliches Geld. Und jetzt geht die sogenannte Band in Anführungsstrichen noch einen Schritt weiter und veröffentlicht eine Scheibe namens Initio Mortis mit neu aufgenommenen Demosongs von Death und Mantas. Ja, und was nach Leichenfledderei und reiner Geschäftemacherei klingt, ist tatsächlich richtig, richtig geil geworden und veranlasste sogar einen alten Fan wie mich, den Bestellbutton zu drücken. Wer hätte das gedacht?
0: Unfassbar.
1: Ja.
0: An die Wand mit ihm.
1: Ja, ich hätte mich vor 30 Jahren noch gesteinigt, aber ich finde das richtig geil.
0: Kann man sich eigentlich selber steinigen?
1: Schwierig. Also wenn du einen großen Stein hast, dann sollte das gehen, ja.
0: Wer hat denn den Wunsch eigentlich in die Hörerwahl geballert?
1: Das könnte ich gewesen sein.
0: Ach was?
1: Ja, das war
0: Mensch.
1: Ich.
0: Mensch,
1: ja. Okay. Ich finde den Song einfach großartig.
0: Ja, cool.
1: Er ist vom zweiten Demo damals 1985 erschienen und ich habe den auch auf einer kopierten Kassette wie der jetzt klingt, so geil hat Onkel Chuck nicht geklungen. Das muss man einfach mal konstatieren.
0: Oh, bitte.
1: Hier sind Left to Die mit der ersten Single vom Album Initio Mortis. Hörerwahlplatz 5, Arch Angel. Bis gleich.

0: Jawohl.
1: Roundhouse-Kick jetzt hier das Studio.
2: Die auseinander geht.
0: Das war das neue Album der Mellow Caller von Atreyu. Ja, Orange County Mellowcore muss man mögen. Die Jungs sind riesig in Amerika.
2: Ich muss gar nichts.
0: Nee, ich sage, muss man mögen, um es mögen zu können. Ich,
2: für einen, der das macht, ist das gauf.
0: Für einen, der das macht, ist das ein Lechstein. Ja. Ja, für Schredeberg zeigen. So, wir kommen zur nächsten Band, aber vorher sagen wir noch eben kurz Tschüss, ihr Lieben. Das war nämlich Metal im Radio. Radio Gehacktes. Mein Name war und ist und bleibt Uwe Harms. Ich war für den Inhalt zur eben gehörten Sendung verantwortlich. Mir gegenüber steht mein kurzhaariger Freund und Grupferstecher.
2: Hm? Ja, der dreimal so lange Haare hat wie du als im Moment. Michael Jelis, mein Name. Vielen Dank fürs Zuhören und ich beeile mich ein bisschen, weil der Song sowieso nicht mehr ganz reingeht.
0: Schade auch.
2: Ja, schade, wirklich. Sonst nehmen wir den nochmal mit. Aber Crippled Black Phoenix, die muss man wirklich mögen. Also ich zumindest. Ich finde die geil. Scare Du Helm heißt das neue Album und wir spielen den Song Raven Nets. Sie kommen ein bisschen experimenteller und melancholischer her als zuletzt. Und das spielt mir völlig in die Karten. Hier sind Crippled Black Phoenix. Danke fürs Zuhören und tschüss.

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1: Ich bin Diana Kramer. In den Verhandlungen zu einem Rahmenabkommen im Irankrieg gibt es angeblich einen wichtigen Fortschritt. Unterhändler aus den USA und dem Iran haben laut US-Kreisen eine vorläufige Einigung erzielt. US-Präsident Donald Trump muss assist.
2: Angeblich wurde der Deal schon vor 2 Tagen geschmiedet, aber Trump wollte noch drüber nachdenken. Zuletzt hatten neue Angriffe für Sorge um ein Halten der Waffenruhe gesorgt. Das Memorandum soll ein Ende des Krieges, die Öffnung der Straße von Hormuz und die Freigabe iranischer Vermögenswerte im Ausland festlegen. Die Waffenruhe soll weiter verlängert werden, bis alle weiteren Details geklärt sind. Das iranische Atomprogramm, Sanktionen und die Beseitigung von Seeminen in der Straße von Hormuz durch den Iran. Tina Eck, USA.
1: Im Prozess um mutmaßliche

0: Anschlagspläne auf ein Konzert von US-Star Taylor Swift in Wien ist der Angeklagte schuldig gesprochen worden. Die Geschworenen am Landesgericht Wiener Neustadt erkannten den 21-jährigen Österreicher auch bei der Bildung einer Terrorzelle für schuldig.
1: Die Attentatspläne auf das Taylor Swift-Konzert hatte der Hauptangeklagte freimütig gestanden. Mit Messern, einem Lastwagen oder einer Bombe wollte er möglichst viele Fans des US-Stars vor dem Wiener Ernst-Happel-Stadion töten. Schwieriger einzuordnen war seine Rolle bei der Bildung einer regelrechten Terrorzelle. Hier ging es letztlich um den Vorwurf der Beihilfe zum versuchten Mord. Aus Wiener Neustadt, Matthias Röder.
0: Der Tarifkonflikt für bundesweit rund 60.000 Beschäftigte bei der Deutschen Telekom ist beigelegt. Wie die Gewerkschaft Verdi und die Telekom mithalten, wurde die Einigung in der vierten Runde nach einem 36-stündigen Verhandlungsmarathon erzielt. Vereinbart wurden nach Angaben beider Seiten höhere Entgelte und ein verlängerter Kündigungsschutz. Laut Verdi gibt es außerdem erstmalig einen Mitgliederbonus. Betriebsbedingte Kündigungen werden für die gesamte Laufzeit des Tarifvertrags ausgeschlossen. Nach dem Zusammenstoß von zwei Stadtbahnen in Hannover rechnen die Verkehrsbetriebe Östra mit einem Schaden in Millionenhöhe. Bei dem Unfall wurden laut Polizei 7 Menschen leicht verletzt. Nach ersten Erkenntnissen könnte eine falsch gestellte Weiche Ursache des Zusammenstoßes gewesen sein. Beide Bahnen entgleisten. Die Polizei hat die Ermittlungen aufgenommen.
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0: Zum Wetter, die Vorhersage des Deutschen Wetterdienstes. In der Nacht meist klar und trocken, es kühlt sich auf 15 bis 6 Grad ab, im Mittelgebirge geht's zum Teil auf 3 Grad runter. Morgen im Südosten viel Sonne, im Nordwesten nach einem sonnigen Start immer mehr Wolken, ab dem Nachmittag dann teils kräftige Gewitter mit Unwettergefahr. Die Höchstwerte am Freitag 26 bis 30 Grad, im Westen und Südwesten bis 33 Grad, an den Küsten etwas kühler.
2: Das waren die Nachrichten.

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1: Ich bin Diana Kramer. Die EU-Kommission hat wegen illegaler Produkte eine Strafe in Höhe von 200 Millionen Euro gegen den chinesischen Online-Marktplatz Temu verhängt. Das Unternehmen habe die Risiken und Schäden für Verbraucher nicht ordnungsgemäß bewertet und verstoße damit gegen EU-Recht, heißt es aus Brüssel.
2: 130 Millionen EU-Bürger seien bei Temu Kunden und das Risiko für sie sei zu groß. So sei ein hoher Prozentsatz von Ladegeräten mangelhaft gewesen. Zu viele Babyspielzeuge hätten zu viele Chemikalien enthalten und bei anderen habe Erstickungsgefahr bestanden. Temu kümmere sich zu wenig um die Sicherheit der verkauften Produkte. Aus Brüssel, Dieter Eberling.
1: Steht ein Rahmenabkommen zum Iran-Krieg zwischen Teheran und Washington? Nach US-Berichten, wonach Unterhändler beider Seiten eine vorläufige Einigung erzielt hätten, heißt es jetzt aus dem Iran, ein Abkommen sei bislang weder fertiggestellt noch bestätigt. Das berichtet die den iranischen Revolutionsgarden nahestehende Nachrichtenagentur Tasnim am Abend. Berichte von US-Medien, wonach das Abkommen bereits abgeschlossen wurde, seien falsch. Ziel des Abkommens soll nach US-Angaben sein, die Waffenruhe zu verlängern, Verhandlungen über Irans Atomprogramm aufzunehmen und die Straße von Hormuz für den Schiffsverkehr zu öffnen. Die andauernden Reibereien in der schwarz-roten Koalition haben auch Spekulationen um Bundeskanzler Friedrich Merz ausgelöst. Jetzt hat sich Vizekanzler und Finanzminister

0: Minister Lars Klingbeil dazu geäußert. Er sagte zu den Medienberichten am Rande eines Treffens mit europäischen Amtskollegen in Berlin:
1: Ich habe nicht die Zeit, mich an solchen Spekulationen zu beteiligen. Ich habe mit dem Kanzler ein Vertrauensverhältnis. Wir wissen um die Aufgabe, die vor uns steht, innenpolitisch, europapolitisch, auch international. Und daran arbeiten wir, glaube ich, beide sehr gerne und werden das auch weiterhin tun.
0: Vizekanzler und SPD-Chef Lars Klingbeil. Für seine Anschlagspläne auf ein Taylor Swift-Konzert 2024 in Wien und für die Bildung einer Terrorzelle ist ein 21-jähriger Islamist zu 15 Jahren Haft verurteilt worden. Das Landesgericht Wiener Neustadt sah es als erwiesen an, dass der Österreicher mit nordmazedonischen Wurzeln im August vor 2 Jahren Fans des US-Superstars vor dem Ernst-Happel-Stadion in Wien attackieren wollte. Ein weiterer mitangeklagter Islamist wurde zu 12 Jahren Haft verurteilt.
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0: Zum Wetter, die Vorhersage des Deutschen Wetterdienstes. In der Nacht meist klar und trocken, es kühlt sich auf 15 bis 6 Grad ab, im Mittelgebirge geht's zum Teil auf 3 Grad runter. Morgen im Südosten viel Sonne, im Nordwesten nach einem sonnigen Start immer mehr Wolken, ab dem Nachmittag dann teils kräftige Gewitter mit Unwettergefahr. Die Höchstwerte am Freitag 26 bis 30 Grad, im Westen und Südwesten bis 33 Grad, an den Küsten etwas kühler.
2: Das waren die Nachrichten.

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1: Ich bin Diana Kramer. In Deutschland sind noch nie so viele Besitzer von Autos mit Verbrennermotor auf E-Autos umgestiegen wie im ersten Quartal dieses Jahres. Das zeigt das E-Barometer des Versicherers Hauck Coburg.
2: Es sind vor allem die Jüngeren unter 40, die auf E-Autos umsteigen. Im März zum Beispiel fast doppelt so viele wie im Durchschnitt des Jahres 2025. In dem Monat hat es ohnehin besonders viele Umsteiger gegeben. Das war ja nach Beginn des Irankrieges, als die Spritpreise so in die Höhe geschossen sind. Vor allem ausländische E-Autos sind laut Untersuchung beliebt bei den Käufern. Ganz vorne in der Rangliste die tschechische VW-Tochter Skoda vor Tesla. Thomas Thonfeld, Nachrichtenredaktion.
1: In den Verhandlungen zu einem Rahmenabkommen im Irankrieg gibt es nach US-Angaben einen wichtigen Fortschritt. Unterhändler aus den USA und dem Iran hätten eine vorläufige Einigung erzielt, heißt es aus US-Kreisen. Präsident Donald Trump müsse noch zustimmen, damit würde sich die Waffenruhe dann um 60 Tage verlängern und Verhandlungen über Irans Atomprogramm beginnen, so der Plan. Teheran dementiert allerdings, sein Abkommen sei bislang weder fertiggestellt noch bestätigt, berichtete die den iranischen Revolutionsgarden nahestehende Nachrichtenagentur Tasnim. 2024 war das heißeste Jahr seit Beginn der Aufzeichnungen, aber der Rekord dürfte laut Weltwetterorganisation schon bald fallen. Die Wahrscheinlichkeit, dass in diesem oder in den kommenden Jahren die globalen Durchschnittstemperaturen noch höher steigen, liege bei 86%.
3: Viele schwitzen schon jetzt in dieser besonders frühen Hitzewelle des Jahres. Da braucht man nicht viel Vorstellungskraft, um bald Rekorde purzeln zu sehen. Schon das nächste Jahr könnte das bisher heißeste Jahr 2024 übertreffen, glauben die Experten. Das liegt am

0: natürlichen Wetterphänomen El Niño, das traditionell für höhere Temperaturen sorgt. Das Ziel aus dem Weltklimavertrag, die Erwärmung auf 1,5 Grad zu begrenzen, könnte erneut übertroffen werden. Christiane Ulrich, Genf.
1: Die EU-Kommission hat gegen den chinesischen Online-Händler Temu eine Strafe in Höhe von 200 Millionen Euro verhängt. Zur Begründung hieß es aus Brüssel, Temu gehe nicht ausreichend gegen illegale Produkte auf seiner Plattform vor und bewerte die Risiken für Verbraucher nicht ordnungsgemäß. Vor allem Elektro-Kleingeräte waren bei Sicherheitstests durchgefallen.
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1: Zum Wetter, die Vorhersage des Deutschen Wetterdienstes. Heute Nacht meist klar und trocken, die Tiefstwerte bei 15 bis 6 Grad, in den östlichen Mittelgebirgen zum Teil Werte um 3 Grad. Der Freitag bringt erneut viel Sonne, im Nordwesten ziehen nach einem freundlichen Start aber immer mehr Wolken auf, ab dem Nachmittag dann teils kräftige Gewitter mit Starkregen, örtlich besteht Unwettergefahr. Die Höchstwerte 26 bis 30 Grad, im Südwesten nochmal bis 33 Grad, an den Küsten etwas kühler.
2: Das waren die Nachrichten.

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1: Ich bin Diana Kramer. Bis Ende Juni läuft noch der Tankrabatt. Erwartungen an eine Verlängerung darüber hinaus hat Bundesverkehrsminister Patrick Schnieder bereits gedämpft. Der Staat komme irgendwann an die Grenze seiner Möglichkeiten, sagte er dem Handelsblatt.
2: Für den Tankrabatt verzichtet der Staat auf Steuereinnahmen von bis zu 1,6 Milliarden Euro. Künftig sieht Verkehrsminister Schnieder eher Entlastungsbedarf beim Güterverkehr. Er verweist auf dessen Auswirkungen. Diese Preise würden weitergegeben. Lebensmittel und Waren des täglichen Bedarfs würden teurer. Die Gefahr, dass es an den Zapfsäulen zu einem echten Kraftstoffmangel kommt oder Flugzeuge ohne Kerosin dastehen, sieht er zumindest kurzfristig nicht. Ursula Winkler, Nachrichtenredaktion.
1: In den Verhandlungen zu einem Rahmenabkommen im Irankrieg gibt es angeblich einen wichtigen Fortschritt. Unterhändler aus den USA und dem Iran haben laut US-Kreisen eine vorläufige Einigung erzielt. US-Präsident Donald Trump müsse dem noch zustimmen, heißt es.
3: Angeblich wurde der Deal schon vor 2 Tagen geschmiedet, aber Trump wollte noch drüber nachdenken. Das Memorandum soll ein Ende des Krieges, die Öffnung der Straße von Hormuz und die Freigabe iranischer Vermögenswerte im Ausland festlegen. Die Waffenruhe soll weiter verlängert werden, bis alle weiteren Details geklärt sind. Das iranische Atomprogramm, Sanktionen und die Beseitigung von Seeminen in der Straße von Hormuz durch den Iran. Aus den USA, Tina Eck.
1: Der Iran hat derweil Hoffnungen auf eine schnelle Einigung gedämpft. Anders als aus Washington hieß es aus Teheran, das Abkommen sei bislang weder fertiggestellt noch bestätigt. Die schwierige Sicherheitslage im Osten der Demokratischen Republik Kongo ist nach Angaben des Generaldirektors der Weltgesundheitsorganisation Tedros die größte Herausforderung im Kampf gegen Ebola. Der WHO-Chef war am Abend in der am schwersten vom neuesten Ebola-Ausbruch betroffenen Region im Kongo eingetroffen. Allein im vergangenen Monat hätten Kämpfe rund 100.000 Menschen vertrieben. Das mache es äußerst schwierig, den Ausbruch einzudämmen, sagte Tedros und rief zu einem Waffenstillstand auf. Der Kadaver des verendeten Buckelwals bleibt nun doch auf der dänischen Insel Anholt und wird direkt am Strand obduziert. Dort liegt das Tier seit rund 2 Wochen im flachen Wasser. Der Wal werde an diesem Wochenende für die Obduktion an Land gezogen, teilte die dänische Umweltbehörde mit.
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1: Zum Wetter, die Vorhersage des Deutschen Wetterdienstes. Heute Nacht meist klar und trocken, die Tiefstwerte bei 15 bis 6 Grad, in den östlichen

0: Mittelgebirgen zum Teil Werte um 3 Grad. Der Freitag bringt erneut viel Sonne. Im Nordwesten ziehen nach einem freundlichen Start aber immer mehr Wolken auf. Ab dem Nachmittag dann teils kräftige Gewitter mit Starkregen. Örtlich besteht Unwettergefahr. Die Höchstwerte 26 bis 30 Grad, im Südwesten nochmal bis 33 Grad, an den Küsten etwas kühler.
1: Das waren die Nachrichten.

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1: Ich bin Diana Kramer. Steht ein Rahmenabkommen zum Irankrieg zwischen Teheran und Washington? Nach US-Berichten, wonach Unterhändler beider Seiten eine vorläufige Einigung erzielt hätten, heißt es jetzt aus dem Iran, ein Abkommen sei bislang weder fertiggestellt noch bestätigt. Das berichtet die den iranischen Revolutionsgarden nahestehende Nachrichtenagentur Tasnim. Ziel des Abkommens soll sein, die Waffenruhe zu verlängern, Verhandlungen über Irans Atomprogramm aufzunehmen und die Straße von Hormuz für den Schiffsverkehr zu öffnen. Nach einem Unfall mit 2 toten Schulkindern in Dienstlaken am Niederrhein hat die Staatsanwaltschaft ein Ermittlungsverfahren gegen die Autofahrerin wegen fahrlässiger Tötung eingeleitet. Die Frau hatte schon 2025 nach einer plötzlichen Ohnmacht einen Unfall verursacht.
2: Nach dem Unfall im letzten Jahr sei der Frau ein Gerät implantiert worden, das die Herzaktivität kontinuierlich überwacht. Diese Daten werden nun ausgewertet. Möglicherweise hatte die Frau auch beim letzten Unfall einen plötzlichen Ohnmachtsanfall. Hier war die 47-Jährige kurz vor Schulbeginn mit ihrem Auto in eine Gruppe von 3 12-jährigen Jungen gefahren. 2 der Schüler starben später im Krankenhaus, der 3. Junge wurde leicht verletzt. Die Fahrerin selbst liegt weiter schwer verletzt im Krankenhaus. David Riemer, Nachrichtenredaktion.
1: Wer morgen, also am Samstag, mit dem Auto Richtung Italien will, hat schlechte Karten. Die Brennerautobahn wird wegen einer Demonstration komplett gesperrt. Das dürfte auch schon heute für Probleme sorgen.
3: Ab morgen früh ist die Brennerautobahn dicht, also werden sich schon heute viele auf den Weg machen. Und das dürfte direkt auf der Autobahn, aber auch drumherum für Staus und Behinderungen sorgen. Am Sperrtag direkt dann wird es auf vielen der Ausweichstrecken nur im Schneckentempo vorangehen. Die Gemeinde Gries in Österreich will mit der Demo gegen die Verkehrsbelastung protestieren. Rund 15.000 Menschen leiden täglich unter Lärm, Feinstaub und überlasteten Straßen, lautet ihr Argument. Lea Matschulat, Redaktion.
1: In deutschen Krankenhäusern sind zuletzt fast doppelt so viele Menschen mit Hautkrebs behandelt worden wie noch vor 20 Jahren. 2024 gab es mehr als 120.000 stationär behandelte Patienten mit Hautkrebs, laut Statistischem Bundesamt 95% mehr als 2004. Ein Grund ist die alternde Bevölkerung. Das Hautkrebsrisiko steigt mit dem Alter deutlich an.
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1: Zum Wetter, die Vorhersage des Deutschen Wetterdienstes. Heute Nacht meist klar und trocken, die Tiefstwerte bei 15 bis 6 Grad, in den östlichen Mittelgebirgen zum Teil Werte um 3 Grad. Der Freitag bringt erneut viel Sonne, im Nordwesten ziehen nach einem freundlichen Start aber immer mehr Wolken auf, ab dem Nachmittag dann teils kräftige Gewitter mit Starkregen, örtlich besteht Unwettergefahr. Die Höchstwerte 26 bis 30 Grad, im Südwesten nochmal bis 33 Grad, an den Küsten etwas kühler.
0: Das waren die Nachrichten.